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1: 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Neugierig geworden? Dann bleibt dran.

0: Herzlich willkommen im Kulturton, dem Kultur- und Bildungskanal hier auf Freirad. Heute geht es um Extreme in der Natur. Die neue Ausstellung Extrem in der Weiherburg beim Alpenzoo Innsbruck zeigt, wie anpassungsstark unsere Natur ist. In der heutigen Sendung werden wir von Tieren hören, die sich durch ausgeklügelte Strategien ihr Überleben im Laufe der Evolution gesichert haben, oder von Pflanzen, die durch raffinierte Tricks die Extremen unseres Alpenklimas auf erstaunliche Weise austricksen. Am Mikrofon für euch heute Hanna Rosenhammer. Und los geht's! Zu heiß, zu kalt, zu trocken, zu feucht. Uns Menschen kann man es kaum recht machen mit den Temperaturen. Die Tier- und Pflanzenwelt ist da deutlich entspannter. Sie nimmt die Gegebenheiten der Natur einfach an und passt sich ihr an. Evelyn Kustatscher, Kuratorin und Leiterin der naturwissenschaftlichen Sammlung der Tiroler Landesmuseen, erklärt uns, was uns in der Ausstellung erwartet.
1: Also hier in der Ausstellung Extrem anpassungsstarke Natur reden wir darüber, oder zeigen wir, welche Parameter für uns zu kalt, zu warm, zu nass oder zu trocken sind, aber für die Tiere sich total darauf angepasst haben. Wir kennen das alle, Tiere, die praktisch im Hochalpinen leben können und dementsprechend in extrem kalten Lebensräumen leben können. Tiere, die zum Beispiel im nassen Umfeld, also eine Libelle, die sozusagen 6 Jahre im Wasser als Larvenstadium überleben kann. Wir kennen das alle, wenn wir zum Beispiel an die Wüsten denken, aber wir denken zum Beispiel nicht an die Tiroler Trockenrasen. Und wir haben in Tirol eigentlich diese Parameter, die haben wir hier in Tirol auch. Und wir wollten das auch mal zeigen anhand den Tieren und den Pflanzen, die wir hier in Tirol haben. Ebenso einen besonderen, wichtigen Lebensraum, nämlich den Mooren.
0: Welche Tiere tummeln sich nun eigentlich in diesen extremen Lebensräumen? Und wie meistern sie Hitze, Kälte oder Trockenheit? Evelyn gibt uns einige Beispiele.
1: Also bei Kalt zum Beispiel finde ich ganz spannend auf der einen Seite zum Beispiel die Schneemaus. Also das sind Mäuse, die leben im hochalpinen Raum, die sind so ein bisschen grau, auch so ein bisschen weißlich in der Farbe und sie bauen sich zum Beispiel so eine Höhle in den Boden rein und in diese Höhle ist sozusagen so eine Einzimmerwohnung. Das heißt, sie haben einen Bereich, wo sie schlafen, sie haben einen Bereich, wo sie einen Vorratsraum haben, sie haben einen Bereich, wo sie sozusagen ihren Kot hinterlassen im Winter und mit ihrer eigenen Körpertemperatur schaffen sie es, die Temperatur dieser Einzimmerwohnung so hoch zu halten, dass sie praktisch keine Heizung haben und trotzdem gut über den Winter kommen können. Sie wollen wir eigentlich, also wir haben wirklich alle Bereiche, die wir in der normalen Wohnung auch kennen bei uns, aber sie haben

0: Libelle wird. Und die braucht einen sauberen See dafür. Und ihre Larven leben im Wasser drin. Und zwar unter Wasser. Die atmen über Kiemen. Und nur mit dem Sauerstoff aus dem Wasser. Und sie fressen zum Beispiel dort unter anderem Mückenlarven. Das heißt, es sind eigentlich perfekte, natürliche Pestizide. Extrem trocken. Da haben wir zum Beispiel eine Wüstenschlange im Haus. Also wir haben ja halt keine Wüsten in Tirol, Gott sei Dank, muss man sagen. Wir haben aber auch Trockenras. Und da haben wir zum Beispiel das Federgras. Und das Federgras ist jetzt ist eine wundervolle Pflanze. Das sind diese Gräser, diese langen Gräser, die man kennt. Und ihre Samen sind an einem ganz langen federartigen Anhang und die fliegen praktisch durch die Luft und wenn die auf dem Boden ankommen, dann schrauben sie sich anhand ihres Schwanzes in den Boden hinein. Also der Schwanz dreht sich und sie können dann wirklich in den Boden reingedrückt werden und der Boden ist ja hart. Wo es trocken ist, ist der Boden hart. Das heißt, sie braucht sehr viel Energie, damit dieser Samen nicht an der Oberfläche liegen bleibt, wo er austrocknen würde, sondern direkt im Boden drin landet. Und das macht zum Beispiel eben dieser Fortsatz, der dieses Federgras hat. Die Wüstenschlange kann ich im Zweifelsfall als Tier noch bringen. Also wir haben zum Beispiel hier im Haus die Wüstenschlange. Die Wüstenschlange ist ja natürlich jetzt bei uns nicht heimisch, aber die gräbt sich praktisch im Sand ein, sodass sie eigentlich nur mit dem Augen rausschaut. Und dadurch kann sie natürlich auch diese extremen Hitze, die Sonneneinstrahlung, reduzieren, weil sie dadurch nicht an der Oberfläche sozusagen diese Verdunstung hatte. Und sie hat sich darauf spezialisiert, dann aus diesem Versteck heraus dann ihre Beute zu schnappen und nimmt dann wiederum das Wasser von der Beute auch als Trinkwasser dann her. Also praktisch, sie kann dann fast ohne Wasser zusätzliches Wasser überleben.
1: Extrem spannend ist es auch, wie solch eine Ausstellung zusammengestellt wird. Die MitarbeiterInnen der Tiroler Landesmuseen greifen dabei auf ihre große Sammlung an naturhistorischen Objekten zurück. Wo keine Objekte vorhanden sind, wird man durchaus mal kreativ.
0: Also wir haben ja in dem Tiroler Landesmuseum 3,5 Millionen Objekte. Das sind jetzt nicht alles museologische Objekte, das sind ganz viele von denen sind eigentlich nur, und Anführungszeichen, weil es gibt kein nur, es ist im Prinzip nicht weniger wichtig, dadurch wissenschaftliche Objekte, die uns zeigen, wie die Natur Tirols ausschaut, die uns aber auch zeigen, wie sie sich über die Jahre Millionen oder die letzten hunderte Jahre auf jeden Fall verändert hat auch, also bestimmte neue Arten, die dazukommen. Und entsprechend sind wir immer sehr glücklich, wenn wir diese Ausstellungen machen dürfen oder andere Ausstellungen auch mit begleiten dürfen, dass wir diese Objekte auch dem Publikum zeigen können. Weil wir haben ja in den Tiroler Landesmuseen kein eigenes Haus, das den Naturwissenschaften gewidmet ist. Aber wir haben ja diese wunderschöne Kooperation hier in der Weiherburg mit dem Alpenzoo, wo wir genau dieses Thema Natur eben auch bespielen können. Und jetzt haben wir natürlich nicht jedes Objekt schon auch im Haus. Also so ein Moorkubus, den hat man nicht gerade mal rumstehen, den haben wir jetzt extra für die Ausstellung gebaut. Aber auf der anderen Seite haben wir natürlich ganz viele, also die ganzen anderen, zum Beispiel die Dermoplastiken, also diese ausgestopften Vögel und so weiter. Die sind alles Objekte, die aus unserer eigenen Sammlung stammen und die wir unheimlich glücklich sind, dass wir sie jetzt auch mal dem Publikum zeigen können.
1: Unter anderem sehen BesucherInnen in der Ausstellung Exponate von Tieren, Fossilen und Pflanzen. Für Lebewesen, die nicht bei uns heimisch sind, haben sich die KuratorInnen kreative Lösungen überlegt. Wie zum Beispiel für den nordamerikanischen Waldfrosch. In einem durchsichtigen Kubus aus Plexiglas wirkt der Frosch wie eingefroren. Evelyn erklärt, was den Vertreter der Amphibien so einzigartig macht.
0: Wir wollten jetzt eben klimaneutral arbeiten und haben dementsprechend in Plexiglas eingegossen. Aber warum? Die Tiere müssen ja auch den Winter überleben. Ob das jetzt eben extreme Situationen sind, ob das nur saisonale Systeme sind. Der nordamerikanische Waldfrosch hat ein System entwickelt, dass er sich einfach im Eis einfrieren lässt. Also der bewegt sich, der geht jetzt in keine Grube, der bewegt sich irgendwo nirgends hin, sondern lässt sich einfach ganz gemütlich im See einfrieren. Der hat nämlich die Glukose, die sozusagen ihm ermöglicht, dass es das Wasser sozusagen im Körper nicht gefriert. Er nimmt das ganze Wasser aus den Organen heraus, pumpt das aus den Organen raus, damit es nicht in die Organe selber damit kaputt werden können. Und geht praktisch in vollständige Starre. Also wenn man den angreift, da ist kein Herzschlag, kein gar nichts mehr dran. Im Frühjahr, wenn es dann aber wieder schmilzt, dann kann er ganz einfach wieder aufwachen, als wenn es nichts gewesen wäre, frisch und munter wie immer und einfach ganz wieder weiter. Das einfach wird das Blut wieder zurückgepumpt, das Wasser geht wieder zurück in die Zellen, die Glukose wird wieder ausgeschieden. Das hätten wir auch alle gerne im Frühjahr. Manchmal würde ich auch gerne Frosch sein. Und dann kann er gerne weiter, geht er wieder weiter. Und ich meine, das ist halt auch so eine typische Art und Weise, wie Tiere sich einfach

0: Untypisch, aber dafür besonders ganzheitlich, die Verbindung aus Museum und Zoo. Hier wird Natur wissenschaftlich im Museum vermittelt und dann im Alpenzoo direkt erlebbar. André Stadler, Direktor des Alpenzoos, erzählt von der Verbindung dieser beiden Welten.
1: Natürlich sind das nicht zwei getrennte Betriebe, die nebeneinander leben. Die Kooperation lebt und die lebt eben auch, dass du bei einer Zooführung mit ins Museum gehst und in den Zoo gehst. Das mache ich zum Beispiel auf all meinen Führungen, dass ich erst im Museum beginne, ist dann immer die große Lache, wir gehen aus dem Zoo wieder raus und ich sage so, das war die Zooführung. Nein, das ist unser Museum, erzähle ich die ganze Geschichte und dann geht es erst in den Zoo. Also die Überschrift über die aktuelle Ausstellung ist ja Extreme. Extreme Lebensräume und man hört es mir an, ich bin kein Urtiroler. Die Alpen sind schon ein extremer Lebensraum, muss man sagen. Der Winter ist sehr kalt, der Sommer ist sehr warm, es wird sehr hoch, weniger Sauerstoff, Schatten, Gletscher. Also das muss ich Tiroler nicht sagen, wie schön die Alpen sind, aber wie hart die Tiroler auch zum Leben sind. Und deswegen gibt es einige, sagen wir, Doubletten, die wir eben als lebende Botschafter im Zoo haben und auch hier. Ein Beispiel ist zum Beispiel der Feuersalamander. Kennen wir alle, nach dem Regen in den Wald gehen, dann kommen die Feuersalamander raus. Wir halten sie aus Artenschutzgründen, weil der Feuersalamander ist leider mittlerweile bedroht. Es gibt so einen Pilz, der sich auf die Haut setzt und sie zum Aussterben bringt. Deswegen halten wir sie für diese Reservepopulation. Und jetzt hier im Museum erzählen wir nochmal den Lebensraum Feuersalamander. Und das ist natürlich genau das, was ich mir vorgestellt habe. Win-win. Die vier Säulen, Artenschutz, Bildung, Forschung und Erholung, sind sowohl im Zoo als auch im Museum dann eben erfüllt. Wobei die Schwerpunkte sich natürlich ein bisschen verschieben. Und hier geht es dann natürlich im Museum Richtung Bildung. Sehr schön interaktiv geworden. Man kann was anfassen, man kann wo drüber laufen. Also es ist eben nicht das staubige, trockene Museum in einer Burg, sondern ganz hell. Ein Lichtsystem von Badenbach, was alle 10 Minuten das Licht von außen per Internet abgreift und dann eben... Hier fühlst du, da fasst du an. Also hier gehst du mit einem wirklichen Mehrwert raus und ist schon cool.
0: Wie André bereits erwähnt hat, ist die Ausstellung interaktiv angelegt. Das heißt, BesucherInnen können die Extremen durch spielerische Elemente selbst erleben. Etwa durch das Anfassen von Materialien oder das Wandern über verschiedene Bodenflächen. Wieso das besonders für Kinder wichtig ist, erzählt Evelyn Kustacza.
2: Also André hat es ja wundervoll davon angesprochen, man kann nur das lieben oder man kann nur das schützen, was man liebt. Und man kann nur das lieben, was man kennt. Und ich meine, wer ist offener, um etwas zu erlernen oder etwas neugieriger als Kinder, oder? Also für mich ist immer ein typischer idealer Besucher, ist also mehr Familie oder so mehr Generationengruppe. Wo die Kinder dabei sind, wir kennen das alle, wenn die Kinder in der Schule was machen, dann gehen wir als Eltern dann wieder danach mit den Kindern zusammen, in die gleichen Orte wieder hin und schauen uns mit ihnen zusammen an. Und Kinder haben eine wundervolle Empathie, haben eine wundervolle Neugier und sind entsprechend extrem schnell dazu begeistern, vor allem solche Themen wie Naturwissenschaften. Also alles, was mit Tieren und Pflanzen zu tun hat, gibt es kaum ein Kind, das etwas mehr lebt. Das Einzige, was sie noch mehr lieben, sind tote Tiere, nämlich Dinos.
0: Dinos gibt es zwar in der Ausstellung keine zu sehen, dafür aber ein Tier, das schon mit den Dinosauriern über die Erde wandelte und bis heute überlebt hat. Die Rede ist von dem Urzeitkrebs, dem Triops. Wir hören gleich, wieso der Triops ein Überlebenskünstler ist.
2: Also die Triopse sind sogenannte Urweltkrebse. Diese Urweltkrebse sind Krebse, die oben so eine Art schuppenartigen Panzer haben. Und diese Krebse legen ihre Eier in diesen Pfützen, in denen sie leben, praktisch am Schlamm ab. Und wenn diese Pfützen dann austrocknen, dann können diese Eier auch hunderte Jahre übertrauern. Und das ist dann Wahnsinn eigentlich, wenn man sich denkt, also praktisch die Eier überleben es hunderte Jahre später, als das Tier schon nicht mehr da ist, sind die Eier noch immer da und es werden die neuen Babys geboren, sozusagen die neue Triopse geboren. Und es reicht eigentlich ein richtiger Regensturm, sagen wir mal so, dass diese Pfützen wieder gefüllt werden und dann können diese Triopse wieder schlüpfen. Die werden dann einige Wochen alt, legen dann wieder ihre Eier ab und so weiter. Und mit diesem System haben sie praktisch Jahrhunderte, Jahrtausende, sogar Jahrmillionen überlebt. Und wir kennen Fossilien, die so ausschauen wie die Triopse heute, die sind 300 Millionen Jahre alt. Und die haben, so wie es weit wir sie aus den Fossilien kennen, schauen sie total gleich aus. Das heißt, wir würden sagen, das ist genau das Gleiche. Genetisch können wir das natürlich nicht nachweisen, weil wir natürlich in so alten Fossilien das nicht sagen können, ob das genetisch dasselbe ist. Wir gehen davon aus, dass sich natürlich genetisch ein bisschen was verändert hat. Aber der Bauplan, also wie dieses Tier gebaut ist, ist so erfolgreich, dass es eigentlich keine Veränderung gebraucht hat.
0: Bevor wir noch von weiteren Stars aus der Tier- und Pflanzenwelt hören, gibt es erst eine kurze Musikpause. Hier kommt Sailor and the Sea von Oscar Haag.

0: Willkommen zurück in Kulturton, dem Kultur- und Bildungskanal hier auf Freirad. In der heutigen Sendung wandern wir gemeinsam durch die neue Ausstellung Extrem – Anpassungsstarke Natur der Tiroler Landesmuseen. In der Weiherburg beim Alpenzoo können BesucherInnen in die Welt der Extremen eintauchen und sich von Überlebenskünstlern aus Tier- und Pflanzenwelt überraschen lassen. Johannes Ansengruber, Bürgermeister der Stadt Innsbruck, hat sich die Ausstellung nicht entgehen lassen und schildert seine Eindrücke.
1: Ja, ich glaube, es ist ganz wichtig. Wir haben jetzt sozusagen eine naturwissenschaftliche Ausstellung und ein Museum in Innsbruck, was wir vorher nicht gehabt haben. Die Kooperation zwischen dem Landesmuseum und dem Alpenzoo hier in der Weiherburg ist natürlich einzigartig. Wir haben hier immer Wanderausstellungen sozusagen, die wechseln immer im Jahresrhythmus. Und jetzt haben wir natürlich ganz was Besonderes da. Wir haben zum einen 300.000 Besucherinnen und Besucher im Jahr im Alpenzoo. Und wir geben ihnen so ganz zum Schluss nochmal was mit. Also vorher können sie die Tiere wahrnehmen, was sie im Alpenraum unterwegs sind. Und dann ist das ganz Besondere hier im kleinen Museum in der Weiherburg. Und hier können sie Dinge erfahren. Da geht es ja Millionen von Jahren zurück. Aber nicht nur in der Wüste, wie wir es da zum Beispiel jetzt haben bei der Extremausstellung, was den Naturraum betrifft, wo es um kalt, warm und feucht und trocken geht, sondern zum Beispiel auch den Stein von Bad Hering, was 30 Millionen Jahre zurück ist. Und das, glaube ich, ist genau das, was wir allen Generationen mitgeben können. Das inspiriert, das sagt, wow, 30 Millionen Jahre, das ist eine Zahl, was man sich nicht vorstellen kann, aber dennoch auch noch wissenschaftlich sensibilisieren für den Naturraum. Und dieser Auftrag ist mir als Vizepräsident und als Bürgermeister von Innsbruck sehr, sehr wichtig. Und mir gefällt's, wie das alle Generationen von klein bis groß annehmen und sagen, wow, das ist sehenswert.
0: Bei den ganzen faszinierenden Tieren und Pflanzen liegt Evelyn ein Exponat in der Ausstellung besonders am Herzen.
2: Ich sitze hier gerade neben meinem Herzensprojekt, die Moore. Das kennen Sie vielleicht auch, das Thema. Wir haben wundervolle Moore hier auch in Tirol, nicht mehr so viele, wie wir früher mal hatten. Nicht mehr so viele, die wir vielleicht brauchen würden, damit es uns besser geht. Weil genau wenn wir über extremen Environments reden, über diesen extremen Niederschläge und so weiter, haben genau die Moore zum Beispiel diese Möglichkeit, Wasser zu speichern in ihrem Inneren drinnen und dementsprechend uns auch einen Schutz zu geben. Wir haben manchmal ein bisschen verlernt, diese Lebensräume, die uns manchmal als nicht nützlich sind im ersten Moment, auch ein bisschen zu imaginieren in unserem Kopf und das ist eine negativ darzustellen. Und dementsprechend war es für uns besonders wichtig, dieses Thema Moore aufzugreifen. Also hier geht es nicht nur um Parameter, sondern hier ist natürlich der Parameter zum Teil nass. Wir sind ja im Moor, das wissen Sie selber, wenn Sie reingehen, dann haben Sie ein Gefühl zu nass. Sollen Sie übrigens nicht tun, dem Lebensraum geht es besser, wenn wir in den Moor nicht reingehen. Aber vor allem ist es ein Lebensraum, der durch dieses stagnierende Wasser sehr hohe, sehr niedrigen pH-Wert hat. Das heißt, wir sind sehr säurehaltig im Boden. Das ist ja genau das, was wir dann wieder zu Hause nutzen, wenn wir Torf benutzen für uns, um unseren Garten dann vielleicht zu düngen. Und dieser Torfboden, der wächst extrem langsam. Nur damit Sie so eine Idee haben, ein Torfboden wächst ungefähr 1 Millimeter pro Jahr. Das heißt, wenn wir 1 Meter, und das ist hier symbolisiert, ist 1 Meter Kubus eines Mooses, dann können Sie sich jetzt mal kurz überlegen, wie viel das Jahres sind. Das ist jetzt natürlich, wir haben jetzt bewusst keinen Kubustorf ausgestochen, sondern haben den jetzt nur simuliert. Also das sieht man nicht mehr an, aber das möchte ich auch nochmal beantworten. Das wäre keine gute Idee gewesen für die Ausstellung, weil hier ist extrem in so einem Kubus, Torf wäre extrem viel CO2 gespeichert, da kann unheimlich viel Wasser gespeichert werden. Das sind eigentlich unsere CO2-Säcke in Tirol, wenn wir immer nur CO2-Säcke nehmen.
0: Auch der Bürgermeister der Stadt Innsbruck, Johannes Ansengruber, ist begeistert von den Mooren.
1: Ja, wir haben bei dieser Ausstellung auch, hat man sich dem Thema Moore gewidmet und da gibt es ja ein Projekt in allen Bundesländern, österreichweites Projekt und das sieht man auch hier. Einen Kubikmeter Moor ist da dargestellt und wir haben gehört, der wächst im Jahr nur 1 Millimeter. Und da kann man natürlich sehr viel erforschen, zum einen. Und zum zweiten ist es aber ganz wichtig, der enorme Speicher ist von Wissen von Geschichte, aber natürlich auch von Welten wie Speichern. Früher hat man, wenn man im Berg unterwegs war oder die alten sozusagen Holzarbeiter, die haben das Moor genutzt zum Kühlen, für die Lebensmittel, aber auch für die Getränke. Ja, und heute ist extrem wichtiger Lebensraum. Und Innsbruck hat das Privileg, als Stadt auch Moore zu haben, um nur eine anzusprechen, das Villermoor zum Beispiel, aber auch das Landschaftsschutzgebiet unterm Kraftfahrenberg in Arzeln, aber auch mit dem Naturpark Karwendel. Wir haben viele Feuchtwiesen oder auch Lacken im Jägerlatein gesagt, im Naturpark Karwendel. Und auch die werden erforscht und die werden ja zum Suhlen für das Wild verwendet. Und das macht Innsbruck schon einzigartig. Und da, wo es nicht mehr möglich ist und der Naturraum das nicht hergibt, machen wir das jetzt künstlich. Gott sei Dank machen wir das. Wir machen das Schwammstadtprinzip im innerstädtischen Raum, wo wir künstliche Moore erzeugen und sozusagen Wasser speichern und das den Pflanzen und den Naturraum für eine klimafitte Stadt zurückgeben.
0: Die Moore sind also ein Naturjuwel, das besonders im Hinblick auf den Klimawandel unglaublich wertvoll ist. Daher gilt es, dieses zu schützen. Genau hier setzt das Forschungsprojekt Amore an. Das EU-geförderte Projekt hat sich zum Ziel gesetzt, die Moorstrategie Österreich 2030 Plus umzusetzen. Heimische Moore sollen erforscht, geschützt und revitalisiert werden, damit ihr ökologisches Gleichgewicht wiederhergestellt wird. In Tirol sind aktuell 9 Moore Forschungsgebiet des Projektes. Und noch eine Kampagne beschäftigt sich mit Mooren, wie André Stadler, Direktor des Alpenzoos, erzählt.
3: Momentan haben wir eine große Artenschutzkampagne für die Moore. Auch schon wieder hier im Museum. Plötzlich kommen die Kollegen aus dem Museum und sagen, wir machen was über Moore. Da sieht man, wie eng wir eigentlich auch verknüpft sind. Deswegen beschäftigen mich viele Tierarten aus diesen Feuchtgebieten. Das ist die sogenannte Wetlands-Campaign, die auch in Social Media überall zu finden ist und überall, wo wir uns gerade für diese Lebewesen in diesen Feuchtgebieten einsetzen. Und ja, deswegen aktuell ist doch die eine oder andere Wasserspitzmaus und Feuersalamander oder ein Brachvogel relativ weit oben. Aber das heißt nicht, dass ich die Steinböcke oder Bartgeier deswegen weniger lieb habe.
0: Ja, und wer selber sein Lieblingstier im Museum oder Alpenzoo suchen möchte, der kann es täglich von 9 bis 18 Uhr in der Weiherburg neben dem Alpenzoo machen. Alle Infos zur Ausstellung Extrem anpassungsstarke Natur findet ihr unter tiroler-landesmuseum.at.
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0: Das war der heutige Kulturton. Ihr hört den Kulturton auf Freirad, immer montags bis freitags von 18.30 Uhr bis 19 Uhr. Falls ihr eine Sendung verpasst habt, die Wiederholung erscheint immer am Folgetag um 8 Uhr oder zum Nachhören in der Radiothek der Freien Radios Österreich unter freie-radios.online. Die Musik in dieser Sendung kam von Oscar Haag mit Sailor on the Sea und von Kevin MacLeod mit Tentane Sojos, Hans und Bomber Crossing. Mein Name ist Hanna Rosenhammer. Ich sage danke fürs Zuhören und wünsche euch noch viel Spaß mit dem weiteren Programm hier auf Freirad.

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Sie ist zweifellos die Musik unserer Zeit. Heute widmen wir uns nicht nur bekannten Bands von der Insel wie The Kooks oder The Subways. Nein, auch eher unbekannte Bands wie The Young Knives oder Everything Everything werden uns die nächsten 60 Minuten durch die Freirad-Musikstunde begleiten. Heute unter dem Motto Brit Alternative 2000.

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4: Hallo, ihr hört Stimmlagen, das Infomagazin der Freien Radios in Österreich. Heute kommt die Sendung von der Von Unten Redaktion, dem Nachrichtenmagazin auf Radio Helsinki in Graz. Aus dem Studio begrüßt euch Tamara mit folgendem Programm. Graz hat gewählt. Wir sehen uns an, was hinter dem historischen Erfolg der KPÖ bei der Gemeinderatswahl steckt. Von der Wählerstromanalyse bis hin zur oft übersehenen Wahl des MigrantInnenbeirats. Danach, warum eine falsche Aussage von FPÖ-Chef und dem steirischen Landeshauptmann Mario Kunasek bis heute unkorrigiert in der ORF-Mediathek steht und was das über den Umgang mit rechtsextremer Falschinformation im öffentlich-rechtlichen Rundfunk aussagt. Darüber sprechen wir mit Alexander Pollack von der Menschenrechtsorganisation SOS Mitmensch. Er hat dazu eine Beschwerde beim ORF-Publikumsrat eingebracht. Graz hat gewählt, KPÖ baut historischen Erfolg aus. Am 28. Juni wurde in Graz ein neuer Gemeinderat gewählt. Seit Montag liegt das amtliche Endergebnis inklusive aller Briefwahlstimmen vor. KPÖ von Bürgermeisterin Elke K. gewinnt klar und legt gegenüber 2021 noch einmal fast 7 Prozentpunkte zu. Die ÖVP bleibt bei fast unveränderten Zahlen Nummer 2. Die Grünen verlieren spürbar, während die SPÖ mit 5,6% ihr historisch schlechtestes Ergebnis noch einmal unterbietet. Spitzenkandidatin Doris Campus ist bereits zurückgetreten. Die FPÖ legt moderat zu mit klaren Hochburgen im Süden und Westen der Stadt. Wir schauen uns die Ergebnisse und die Wählerstromanalyse an. Woher kommen die KPÖ-Stimmen wirklich? Wohin wandert die SPÖ-Wählerschaft ab? Und was bedeutet das rechnerisch für die kommende Koalition? Mehr dazu hört ihr nun von Martin und mir.
5: Graz hat gewählt. Und Graz hat sich entschieden. Ziemlich eindeutig sogar. Am vergangenen Sonntag, dem 28. Juni, war die steirische Landeshauptstadt aufgerufen, einen neuen Gemeinderat, die Bezirksvertretungen und den MigrantInnenbeirat zu wählen. Das amtliche Endergebnis liegt seit Montagabend vor, inklusive aller Briefwahlstimmen. Wir nehmen uns heute Zeit für eine ausführliche Einordnung. Wer hat gewonnen, wer verloren, wo genau in der Stadt, warum und was das für die kommenden 5 Jahre bedeutet. Bleibt dran!
4: Beginnen wir mit den nackten Zahlen. Die KPÖ von Bürgermeisterin Elke K. gewinnt die Gemeinderatswahl 2026 klar und deutlich. Mit 35,7% der Stimmen baut sie ihr ohnehin schon historisches Ergebnis von 2021 noch einmal aus, ein Plus von 6,9 Prozentpunkten. Das bedeutet 18 von 48 Sitzen im Gemeinderat, 3 mehr als bisher. Auf Platz 2 bleibt die ÖVP unter Spitzenkandidat Kurt Hohnsinner nach dem Rücktritt seines Vorgängers Siegfried Nagel und langjährigen Bürgermeister der Stadt Graz war das sein erster Wahlkampf. Mit 25,3% verliert sie nur minimal knapp 0,6 Prozentpunkte und sie hält ihre 13 Mandate. Hohnsinner selbst sprach davon, das Ergebnis auch ohne den sogenannten Bürgermeisterbonus gehalten zu haben. Die Grünen landen auf Platz 3 mit 14,9%. Das ist ein spürbarer Verlust von 2,4 Prozentpunkten gegenüber 2021 und es kostet die Grünen 2 Mandate. Sie haben künftig nur noch 7 statt 9 Sitze. In den Umfragen wurden jedoch für die Grünen bis zu Verluste von 5% prognostiziert. Die Die FPÖ schafft es mit 12% auf Platz 4 und kann moderat zulegen, plus 1,4 Prozentpunkte. Das bringt ein zusätzliches Mandat, macht 6 statt 5 Sitze. Bei der FPÖ wurde hingegen in den Prognosen ein viel stärkerer Stimmenzuwachs prognostiziert, als es bei der Wahl dann tatsächlich der Fall war. Dahinter folgt die SPÖ und hier wird es bitter für die Partei, die mit Doris Campus als Spitzenkandidatin in den Wahlkampf ging. 5,6%, ein Minus von 3,9 Prozentpunkten. Das ist das 8. Mal in Folge, dass die SPÖ bei einer Grazer Gemeinderatswahl ein Minus einfährt. Sie verliert die Hälfte ihrer Mandate und hat künftig nur noch 2 Sitze im Gemeinderat. Campus hat noch am Wahlabend ihren Rücktritt erklärt. Die Neos kommen auf 4,9%, ein leichtes Minus von 0,5 Prozentpunkten, halten aber ihre 2 Mandate. Alle anderen angetretenen Listen, darunter der Korruption,

0: Wahl liegt die KPÖ zwar stadtweit ebenfalls vorne mit rund 30,6%, aber sie gewinnt nur 9 von 17 Bezirken. Die ÖVP holt sich die übrigen 8 Bezirke, darunter auch Bezirke wie Liebenau, Straßgang und Puntigam. Das heißt, während die KPÖ bei der Gemeinderatswahl mit großem Abstand die Nummer 1 ist, ist das Bild auf Bezirksebene viel ausgeglichener. Die KPÖ bleibt vor allem in den dicht besiedelten innerstädtischen Bezirken stark. Ihr bestes Ergebnis erzielt sie in Gries. Die Grünen wiederum performen bei der Bezirksratswahl deutlich besser als bei der Gemeinderatswahl. 18,3% stadtweit, teilweise über 25% in den einzelnen Bezirken wie St. Leonhard oder Gaidorf. Einen Bezirkssieg holen sie aber nirgends. Und jetzt zur FPÖ. Das ist für unsere Berichterstattung besonders relevant. Ihre höchsten Werte erzielt die FPÖ klar im Süden und Westen der Stadt. In Puntigam kommt sie auf knapp 25%, in Straßgang auf rund 22,7%, in Wetzelsdorf auf knapp 21%. Das ist ein bekanntes Muster, das wir auch aus anderen Städten kennen. FPÖ-Stärke konzentriert sich in stadtrandnahen, sozioökonomisch eher schwächeren Bezirken. Das ist ein Befund, den wir im Auge behalten sollten, gerade wenn wir über rechte Mobilisierung auf lokaler Ebene berichten. Eine einstündige Analyse dazu könnt ihr bei Von unten im Gespräch vom 22. Juni auf der CBA nachhören. Die Wahlbeteiligung. Zur Wahlbeteiligung gibt es zwei Zahlen und es ist wichtig, sie nicht zu verwechseln. Am Wahlabend selbst kursierten vorläufige Werte von teilweise unter 50%. Das wurde da fälschlich zugespitzt, schon als historischer Tiefstand gehandelt. Der Grund? Die rund 39.500 ausgegebenen Wahlkarten, gut 55% mehr als 2021, wurden erst am Montag mitgezählt. Das amtliche Endergebnis inklusive aller Briefwahlstimmen liegt bei 54,17%. Das ist sogar minimal höher als 2021, wo die Beteiligung bei 54,0% lag. Festzuhalten ist trotzdem, auf einem sehr ähnlichen, eher niedrigen Niveau wie schon vor 5 Jahren, bleibt mehr als jede zweite wahlberechtigte Person der Wahl überhaupt fern.
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2: Nun zur Wählerstromanalyse. Wir stellen uns jetzt die Frage, woher kommen die Stimmen und wo wandern sie hin? Das Foresight-Institut, ehemals SORA, hat im Auftrag des ORF eine Wählerstromanalyse erstellt. Sie zeigt, welche Partei von welcher anderen Wählerschaft profitiert oder verloren hat. Wichtig dabei, es gibt zwei verschiedene Vergleichswerte in der Berichterstattung. Wir halten sie hierbei bewusst auseinander. Erstens, der Vergleich zur letzten Gemeinderatswahl 2021, also Wahl zu Wahl auf derselben Ebene. Die KPÖ konnte 73% ihrer eigenen WählerInnen von 2021 erneut mobilisieren. Der größte Wähleraustausch fand zwischen den beiden Koalitionspartnern KPÖ und Grüne statt. 5.000 KPÖ-WählerInnen von 2021 wechselten zu den Grünen, umgekehrt aber 6.000 ehemalige GrünwählerInnen zur KPÖ. Ein Gewinn für die KPÖ von rund 1.000 Stimmen allein aus diesem Austausch. 28% aller, die diesmal KPÖ gewählt haben, haben 2021 noch grün gewählt. Noch dramatischer sieht es bei der SPÖ aus. Von den rund 11.000 Stimmen, die die SPÖ 2021 noch hatte, damals schon ein historischer Tiefpunkt, konnte sie nur 4.000 halten. 1.500 wanderten zur KPÖ, 1.000 zur ÖVP, je 500 zu Grünen und FPÖ. Rund 3.500 ehemalige SPÖ-WählerInnen sind diesmal gar nicht zur Wahl gegangen. Die FPÖ wiederum konnte 53% ihrer WählerInnen von 2021 halten. Bemerkenswert, 21% aller, die heuer FPÖ gewählt haben, kamen von der ÖVP. Und ganz entscheidend für das KPÖ-Ergebnis die Mobilisierung von NichtwählerInnen. Die KPÖ konnte mit Abstand am meisten ehemalige NichtwählerInnen an die Urne bringen. Rund 8.000 Stimmen kamen aus diesem Lager. Zweitens, ein ganz anderer, aber spannender Vergleich. Die steirische Landtagswahl von vor 1,5 Jahren 2024. Dieser Vergleich zeigt, Stadt- und Landespolitik werden in Graz von vielen Menschen klar getrennt gedacht. Die SPÖ hat bei der Landtagswahl in Graz noch 20,7%, bei der Gemeinderatswahl nur 5,6%. Mehr als die Hälfte der damaligen SPÖ-WählerInnen hat diesmal KPÖ gewählt. Die FPÖ hatte bei der Landtagswahl in Graz 21,1%, bei der Gemeinderatswahl nur 12%.

0: Prozent, fast ein Drittel der damaligen FPÖ-WählerInnen, ist diesmal gar nicht zur Wahl gegangen. Die KPÖ selbst hatte bei den Landtagswahlen nur enttäuschende 10,3%, jetzt über dreimal so viele Stimmen. Das zeigt, viele Menschen in Graz wählen auf Landesebene durchaus FPÖ oder ÖVP, geben aber bei der Kommunalwahl ihre Stimme der KPÖ. Das nennt man in der Wahlforschung Splitting und es ist ein in Graz seit Jahren etabliertes Phänomen. Warum wählen so viele GrazerInnen und Grazer KPÖ? Drei Faktoren lassen sich aus diesen vorliegenden Daten und Stellungnahmen herausarbeiten. Erstens Zufriedenheit mit der bisherigen Stadtregierung. Eine Foresight-Umfrage im Auftrag des ORF Steiermark, durchgeführt kurz vor der Wahl, zeigte, 51% der Befragten waren mit der bisherigen Stadtregierung zufrieden. Das ist eine stabile, wenn auch knappe Mehrheit und sie hat sich am Wahltag in Stimmen übersetzt. Zweitens, das Thema soziale Sicherheit und leistbares Wohnen. Sowohl die Grazer KPÖ als auch die Bundespartei betonen nach dem Wahlsieg explizit, dass das Ergebnis ein Auftrag sei, sich weiterhin für leistbares Wohnen und soziale Absicherung einzusetzen. Die KPÖ-Landtagsklubobfrau Claudia Klimt-Weithaler formulierte es so: Eine Politik, die sich an den Bedürfnissen der Bevölkerung orientiert und soziale Fragen in den Mittelpunkt stellt, schaffe Vertrauen. Das deckt sich mit dem bekannten Markenkern der Grazer KPÖ seit dem Amtseintritt von K. und schon davor unter Ernest Kaltenegger. Konkrete, niederschwellige soziale Hilfe, etwa über die kommunale Wohnungsvermittlung oder den Ansatz, sich auch um die Anliegen von Einzelpersonen zu kümmern. Der dritte Punkt ist die Person Elke K. selbst. Der Politikwissenschaftler Peter Filzmeier ordnete den Wahlerfolg explizit als Personenwahl ein. Der Sieg habe vor allem mit der Person Elke K. zu tun, weniger mit einem ideologischen Linksruck der Stadt.
1: Rein rechnerisch hat die bisherige Koalition aus KPÖ, SPÖ und Grünen mit zusammen 27 von 48 Mandaten weiterhin eine Mehrheit. Sogar eine reine Zweierkoalition aus KPÖ und Grünen käme mit 25 Mandaten auf eine knappe, aber gültige Mehrheit. Bürgermeisterin K. selbst hat sich bisher nicht festgelegt. Sie hat angekündigt, in den kommenden Tagen mit allen im Gemeinderat vertretenen Parteien Gespräche zu führen. Das sei, so ihre Formulierung, einfach so üblich. Eine Festlegung auf eine konkrete Koalitionsvariante gibt es zum jetzigen Zeitpunkt also nicht. Am wahrscheinlichsten gilt aus heutiger Sicht eine Fortsetzung der bisherigen Konstellation. Möglicherweise verschlankt auf KPÖ und Grüne allein, da die SPÖ durch ihren massiven Stimmenverlust politisch geschwächt ist und nur noch zwei Mandate stellt. Eine inhaltliche Notwendigkeit, die SPÖ weiter einzubinden, besteht angesichts der klaren KPÖ-grüne Mehrheit rechnerisch nicht mehr zwingend. Aber Achtung, an dieser Stelle müssen wir zwei Dinge auseinanderhalten, die in der öffentlichen Debatte oft vermischt werden. Die politische Koalitionsfrage, also wer im Alltag zusammenarbeitet, und die gesetzlich fix vorgegebene Zusammensetzung der Stadtregierung selbst, des sogenannten Stadtsenats. Diese beiden Dinge sind rechtlich völlig unabhängig voneinander.
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1: Auswirkungen für die Stadt. Was bedeutet das Ergebnis nun konkret für Graz? Ein paar Linien lassen sich ziehen. Erstens, politische Kontinuität. Mit einer voraussichtlichen Fortsetzung der linken bis linksgrünen Stadtregierung ist nicht mit grundlegenden Kurswechseln in der Sozial-, Wohn- und Klimapolitik zu rechnen. Bürgermeisterin K. selbst hat angekündigt, dass die unmittelbar anstehende Aufgabe die Erstellung des städtischen Budgets sei. Eine Priorität, die nach einer Wahl mit klarer Mehrheit zügiger umsetzbar ist als bei knapperen Verhältnissen. Zweitens, eine geschwächte, aber nicht verschwundene parlamentarische Opposition. ÖVP und FPÖ bleiben gemeinsam mit 19 Mandaten eine relevante Oppositionskraft, auch wenn sie inhaltlich selten an einem Strang ziehen. FPÖ-Spitzenkandidat Apfelknab kündigte explizit eine, in seinen Worten, kantige Oppositionspolitik an. Drittens, eine geschwächte SPÖ mit ungewisser Zukunft. Mit dem Rücktritt von Doris Campus und nur noch zwei Mandaten steht die Grazer SPÖ vor einem personellen und strategischen Neuanfang. Das ist auch über Graz hinaus interessant, weil es Teil eines bundesweiten Negativtrends der SPÖ ist. Viertens, die FPÖ-Verankerung in den südlichen und westlichen Bezirken. Auch wenn die FPÖ stadtweit nicht durchbricht, zeigt die Bezirksebene eine klare regionale Konzentration. Es lohnt sich, diese Bezirke Puntigam, Straßgang, Wetzelsdorf auch zwischen den Wahlen im Blick zu behalten, etwa bei Themen wie sozialer Infrastruktur, Mietpreisentwicklung oder rechtsextremen Aktivitäten vor Ort.
0: Parallel zur Gemeinderatswahl wurde am 28. Juni auch der MigrantInnenbeirat der Stadt Graz neu gewählt. Die politische Interessensvertretung jener rund 40.000 GrazerInnen, die keine österreichische oder EU-Staatsbürgerschaft besitzen und deshalb bei der Gemeinderatswahl selbst nicht mitstimmen dürfen. Er wurde 1995 vom Grazer Gemeinderat beschlossen und hieß früher Ausländerbeirat. Der Beirat besteht aus 9 Mitgliedern, die alle aus Nicht-EU-Ländern stammen, in direkter und geheimer Wahl, von denen Graz lebenden MigrantInnen gewählt werden und für 5 Jahre bestellt sind. Wahlberechtigt sind alle MigrantInnen ohne EU-Staatsbürgerschaft, die am Wahltag mindestens 16 Jahre alt sind und ihren Hauptwohnsitz in Graz haben. Die Wahl findet immer zeitgleich mit der Gemeinderatswahl statt, läuft aber komplett getrennt. Eigener Stimmzettel, eigene WählerInnenliste. Welche Befugnisse hat der MigrantInnenbeirat und welche nicht? Der MigrantInnenbeirat ist ein rein beratendes Gremium. Seine Hauptaufgabe ist es, lokale Politik und Stadtverwaltung zu beraten und engen Kontakt zu MigrantInnen und ihren Organisationen zu halten. Er hat aber keine eigene Entscheidungs- oder Vetorechte im Gemeinderat. Als beratendes Gremium ist sein Einfluss auf politische Entscheidungen klar begrenzt und er kann auch keine Einzelfallinterventionen anbieten. Er kann innerhalb bürokratischer Hürden beraten, sie aber nicht selbst aus dem Weg räumen. In der Praxis bedeutet das, der Beirat bringt Anliegen, Vorschläge und Perspektiven in die Stadtpolitik ein, organisiert Veranstaltungen zu Bildung, Kultur und Zusammenleben und fungiert als Brücke zwischen migrantischen Communities und dem Rathaus. Aber er beschließt selbst nichts. Bei der Wahl des MigrantInnenbeirats der Stadt Graz am 28. Juni traten insgesamt 9 Listen an. Stärkste Kraft wurde die Liste Stimmen ohne Grenzen mit 465 Stimmen und 3 Mandaten. Auf Platz 2 folgte die Internationale Liste für soziale Gerechtigkeit mit 388 Stimmen und 2 Mandaten. Jeweils ein Mandat gingen an die Afrikanische Liste für die Rechte der MigrantInnen mit 249 Stimmen, an Bildung, Respekt und Chancen mit 211 Stimmen, an die Demokratische Liste der KurdInnen mit 201 Stimmen sowie an Für eine gute Zukunft mit 164 Stimmen. Keinen Einzug schafften die Liste Gegen Rassismus in Graz mit 138 Stimmen, Base Graz Stimmen von MigrantInnen mit 79 Stimmen und die Liste Wali Asr für gutes Zusammenleben mit 55 Stimmen. Die Wahlbeteiligung lag bei 5,07%. Kurze Einordnung, diese extrem niedrige Beteiligung, keine 5,5% der rund 40.000 Wahlberechtigten, ist der auffälligste Befund. Das ist kein neues Phänomen, sondern ein strukturelles Problem dieser Wahlform seit ihrer Einführung. Geringe Bekanntheit des Gremiums, Sprachbarrieren trotz mehrsprachiger Informationskampagnen und nicht zuletzt die fehlende reale Entscheidungsmacht, die die Mobilisierung erschwert. Wer weiß, dass am Ende nur beraten und nicht entschieden wird, geht eher seltener wählen. Inhaltlich zeigt sich ein pluralistisches, nach Herkunftsregionen und Themenschwerpunkten gegliedertes Bild, von explizit antirassistischen Listen über Bildungsthemen bis hin zu Listen mit regionalem Bezug. Eine Liste mit explizit sozialpolitischem Anspruch und einer breit gefassten, überregionalen Liste liegen vorne.
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0: Kommen wir zum zweiten Beitrag. Falschinformation im ORF, wenn Falschaussagen nicht richtiggestellt werden. FPÖ-Chef Mario Kunasek behauptete öffentlich, Sozialhilfen könnten als Einkommensnachweis für die Staatsbürgerschaft gelten. Das ist falsch und gesetzlich ausgeschlossen. Trotzdem steht die Aussage bis heute unkorrigiert in der ORF-Mediathek. Eine Richtigstellung von Lukas Garleitner-Gerz von der Asylkoordination taucht im zugehörigen Artikel nur stark verkürzt und ganz am Ende auf. Der Artikel war auch nach kurzer Zeit nicht mehr auf der Startseite des ORF sichtbar. Im Gespräch mit Alexander Pollack von SOS Mitmensch geht es heute um Österreichs im europäischen Vergleich besonders restriktives Staatsbürgerschaftsrecht und welche Auswirkungen eine solche Falschaussage hat, die unkorrigiert im ORF veröffentlicht wird.
3: Also grundsätzlich ist es so, dass das Wort eines Landeshauptmanns schon ein sehr großes Gewicht hat in der Öffentlichkeit. Und noch dazu, wenn es auf einem Sender und in einer Sendung ausgestrahlt wird, die eine sehr große Reichweite hat, so wie ORF Steiermark heute. Und da ist es schon sehr wichtig, dass eben ein Landeshauptmann keine Falschinformationen verbreitet. Und das war aber in diesem Fall ganz eindeutig der Fall. Also da hat er eben behauptet, dass er jetzt praktisch die Zügel in die Hand nehmen will und dafür sorgen will, dass die Sozialhilfe nicht mehr beim Einkommensnachweis für den Staatsbürgerschaftserwerb angerechnet wird. Dabei ist eben das überhaupt nicht der Fall. Also Sozialhilfe wird nicht nur laut Gesetz nicht angerechnet, sondern ist sogar ein Ausschlussgrund von der Staatsbürgerschaft. Und nicht nur das, nicht nur der Selbstbezug von Sozialhilfe ist ein Ausschlussgrund vom Staatsbürgerschaftserwerb, sondern auch wenn man mit anderen Menschen in einem Haushalt zusammenlebt, die Sozialhilfe beziehen. Also da gibt es eine ganz, ganz strenge Regelung, die seit vielen Jahren in Österreich in Kraft ist. Und das, was der Herr Landeshauptmann da gesagt hat, war schlicht und einfach falsch.
0: Ich meine, wenn man sich das jetzt so anschaut, rechtsextreme Propaganda funktioniert ja schon meistens so, nach, um den lieben Steve Bannon aus den USA zu zitieren, leider mal wieder, flood the zone with shit. Also man veröffentlicht mutwillig Falschinformationen, also das will ich ihm jetzt nicht vorwerfen. Ich frage mich nur, welche zwei Optionen das es gibt, nämlich entweder er weiß, wie das Gesetz ist und er versucht sich da zu positionieren in einem Thema, das eigentlich kein Problem ist, was jedoch die FPÖ schon auch gerne macht, oder er weiß es wirklich nicht, was beides eigentlich problematische Sachverhalte sind, finde ich. Aber wenn solche Falschinformationen, jetzt gehen wir mal davon aus, mutwillig im Rahmen von rechtsextremer Propaganda geteilt werden, aber erst viel später richtiggestellt werden und das dann schon viele Leute erreicht hat. Welche Dynamiken kann das in der Gesellschaft auslösen?
3: Naja, man muss dazu sagen, im vorliegenden Fall wurde es überhaupt nicht richtiggestellt. Also eben die Sendung Steiermark heute hat das ausgestrahlt und eigentlich hätte ich mir erwartet, dass dann in einer der darauffolgenden oder eigentlich in der darauffolgenden Sendung das dann vom Redaktionsteam richtiggestellt wird. Das war aber nicht der Fall. Es wurde lediglich in einem Online-Artikel auf der ORF.at-Seite, da wurde es richtiggestellt. Dieser Artikel wurde dann aber unmittelbar nach der Richtigstellung auch von der Hauptseite schon wieder runtergenommen. Insofern hat für das Publikum der Fernsehsendung hat nie eine Richtigstellung stattgefunden. Auch der Herr Landeshauptmann hat meines Wissens nirgendwo eine Richtigstellung vorgenommen oder sich gar entschuldigt. Das war überhaupt nicht der Fall. Und man muss dazu sagen, die Aussage vom Herrn Landeshauptmann Kunasek fügt sich ein in eine aktuelle Kampagne der FPÖ, wo sie ganz gezielt Falschinformationen zum Thema Staatsbürgerschaftserwerb verbreiten. Eben nicht nur in Bezug auf die Sozialhilfe, sondern etwa der FPÖ-Obmann Herr Kickl hat auch von einem Einbürgerungsautomatismus gesprochen für alle, die länger als 10 Jahre in Österreich sind. Und das ist auch ein kompletter Unsinn. Also es gibt in Österreich keinen Automatismus bei Einbürgerungen, nicht einmal für in Österreich geborene Kinder, deren Eltern schon jahrelang hier leben, gibt es eine automatische Staatsbürgerschaftsverleihung. Also da werden ganz gezielt über diverseste Kanäle Falschinformationen gestreut. Und es wäre eigentlich Aufgabe von Medien, von vor allem von reichweitenstarken Medien wie den ORF, diesen Falschinformationen entgegenzuwirken und sie nicht auch noch zu verstärken.
0: Komme ich schon zu zwei weiteren Punkten. Einerseits, Österreich hat eines der restriktivsten Staatsbürgerschaftsrechte in ganz Europa. Das ist ja einfach völlig falsch, von einem Automatismus zu sprechen. Das entspricht einfach nicht den Fakten. Und jetzt zur Rolle einfach der Medien und dass das eben nicht richtig gestellt wurde. Die Medien haben einfach eine Rolle in der Demokratie, die Politik zu kontrollieren. Und genau bei solchen Beispielen der Öffentlichkeit eine Richtigstellung bereitzustellen, weil es ja wirklich um Propaganda und Hetze gegen Menschen geht. Was sagt das jetzt aus über diese Situation, über den Zustand des öffentlich-rechtlichen Auftrags zur Erhaltung der Demokratie in der Steiermark?
3: Ja, also zum einen, es ist richtig, dass Österreich in Sachen Zugang zur Einbürgerung zu den absoluten Schlusslichtern in Europa zählt und dass Österreich da auch eine extrem niedrige Einbürgerungsrate hat. Das heißt, das, was jetzt da zum Thema gemacht wird, dass angeblich jetzt so viele Menschen eingebürgert werden, ist auch eine Falschinformation. Zwar hat es jetzt einen Anstieg bei den Einbürgerungen gegeben, aber auf einem extrem niedrigen Niveau. Also die Einbürgerungsrate hat im vergangenen Jahr 0,8% betragen, im Jahr davor sogar nur 0,7%. Und jetzt gibt es einen leichten Anstieg, aber wir sind noch immer weit, weit entfernt vom EU-Durchschnitt, der beträgt 2,6% die Einbürgerungsrate. Und auch das ist kein besonders hoher Wert. Insofern sieht man, dass da eigentlich eine Phantomdebatte geführt wird, die eigentlich zum Ziel hat, Stimmungsmache zu betreiben. Und was die öffentlich-rechtlichen Medien betrifft, so muss man da schon differenzieren. Also man muss schon sagen, es gibt in den öffentlich-rechtlichen Medien, im ORF, sehr, sehr gute Journalistinnen, die seriöse Arbeit machen, wichtige Arbeit machen. Und dann gibt es leider auch einen Teil, die sich sehr stark nach den jeweiligen Machtträgern und Trägerinnen orientieren. Und das ist, wie man auch schon in der Vergangenheit öfters gesehen hat, vor allem in den Landesstudios der Fall. Und umso wichtiger ist es, da auch wirklich ganz klar einzufordern, dass auch die Landesstudios kritisch und seriös berichten müssen und Falschinformationen richtigstellen müssen. Deswegen haben wir auch eine Beschwerde auch beim Publikumsrat eingebracht und werden da auch in Zukunft nicht locker lassen.
0: Was erhoffst du dir von der Beschwerde beim Publikumsrat? Was sind da die Optionen überhaupt, dass es für Konsequenzen hat?
3: Also ich rechne jetzt nicht mit unmittelbaren großen Konsequenzen, aber es ist wichtig, dass die Betreffenden spüren, dass es da Leute und Organisationen gibt, die das kritisch beobachten und die das dann auch öffentlich kritisieren und die Druck machen in Richtung seriöse Berichterstattung. Also das ist ganz, ganz wichtig, dass Medien wissen, dass es da Menschen und Organisationen gibt, denen das einfach wichtig ist und die eben darauf achten, dass die kritische Berichterstattung nicht aufhört, weil eine kritische Medienöffentlichkeit, eine seriöse Medienöffentlichkeit ist eines der wichtigsten Grundpfeiler einer funktionierenden Demokratie. Ohne so eine kritische Medienöffentlichkeit kann eine Demokratie nicht funktionieren.
0: Vielen Dank nochmal, Alexander Bollack von SOS Mitmensch.
3: Ja, sehr gerne.
0: Das war ein Gespräch mit Alexander Pollack von SOS Mitmensch über die unkorrigierte Falschaussage von FPÖ-Landeshauptmann Mario Kunasek im ORF, Österreichs restriktives Staatsbürgerschaftsrecht und Pollacks Beschwerde beim ORF-Publikumsrat. 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Mehr Infos zu SOS Mitmensch findet ihr auf sosmitmensch.at. Und damit sind wir am Ende von Stimmlagen angelangt. Alle Infos zur Sendereihe sowie zum Nachhören findet ihr unter www.stimmlagen.at. Die nächste Ausgabe kommt von der Frosin-Redaktion von Radio Froh aus Linz. Aus dem Studio verabschiedet sich Tamara. Bleibt solidarisch und wir hören uns.
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1: Hallo und herzlich willkommen zu Von unten im Gespräch. Am Mikrofon ist der Manfred und bei mir im Studio ist der David. Hallo David.
2: Hallo Manfred.
1: Wir waren beide bei einer Lesung von Doron Rabinowitsch und darüber wollen wir heute sprechen und euch die Lesung darbieten. David, du hast diese Lesung mitveranstaltet. Was war deine Motivation oder wer hat es gemacht? Beim Kultum, bei den Minoriten?
2: Genau, wir erleben, also Anlass war, wir erleben seit dem 7. Oktober eine neue eine verstärkte Wiederkehr des Antisemitismus. Also der Antisemitismus war ja nie weg. Jede, die sich ein bisschen mit dem postnationalsozialistischen Gesellschaften, ob Deutschland oder Österreich auseinandersetzt, kennt das ja aus der burschenschaftlichen Szene etwa, aus der deutschnationalen oder auch immer wieder bei Verschwörungsideologischen Zirkeln aus der Corona-Zeit und vieles mehr. Was wir nur seit dem 7. Oktober erleben, ist, dass der Antisemitismus gerade in der Form der Ablehnung von Israel neue Relevanz oder ein neu verstärkt auftritt, sagen wir so, und zusehends die jüdischen Gemeinden weltweit sich bedroht fühlen und auch tatsächlich attackiert werden, wie man an vielen Attentaten und Angriffen absehen kann. Und gerade die verschiedenen Studien und Analysen zur Entwicklung des Antisemitismus zeigen das ganz eindeutig, dass es hier wieder sehr gefährlich geworden ist, jüdisch zu sein.
1: Mhm. Und auffällig ist, dass es ein linker Antisemitismus aus der Linken ist, ne?
2: Genau, also es war ja lange Zeit die Überzeugung da, dass links sein und eine Ideologie der Ungleichheit zu vertreten, dass das miteinander nicht kohärent ist oder nicht passend ist, weil sie die Linke ja im Sinne der progressiven Umgestaltung der Gesellschaft, eine Gesellschaft, in der jeder und jede das werden kann, was er oder sie möchte, mit der Überwindung des Kapitalismus, ja gerade das Individuum, die Freiheit, die Selbstbestimmung und natürlich auch eine Form von Gleichheit und Gerechtigkeit im Vordergrund steht. Also dass man Hierarchien ablehnt, Sklaverei und alles, was mit Fremdbestimmung zu tun hat. Und gerade beim Antisemitismus gibt es eine Leerstelle, weil schon historisch gesehen der Antisemitismus, der sich auf Gerechtigkeit beruft und ganz stark mit Sündenbockmechanismen arbeitet, innerhalb des linken Diskurses immer wieder anschlussfähig war oder auch geduldet worden ist, zum Beispiel als Form von verkürzter Kapitalismuskritik, kennt man aus den Antiglobalisierungsbewegungen, wo dann auf die Banken und auf die Konzerne und auf die paar Mächtigen in der Welt verwiesen wird, was Personalisierung von Machtverhältnissen darstellt. Und gerade mit dem Fokus auf Israel erleben wir das eigentlich schon seit den 60er Jahren, dass hier Israel die Chiffre ist für den Kolonialismus, für Unterdrückung, für Imperialismus, für eine Art von Steigbügelhalter oder Verbündeten quasi der USA, der Brückenkopf des US-amerikanischen Imperialismus, so ist es oft verstanden worden. Und seit dem 7. Oktober mit diesen Dämonisierungen und mit dieser Empörung über den Gaza-Krieg wird jetzt Israel alles, was als das ultimativ Böse gelten kann, also Genozid, Apartheid, Kindesmord und vieles mehr oder vor allem mutwillige Zerstörungen und Ermordungen von der Zivilbevölkerung, das wird jetzt quasi auf Israel projiziert unter Ausblendung von jeglichen anderen Konflikten, die es weltweit gibt und jeglicher Dynamik, die zur Eskalation in Gaza geführt hat.
1: Mhm. Auf Doron Rabinowitsch, seid ihr wie gekommen?
2: Naja, Doron Rabinowitsch ist schon länger eine sehr bekannte und laute Stimme, wenn es darum geht, Antisemitismus zu benennen. Er selber ist ja Historiker und Schriftsteller, hat sich viel mit dem Nationalsozialismus in Österreich beschäftigt und angesichts des 7. Oktobers ist gerade Doron Rabinowitsch jemand, der das sehr gut auf den Punkt bringt, wie diese diese Dynamiken eines neuen Antisemitismus, der nach links und auch in die Mitte und sowieso nach rechts anschlussfähig ist, wie dieser funktioniert, gerade anhand seiner sehr gut nachvollziehbaren Beschreibungen von verschiedenen Alltagssituationen oder Szenarien, die er selber als jüdischer Mensch erlebt und auch in seinem Umfeld, die er so mitbekommen hat. Und generell ist er, glaube ich, jemand, ein sehr wacher und reflektierter, eine reflektierte Stimme in der Öffentlichkeit, die Entwicklungen gut benennen kann, die hier politisch gerade passieren.
1: Und da hören wir jetzt rein. Macht euch einen Kaffee und gönnt euch diesen Vortrag und hört's gut zu.
3: Ja, vielen Dank für die Einladung und für die einleitenden Worte, die auch schon sehr vieles angesprochen haben, was wichtig ist. Für mich bedeutet es auch sehr viel, gerade an dem heutigen Tag hier eingeladen zu sein. Für mich bedeutet auch sehr viel, über dieses Thema zu sprechen, denn das muss ich noch voraussetzen, bevor ich beginne. Es ist heutzutage bei manchen gar nicht mehr so, dass man dazu eingeladen wird. Es ist nicht wenigen, es wurden ja auch schon die Universitäten angesprochen, es ist nicht wenigen zu heiß, heute über Antisemitismus zu reden. Und wenn wir uns überlegen, dass das vor 10 Jahren unvorstellbar gewesen wäre und jeder gedacht hätte, das ist sozusagen ein Thema, über das überall geredet wird und wir damals

Es hat dich dort verloren. Die Spuren der Verbrechen waren kaum verwischt. Da suchte ich die Tatorte der Massaker auf. Das Land lag im Krieg und unter Beschuss. Wehrfähige waren eingezogen. 200.000 Israelis, die nahe der Grenze im Süden oder Norden lebten, mussten fern von ihrem Zuhause vor den Raketen Schutz suchen. Die Überlebenden der Massenmorde vom 7. Oktober, Kinder, Säuglinge, Alte, Kranke, waren ausgesiedelt, während ich über die Ruinen ihrer Kibbuzim hinwegstolperte und ins Dunkel ihrer ausgebrannten Häuser eindrang, mich vorbeitastete an Flecken eingetrockneten Blutes, an von Schüssen durchsiebte Türen, hinweg über verkohltes Kinderspielzeug, über vom Feuer angesenkte Malbücher, das zerschellte Geschirr vom letzten Frühstück vor dem Überfall. Bei Raketenalarm, so hieß es, sollten wir uns auf den Boden werfen, denn so nahe bei Gaza reiche die Zeit nicht, um einen Sicherheitsraum aufzusuchen. In der Ferne sahen wir die Rauchwolken über Khan Yunis. Nein, ich hatte nicht vorgehabt, zu jenen Todesstätten zu fahren. Ich war nicht aufgebrochen, um von der Kampfzone zu berichten. Was hatte ich denn überhaupt dort verloren? Ich bin kein Reporter und wollte es nie sein. Bereits lange vor dem 7. Oktober hatte ich beschlossen, im Winter nach Israel zu fliegen. Geplant war gewesen, hier meiner Familiengeschichte nachzuforschen. Im Sommer des Jahres 2019 war meine Mutter, Shoshana Rabinowitsch, verstorben. Wenige Wochen nachher hatte ich begonnen, die Wohnung meiner Eltern zu räumen und ihre Papiere zu ordnen. In den nächsten Monaten flog ich immer wieder nach Tel Aviv, um die Arbeit fortzusetzen. Den Sommer 2020 verbrachte ich dort. Der Pandemie wegen herrschte, wie in vielen anderen Staaten, eine strenge Quarantäne für alle, die aus dem Ausland kamen. Niemand durfte mich besuchen und mir war 14 Tage lang verboten, auch nur einen Schritt vor die Tür zu setzen. In dieser Zeit verblieb ich in den Zimmern, in denen meine Eltern noch vor kurzem gewesen waren, schlief in dem Bett, in dem meine Mutter wenige Monate zuvor todkrank gelegen hatte, schrieb meine Texte an dem Arbeitstisch meines Vaters. Ich war im Lockdown, allein mit den Überbleibseln meiner Eltern. Ich fand die Ausweise, mit denen Vater es geschafft hatte, mitten im Krieg nach Palästina zu gelangen, obgleich das Schiff, auf dem er, der nie schwimmen gelernt hatte, gebucht war, untergehen sollte. Ich sah die Papiere, die bezeugten, wie meine Mutter, Susi Wechsler, die spätere Shoshana Rabinowitsch, gemeinsam mit meiner Großmutter, Raya, das Ghetto Wilna, das Konzentrationslager Kaiserwald, die Vernichtungsstätte Stutthof und den Todesmarsch überlebt hatte. Da waren die zwei Hefte aus Bialystok mit Mutters jiddischen Gedichten, die sie, ein Mädchen noch, im Ghetto und in den Lagern auf Papierfetzen geschrieben hatte. Hier entdeckte ich ein Feuerzeug, angefertigt aus einer Patronenhülse. Ins Metall waren die Namen der Lager und die Daten der Gefangenschaft eingeritzt. Hier ging ich auch ihre Fotos aus Wilna durch. Etwa das eine, sie, die kleine Susi, mit ihrem Vater, meinem Großvater, der bereits kurz nach dem Einmarsch der Wehrmacht ermordet werden sollte. Da waren Dokumente auf Polnisch, Jiddisch und Hebräisch aus der Zeit nach der Befreiung, doch auch nach ihrer Ankunft im neuen Staat Israel, von dem sie eine Zukunft jenseits aller Verfolgung erhofft hatte. Ich mühte mich, Vaters lange hebräische Briefe an sie zu entziffern, alles auf seidendünnem Luftpostpapier geschrieben, darunter auch die Reiseberichte, die er ihr beinahe täglich von seinen Geschäftsfahrten zugeschickt und in denen er ihr von seiner Sehnsucht nach ihr und uns, den Söhnen, erzählt hatte. Alle Bilder der Familie, die sie nach der Befreiung bei Überlebenden entdeckt hatte, auch die Porträts all der Ermordeten, bewahrte sie auf, stellte Dutzende Alben zusammen, beschriftete sie, hielt die Daten und die Orte fest, hortete die Videos, die sie auf ihren unzähligen Reisen aufgenommen hatte. Inmitten dieser Bestandsaufnahme des elterlichen Vermächtnisses während des Sommers 2019 erreichte mich die Nachricht vom Verdikt,

0: gegen Bruno Dai. Der SS-Mann Dai hat im Vernichtungslager Stutthof gedient, während Großmutter und Mutter dort waren. Der Greis war der Beihilfe zum Mord in 5232 Fällen schuldig befunden worden und wurde zu 2 Jahren Haft auf Bewährung verurteilt. Der 93-Jährige ging demnach frei, so er im nächsten tausendjährigen Reich nicht wieder zum Täter werden sollte. Im Winter des Jahres 2023 hatte ich vorgehabt, neuerlich nach Israel zurückzukehren, um unser Familienarchiv weiter zu durchforschen, aber stattdessen fuhr ich in die Kibbuzim. Was hatte ich dort verloren? Weshalb unterbrach ich die Arbeit an meinem Buch? War mir meine Geschichte, an der ich eben noch gesponnen hatte, abhanden gekommen? War das ich, der mir verloren gegangen war? Woran er glaube, hatte ich, das Volksschulkind, einst meinen Vater gefragt. Mit seinem im eigenen Strahlen, das mich bei niemanden anderen je gleichermaßen mitreißen und rühren konnte und das ich seit seinem Tod so sehr vermisse, erklärte er mir an das Gute im Menschen. Was meine Mutter, die Frau, die er so sehr verehrte, mit ihrem leis ironischen Lächeln quittierte. Sie lebte von seiner Zuversicht. Er lebte auf, wenn er sie glücklich sah. So half er ihr über all die Schrecknisse, denen sie entronnen war, hinweg. Beide waren sie vor allem füreinander da. Ein Teil von mir ist, trotz aller Trauer und Sehnsucht, froh darüber, dass meine Eltern das, was im Oktober des Jahres 2023 jenseits von Gaza geschah, nicht mehr erleben mussten. Was für ein Schlag wäre es für sie gewesen, in welche Lage das Land ihrer Hoffnungen geraten war. Hätten sie die Tatorte wenige Wochen nach den Massakern aufgesucht? Ich zweifle daran. Und im Grunde war mir zunächst auch nicht klar, was ich dort eigentlich verloren hatte. Diese Frage stellte ich meiner Frau, als sie meinte, wir könnten dorthin fahren. Der Gedanke, die Mordstätten zu bereisen, kam mir obszön vor. Ich wollte nicht zum Voyeur werden, zum Touristen des Terrorismus, zum Urlauber auf Horrortrip. Ob wir, wollte ich von Nicole wissen, in die Fußstapfen derer treten wollten, die an der Hand des israelischen Premierministers Benjamin Netanyahu durch die entvölkerten Kibbuzim geführt wurden. Sollten wir uns wie Ivanka und Jared Kushner, die Tochter und der Schwiegersohn von Donald Trump, vor einer ausgebrannten Ruine mit Helm und Schussweste ablichten lassen? Bin ich etwa ein Elon Musk, der gemeinsam mit Netanyahu durch die blutverschmierten Schlafzimmer der Ermordeten stellst? Wozu dieser Ausflug ins Grauen? Wir seien sicher nicht die Kushners, widersprach Nicole, und ich sei schon gar nicht Musk. In diesem Kibbuzim hätte ich doch schon vor Jahrzehnten mehrere Wochen verbracht, hätte dort gearbeitet, waren es etwa nicht meine Tante und mein Onkel, die einst den Kibbutz Magen, der auch überfallen wurde, mitbegründet hatten, war ich nicht einst selbst dort gewesen und hatte im Kuhstall gearbeitet. Seit Beginn des Krieges lebten wir doch im Alarmzustand. Auf unseren Mobiltelefonen war die App, um anzuzeigen, wenn über Israel Raketen niedergehen. Wir hatten doch vor, Überlebende der Massenmorde und Angehörige der Geiseln zu treffen und ihnen zuzuhören. Ob es da so falsch wäre, mich auch den Orten zu stellen, an denen die dschihadistischen Schergen sie heimgesucht hatten. Das seien keine Gedenkstätten. Da warte kein Museumsshop auf uns. Nichts läge ja ferner, als die Opfer in ihren Traumata heimzusuchen. Aber wäre es nicht besser, die Überlebenden und die Hinterbliebenen zu fragen, was sie wollten? Wäre ich ihnen das nicht zumindest schuldig? Ob ich nicht eigens dafür die Arbeit an meinem Roman abgebrochen hätte? Um an dem Buch über mein Elternhaus zu schreiben, war ich an jenem 7. Oktober in Lenzburg gewesen, wo ich 2 Monate als Literaturresident im Müllerhaus verbringen durfte. Einen eleganten Anwesen inmitten eines Zaubergartens aus teils seltenen Pflanzen, die ich noch nie gesehen hatte und deren Namen ich nicht kenne, was allerdings bei mir nicht viel heißen will, denn ich bin nicht einer jener Dichter, die gerne von der Schönheit der Blumen schwärmen. Und wenn es um Grünzeug geht, reicht mir zumeist der Schnittlauch auf einem Butterbrot im Wiener Kaffeehaus. Hier war ich am 7. Oktober, an jenem Samstag, an dem in Israel 2023 der Festtag Shmini Atzeret begangen wurde, aus meinem Schlaf aufgewacht, um früh an den Laptop gehen zu können, um an meinem Roman zu schreiben. Noch war ich jedoch nicht aus dem Bett gekrochen, da wollte ich, wie jeden Tag erst meiner Frau in Wien, eine Nachricht zusenden. Aber im Grauen dieses Morgens kamen wir kaum mehr dazu, Zärtlichkeiten auszutauschen, denn da erreichten mich schon, es war knapp vor 8 Uhr, in Mitteleuropa, doch schon bald 9 im Nahen Osten, Kurznachrichten vom Raketenalarm über Tel Aviv. Ich sah Videos von Bewaffneten auf einem Pickup, die mitten durch die Kleinstadt Sderot zogen, sah, wie sie auf Wehrlose schossen, gefilmt von jenen, die aus Fenstern zuschauten, wie sie ins Visier genommen wurden und wie das Schnellfeuer in ihre Richtung losbrach, worauf eine Frau, die Mutter, auf Hebräisch schrie: Jalousien runter, weg vom Fenster, sage ich. Sah bald auch, wie Eltern mit ihren Kindern aus dem Schutzraum gezerrt wurden, sah jene, die eben noch auf dem Nova Musikfestival getanzt hatten, um ihr Leben rennen, sah etliche im Unterholz, in Essenscontainern, in Kühltruhen Unterschlupf suchen, andere versteckt in einem Bunker, eng aneinander, die Augen sperrweit geöffnet, zu ihren Füßen die zerfetzten Leiber lebloser, teils noch geschminkt vom Rave, in bunten Bodysuits, Leggings oder Fischnetzleibchen. Ich sah die Aufnahmen von Fliehenden, von um Hilfe Flehenden, die sie ihren Nächsten zusandten, hörte, wie sie sich von ihren Eltern verabschieden, das Schreien und Wimmern junger Leute, aber auch das Allahu Akbar der Täter. Die Mörder filmten blutig geschändete Frauen und verstümmelte Leichen, um die Clips ihrer Verbrechen stolz ins Netz zu stellen. Wie schwer es doch fällt, den Kopf eines Sterbenden mit einer Schaufel abzuhacken. Ich sah die Mörder in Gaza einkehren, sah sie auf halbtoten Thronen, auf den ausgerenkten Gliedmaßen ihrer Opfer, um sie das Jubeln einer Hetzmeute. Ich klickte israelische Sender an und zugleich erreichten mich Nachrichten von Bekannten. Mein Bruder sprach mit mir aus Israel. Ich fragte, wie es den Unsrigen gehe, meinen Neffen und Nichten, seiner Frau. Bald hörte ich von jenen, die einberufen worden waren. Auf WhatsApp sandten einander jüdische Freundesgruppen die neuesten Werbevideos der Mordbrigaden zu. Ich warnte davor, sich das anzuschauen. Ich riet meinen Bekannten, diese Gräuelbilder nicht anzuklicken. Das sei, schrieb ich allen, genau das, was die Täter wollten. Doch während ich das immerzu wiederholte, konnte ich selbst nicht anders, als einen Film nach dem anderen anzusehen. Ich glaubte, mich nicht schonen zu dürfen. War es nicht meine Aufgabe, mich all dem auszusetzen und darüber zu schreiben? Szenen folgten mir in die Nacht, rissen mich aus meinem Schlaf, die Bilder von Frauenleichen, verdrehte Gelenke, offene Wunden, verstümmelte Gliedmaßen. Wieso zeigen die das in den Nachrichten? Fragte mich eine Bekannte. Verstehen die nicht? Die roten Flecken hinten zwischen ihren Beinen, das Gerinnsel am Pyjama, die durchschnittene Achillessehne, damit sie nicht weglaufen kann. Sie wurde vorgeführt. Dort und hier, eins ums andere Mal. Aber am 7. Oktober, während noch das Meucheln kein Ende kannte, kurften bereits Limousinen durch die Straßen europäischer Städte, hupten, schwenkten Fahnen und verteilten aus Freude Süßigkeiten. Auch in Wien, so erzählte mir Nicole, waren manche unterwegs, die ihre unverdrossene Begeisterung darüber, dass Juden umgebracht wurden, nicht verbergen wollten. Sie fuhren durchs Karmeliterviertel, just durch jene Gegend, in der ich wohne und die Matzesinsel genannt wird, weil hier einst die Mehrheit der ehemals großen jüdischen Gemeinde lebte. Nun ist da wieder eine kleine Kolonie aus Betstuben, Talmudschulen und Koscherläden zu finden. Während im Negev Dörfer heimgesucht und Familien ausgelöscht wurden, marschierte schon am selben Tag eine Demonstration gegen den Judenstaat ins Zentrum der Donaustadt. Sie leugneten dabei jene Massaker, die sie im selben Atemzug bejubelten. Noch hatte Israel nicht die Kontrolle über das eigene Staatsgebiet erreicht, da warfen sie dem Judenstaat bereits Genozid vor. Der Vorwurf des Völkermords hatte an diesem Tag einen eigenen Beigeschmack, wird jedoch seit Jahrzehnten von vielen mit besonderem Gusto vorgebracht, denn wenn die Juden nicht besser sind als ihre Mörder, die Nazis, dann können die Nazis nicht ganz so schlimm und die Juden nicht gar so unschuldig sein. An jenen Tagen des Oktobers aber, so berichtete mir Nicole, waren in der sogenannten Matzesinsel einige Verdächtige gesehen worden. Fremde Männer mit einschlägig salafistischem Vollbart samt ausrasierter Oberlippe drangen in die Häuser ein und fotografierten jene Wohnungstüren, an denen eine Mezuzah angebracht ist, eine jener traditionellen Schriftkapseln, die davon zeugen, dass hier eine jüdische Familie lebt. Auch unseren Eingang ziert solch eine Mezuzah. Nur 4 Tage nach dem Überfall der Hamas hielt auch die israelitische Gemeinde eine Gedenkkundgebung für die Ermordeten der Massaker ab. Diese Manifestation der Trauer und Solidarität fand hinter einem Cordon von bewaffneten Sicherheitskräften und Sperranlagen statt. Das war kein Aufmarsch der Zivilgesellschaft. Hier standen vor allem Mitglieder der jüdischen Gemeinschaft, Persönlichkeiten der hohen Politik, hielten Reden, der Kantor sang ein Klagegebet. Am Ende der Zusammenkunft verkündeten die Leitung der Veranstaltung und die Polizei, alle Banner und die israelischen Flaggen mögen nun eingerollt werden, insbesondere sei der Weg über den Stephansplatz, dem Zentrum Wiens, zu meiden, denn da werde gerade gegen Israel protestiert. Auch dort vor dem Dom war ein Aufgebot an Uniformierten eingesetzt, doch nicht, um jene Versammlung vor der Gefahr möglicher Angriffe zu schützen, sondern weil sie als Bedrohung für Juden eingeschätzt wurde. Niemand gemahnte hier der Toten. Geschrien wurde die Hetzparole Chaiber, Chaiber, Ya Yahud, Jaish, Mohammed, Sayyahud. Zu Deutsch Chaiber, Chaiber, o ihr Juden, Mohammeds Heer kommt bald wieder. Erinnert wird mit diesem Satz an eine vernichtende Schlacht Mohammeds gegen jüdische Stämme Arabiens im Jahre 628. Bei den Demonstrationen gegen Israel marschieren türkisch-islamistische Verbände, die den Staatspräsidenten in Istanbul verehren, gemeinsam mit der dort verfolgten stalinistischen Kurdenpartei, doch auch mit Gefolgsleuten der iranischen Mullahs, der Hamas und der Hisbollah. Und alle diese Gruppen ziehen zusammen mit antiimperialistischen Linken, zudem mit Queers for Palestine durch die Straßen, aber auch Identitäre laufen mit, die dann auf einmal gar kein Problem mit Multikulti haben. Diese verschiedenen Fraktionen, die einander sonst nach dem Leben trachten, sind traut vereint, wenn es gegen den Judenstaat geht. Dann vergessen die Queers for Palestine, dass Homosexuelle in Gaza von Dächern geworfen werden und die marxistischen Sekten kümmert nicht mehr, dass islamistische Regime ihre Genossen hinrichten. Die Antifas wollen nichts mehr von ihrer Parole wissen, kein Fußbreite Nazis, sondern üben den Gleichschritt mit Rechtsextremen, denn dann sind alle vereint unter der Fahne Palästinas. Aber jüdische Menschen mussten, nachdem ihresgleichen in Israel überfallen und niedergemacht worden waren, ihre Symbole, ihre Kippot oder ihre Fahnen verbergen. Ich war in dem Bewusstsein erzogen worden, nie wieder müssten wir uns verstecken, sondern stolz könnten wir unsere Zeichen tragen, offen und frei. In jenem Herbst 2023, während durch die Straßen vieler Länder eine Welle des Hasses und der Gewalt über jüdische Gemeinden hinwegschwappte, zündeten Unbekannte die Zeremonienhalle des Wiener jüdischen Friedhofs an. Der gesamte Vorraum des Gebäudes brannte aus. Auf die Außenmauer schmierten die Täter mehrere Hakenkreuze, übrigens verkehrt herum. Und dann schrieben sie, auch das nicht richtig, in Krakelschrift Hitler hin. Nicht einmal bei den eigenen Symbolen. ist auf die Kompetenz der Antisemiten heutzutage noch Verlass.
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0: Am 20. Oktober 2023 rief die Hamas weltweit zum Tag des Zorns auf. Ob in Europa, in Amerika oder in Australien. Überall kam es in den nächsten Monaten zu tätlichen Übergriffen. In Berlin wurde ein Paar attackiert, und zwar nur, weil es miteinander Hebräisch gesprochen hatte. In London wurden Israelis zunächst mit den Rufen Free Palestine und Fuck the Jews verhöhnt und dann von einer Übermacht niedergeprügelt. In Athen wurde ein Ehepaar, das Ivrit geredet hatte, mit Messern verletzt. In Dagestan stürmte ein Mob ein Flugzeug aus Tel Aviv, um nach Juden zu suchen. In Zürich und in Paris wurden Religiöse, nur weil sie Juden waren, niedergestochen. In Montreal wurden immer wieder Gewehrsalven auf jüdische Schulen abgefeuert. Immer wieder kam es zu Ausschreitungen gegen Israelis bei Sportveranstaltungen. Ich weiß noch, wie der Krieg in Jugoslawien losbrach. Wir wussten von manchen Serben und Kroaten, die während der Woche still im Büro oder in der Fabrik zusammenarbeiteten, doch am Wochenende fuhren sie an die Front, um aufeinander zu schießen. Wer nicht gefallen war, kehrte danach zurück, um dann wieder einander in Ruhe zu lassen, bis zum nächsten Wochenende. Niemand kam auf die Idee, den Todfeind fernab der Front anzugreifen. Der Jugoslawienkrieg wurde nicht außerhalb des Balkanstaates geführt. Auch müssen russische und ukrainische Kirchen oder Gemeinden in Österreich oder in Deutschland nicht beschützt werden, weil sonst Attentate drohen. Andere Kriege sind territorial definiert. Aber der Hass auf Israel ist grenzenlos. Wenn im Nahen Osten geschossen wird, muss jeder Jude und jede Jüdin weltweit damit rechnen, ins Fadenkreuz zu geraten. Unsere Kinder lernen das früh. Ihre Kindergärten und ihre Schulen sind immer zu bewacht. Sie wachsen im Schatten der Sicherheitskräfte und deren Waffen auf. Was jedoch in jenem Herbst 2023 viele Juden und Jüdinnen erschütterte, waren nicht so sehr die Brandanschläge und nicht die Schmierereien auf jüdische Gemeinden, die nichts mit dem Krieg in Gaza zu tun hatten. Was einem den Atem raubte, war das Schweigen derjenigen, die sonst auf die Straße gegangen waren, wenn es galt, gegen Hetze und Gewalt aufzutreten. Wo waren nun jene, die gerufen hatten, Black Lives Matter? Zählte jüdisches Leben nichts? Wohin waren jene verschwunden, die für die Unversehrtheit der Ukraine eingestanden waren? Wieso schwieg die Zivilgesellschaft angesichts der Massaker in Israel? Stattdessen fand etwa im Foyer der Wiener Universität für angewandte Kunst, an der ich unterrichte, eine Demonstration statt, auf der eine Rednerin behauptete, es sei am 7. Oktober gar kein Verbrechen gegen Israel begangen worden, denn alle Israelis seien schuldig. Die Aktivistin erklärte, es sei falsch, die Kibbutzniks zu humanisieren. Die Verbrechen der Hamas wurden abgestritten. Eine alte Bekannte von mir leugnete die sexuellen Untaten des 7. Oktober und sandte mir Artikel über die sogenannte Vergewaltigungslüge zu. Der Zionismus wurde zum Sinnbild kolonialistischer Unterdrückung gestempelt. Glaubt irgendwer wirklich, die Juden, so etwa mein Vater, flüchteten nach Palästina, um die Bevölkerung dort auszubeuten? Waren sie nicht aus Wien, aus Berlin, aus Paris, aber auch aus Alexandria, Damaskus, aus Bagdad und auch aus Hebron geflohen, weil sie dort als Juden ihres Lebens nicht mehr sicher gewesen waren? Seit jenem Herbst und Winter 2023 erlebe ich, wie manche um mich herum ihr Judentum verbergen oder sogar verleugnen. Gemeinden, die ihre Briefe nur noch ohne jüdisches Logo versenden. Bekannte, die im Taxi kein Hebräisch mehr zu sprechen wagen. Ich kenne genug Geschichten. Die Tochter, die das Studienfach Kultur und Sozialanthropologie aufgibt, weil sie keine Lust hat, ihre Bindung zu Israel als Kolonialismus verleumdet zu sehen. Da ist ein Stiefsohn, der auf seiner Fakultät seit Jahren eine Fraktion anführt und nun mit antisemitischen Postings konfrontiert ist, weshalb er die anderen in der Gruppe bittet, eine Erklärung dagegen zu verfassen, aber bemerken muss, wie sie, seine Kumpel, zwar einen Text gegen Rassismus, gegen Sexismus und gegen sonstige Diskriminierungen aussenden, doch auf ein Wort dabei geflissentlich verzichten. Da fehlt doch ein Begriff, sagt er. Klar, antworten Sie, du meinst Antisemitismus. Weißt du, wir wollten keinen Shitstorm auslösen. Er wartet 3 Tage zu, in der Hoffnung, sie würden ihn doch nicht im Stich lassen. Immerhin hat er seit Jahren sein Studium hintangestellt, um sie im Senat der Universität zu vertreten und für sie zu kandidieren. Aber die Zeit verstreicht und sie bleiben stumm. Nach einer Woche legt er alle seine Funktionen hin. Manche in meinem Umfeld waren in Sorge um mich. Ich stand in der Öffentlichkeit. Bereits am 7. Oktober war ich von einem Sender befragt worden. Ich verfasste Kommentare, wurde interviewt und trat auch mit dem palästinensischen Botschafter in der Nachrichtensendung des österreichischen Fernsehens der legendären Zeit im Bild 2 auf. Eines Nachts schlendere ich mit Nicole heimwärts. Da springt mich ein Mann etwa in meinem Alter an, auf seinem blitzweißen T-Shirt, der Aufdruck Sokrates, brüllt mich grundlos an, auf mich warte das Fegefeuer, ich sei das Böse und schrie, ehe er verschwand, Auschwitz. Andern Tags gehe ich über den Campus der Universität und werde von einem Kerl, der einen Schal in den Nationalfarben Palästinas trägt, wüst beschimpft. Im Supermarkt spricht mich der Kassier an, leichter Akzent, nahöstlich gefärbter Sprachklang. Sie kenne ich doch, aus dem Fernsehen. Kann schon sein, meine ich. Davidovich, Rabinovich, korrigiere ich, um spitz hinzuzufügen, aber das läuft wohl auf dasselbe hinaus. Was? Ich erwarte nichts Gutes. Sie stritten mit dem Botschafter, ruft er aus, und dann zu meiner Verblüffung, den haben Sie fertig gemacht. Gut so, streckt er mir den Daumen entgegen. Unbekannte beglückwünschten mich zu jenem Streitgespräch mit dem palästinensischen Vertreter, da er die Hamas nicht verurteilt, sondern ihre Untaten bestritten hatte. Aber Bekannte, denen ich sonst nie scharf genug sein konnte, wenn ich gegen Rechtsextreme auftrat, oder als ich wiederholt in aller Öffentlichkeit gegen die rechtsrechte Regierung in Israel meine Stimme erhob, meinten nun, ich sei diesmal zu heftig zu jenem Diplomaten gewesen. Eine aus unserem Umkreis, eine durchaus gebildete Frau, die sonst klar gegen Vorurteile Stellung bezieht, sagte angesichts der schrecklichen Kriegsgräuel in Gaza, ihr braucht euch aber nicht wundern, wenn euch jetzt niemand mag. Andere erklärten, so unerträglich das Massaker gewesen sei, ganz unverdient sei es eben nicht gewesen. Zugleich gratulierten mir andere, mit deren Anschauungen ich sonst kaum übereinstimmte, da sie, ob nun Juden oder nicht, meine Sehnsucht nach Verständigung nie teilten. Sie klopften mir auf die Schulter, als wäre es für mich ein Ritterschlag, nun einer der ihren zu sein. Während manche meiner Bekannten, denen ich sonst nahe stand, mir fremd wurden, musste ich sehen, wie viele, deren Meinungen mir sonst fern lagen, mich lobten, wenn auch wohl aus zwielichtigen Motiven. Sie sprachen gegen den Islamismus, aber ich wusste, dass sich dahinter nichts als eine Ablehnung gegen Muslime schlechthin verbarg. Nicole meinte, es sind die Falschen, die plötzlich das Richtige sagen. Vielleicht war es auch das, was dort an jenen Tatorten der Massaker östlich von Gaza verloren gegangen war und was ich zu finden versuchte. Einen Raum jenseits einseitiger Hetze, eine Sphäre, in der Widersprüchliches zugleich gedacht werden kann. Es ist kein Gegensatz. Das Recht Israels auf Verteidigung zu unterstreichen, ohne deshalb die Politik seiner Regierung gutzuheißen, alle Aspekte der Kriegsführung oder gar Kriegsverbrechen abzusegnen. Wer die Gräuel der Hamas benennt, heißt deshalb nicht die Pogrome der Siedler gegen die palästinensische Bevölkerung gut. Nichts rechtfertigt die Hetze rechter Minister, die alle zu Verrätern stempeln, die auf eine Rettung hoffen für die Entführten und einen Ausweg suchen für die Menschen in Gaza. Es muss möglich bleiben, sowohl für die Menschen jenseits der Grenze Sorge zu tragen, als auch für die Sicherheit israelischer Städte. Es ist kein Widerspruch, um die israelischen Opfer und zugleich um die abertausenden unschuldigen Toten in Gaza zu trauern. Der Überfall der islamistischen Mordbanden hatte jenem Israel gegolten, das nicht für die Besatzung steht, sondern für den Traum von einem Leben in Frieden mit einem freien Palästina. Viele der Opfer des 7. Oktober hatten an Verständigung geglaubt. Ich weiß von Ermordeten wie etwa Vivian Silver und Odette Lifschitz, die für die Aussöhnung mit den Feinden gelebt hatten. Ich kenne Überlebende der Gräuel wie etwa den Kibbutznik Ralph Levinson, um nur einen zu nennen, die jahrelang Kranke aus Gaza ins Krankenhaus nach Jerusalem fuhren, unentgeltlich. Andere wie Amir Tibon aus Kibbutz Nachal Oz schreiben an gegen die Vorhaben der Regierung, der das Land heiliger ist als das Leben, die nur an das Volk Israel denken wollen, doch nicht an die Bevölkerung des Staates. Im Jahr 2023 wurde jenes Israel der Kibbutzim und des Peace Festivals zweifach angegriffen. Die offene Gesellschaft war bereits vor dem 7. Oktober attackiert worden, da die Regierung gegen die unabhängige Justiz mobil machte. Die Rechtsextremen möchten den Rechtsstaat abschaffen, um die Besatzung und die Siedlungspolitik aufrechterhalten zu können. Der Plan war, die Hamas zu stützen, um so alle Kräfte innerhalb der palästinensischen Nation zu schwächen, mit denen womöglich ein Kompromiss geschlossen hätte werden können. So sollte der Status quo ewig aufrechterhalten werden. Dieses Konzept war fatal. Die Islamisten wurden so nicht befriedet und gebändigt, sondern sie wussten, dieses falsche Konzept zur Durchführung ihres Massakers am 7. Oktober zu nutzen. Im Winter 2023 brachen wir, Nicole und ich, auf in jenes Israel, das fernab der Siedlungen in den besetzten Gebieten liegt. Wir suchten die Orte der Massaker auf. Es war eine Heimsuchung. Wir gingen auf die Demonstrationen, auf denen der Rücktritt der Regierung und ein Waffenstillstandsabkommen zur Befreiung der nach Gaza Verschleppten verlangt wurde. Ich wollte jene zu Wort kommen lassen, die den Untaten entronnen waren. Ich wollte an die Geiseln erinnern. Ihre Bilder wurden in vielen Ländern weltweit von Wänden gerissen. Ihr Leid wurde von allzu vielen ausgeblendet oder verleugnet. Ich sollte das Lesedrama »Der 7. Oktober« verfassen, das aus einem Prolog besteht und einer Collage aus Zeugnissen derer, die dem Massaker entronnen waren. Kein Text der Kriegspropaganda und der Vergeltung sollte es werden, sondern ein Akt der Trauer, der das Leid auf der anderen Seite der Grenze nicht verkennt. Es wurde im Mai 2024 vom Burgtheater uraufgeführt. Wir wurden von Überlebenden, von Verwandten der Entführten und von den jüngst befreiten Geiseln empfangen. Wir lernten die Familie Shoham kennen. Adi Shoham, deren Kinder Nave und Yahel, deren Großmutter Shoshan Haran, aber auch die Großtante Sharon Avigdori und deren Tochter Noam waren aus dem Kibbutz Be'eri nach Gaza verschleppt worden. Adis Vater Avshalom Haran war beim Überfall der Hamas vor den Augen seiner Enkel ermordet worden. Der dreijährige Yahel und die dreijährige Yahel und der achtjährige Nave Shoham hatten mehr an Schrecklichkeiten gesehen, als manch Erwachsener aushalten könnte. Nach ihrer Befreiung flüsterten sie nur. In der Gefangenschaft war es gefährlich gewesen, Hebräisch zu reden. Ihr Vater, Tal Shoham, wurde damals noch in Gaza festgehalten. Die Kinder haben übrigens noch längere Zeit geflüstert und dann eines Tages laut zu reden begonnen, zu zählen, auf Arabisch. Sie hatten in diesen Wochen in der Gefangenschaft sich schnell auf Arabisch umgewöhnt, denn sie war davon ausgegangen, nie mehr befreit zu werden. Auf meinem Schreibtisch steht sein gemaltes Porträt, das gemalte Porträt von Tal Shoham. Setze ich mich an meine Texte, schaue ich in Tals Antlitz. Im Winter 2025 sollte er endlich durch ein Abkommen freikommen. Aber nicht lebend zurück kehrten die zwei rothaarigen Kleinkinder, das Baby Kfir, sein Bruder Ariel und deren Mutter Shiri Bibas. Sie sind tot. Ihr Vater wurde freigekauft. Aber ist er wirklich erlöst und errettet? Wird er es je sein? Nicht nur er. Das ganze Land steckt fest im Trauma. In Israel dauerte der 7. Oktober an und er konnte nicht vergehen, solange noch Geiseln in Gaza waren. Der Krieg weiterhin wütete und der 7. Oktober dauert immer noch weiter an, bis endlich eine Kommission erörtert, weshalb der Staat an jenem Tag versagte. Aber die Regierung will keine unabhängige Untersuchung einleiten. Sie zielt gegen die unabhängige Justiz und schädigt damit auch das Ansehen Israels als Rechtsstaat weltweit. Der Staat, der gegründet wurde, damit Juden und Jüdinnen nicht mehr Ausgestoßene sind, sondern in Freiheit und Würde leben können, droht zu einem zu werden, in dem jene Juden und Jüdinnen, die in Freiheit und Würde leben wollen, zu Ausgestoßenen werden. Das Land ist viel mehr für mich als der zufällige Platz meiner Geburt. Das zionistische Projekt ermöglichte meinem Vater das Überleben. Meine Mutter konnte im neu entstandenen Israel, dem Tatort Europa, konnte den Polen der neuerlichen Pogrome und des alten Judenhasses entgehen. Der jüdische Jugendliche, der ich einst war, wollte wahrgenommen werden als ein Kind eines neuen jüdischen Daseins, das Hoffnung versprach und ein Ende der Verfolgung. In den Aufnahmen von den Leichen der Ermordeten und der Skelettgestalten der Überlebenden fand ich mich nicht wieder. Ich war ein Sabre und ich wollte ein selbstbewusster Israeli, ein Hebräer sein. Im Zentrum dieses Gefühls der Zugehörigkeit stand eine Gesellschaft der wehrhaften Demokratie, in der die Kunst und Wissenschaft aufblühten, aber vor allem war das Land ein Fluchtpunkt jüdischen Denkens und der Hoffnung auf Frieden. Dieses Israel war kein bloßes Wolkenkuckucksheim, sondern konnte etwa in Tel Aviv, in Haifa oder auch in den linken Kibbuzim des Negev und des Galil aufgesucht werden. Just jenes Israel, das seit Jahren für den Rechtsstaat und für die Demokratie aufsteht, das für ein Ende der Siedlungspolitik und für Verständigung streitet, wird jedoch zum Ziel von Boykott, von allem, was aus dem Judenstaat kommt. Diese Ausgrenzung, die unter dem Label BDS steht, trifft vor allem jene, die künstlerisch und wissenschaftlich arbeiten und zum wechselseitigen Verständnis beitragen. Im Frühjahr 2024 brachte die renommierte US-Online-Literaturzeitschrift Guernica den Essay From the Edges of a Broken World von Johanna Chen, einer Autorin und Übersetzerin aus dem Hebräischen und Arabischen. Hier erzählte sie, die Aktivistin für Koexistenz, wie schwer ihr nach dem 7. Oktober zunächst fiel, wieder zu ihrem Engagement für eine gemeinsame Zukunft zurückzufinden. Sie beschreibt, wie sie ihren Dienst in der Armee verweigerte und palästinensische Kranke zur Behandlung fuhr. Nach der Veröffentlichung legten 15 Mitglieder der Redaktion aus Protest ihre Mitarbeit fürs Medium zurück. Eine schrieb, der Text der Israelin sei ein Pfeiler des eugenischen weißen Kolonialismus, der sich als Güte ausgibt. Dies ist kein Einzelfall. Im Oktober 2024 riefen tausende Autoren und Autorinnen dazu auf, hebräische Verlage, Festivals, Agenturen, doch auch Kollegen und Kolleginnen zu boykottieren. Unter den Unterzeichneten dieses Bannfluchs finden sich prominente Namen wie etwa Annie Ernaux, Abdul Razak Gurna, Arundhati Roy, Sally Rooney, Pankaj Mishra, Camilla Shamsi, Naomi Klein oder auch Judith Butler. In ihrem Appell wird der 7. Oktober gar nicht erwähnt. Aber das muss einen vielleicht nicht verwundern, denn Judith Butler sah in den Massakern einen Akt des bewaffneten Widerstands und die Hamas als Teil der globalen Linken. Das alles ist nicht neu, wie die Debatte rund um die Dokumenta 15 im Jahr 2022 bewies. Der Judenstaat ist für viele in der Kulturszene zum Paria geworden. Kunst und Wissenschaft Israels werden von manchen lautstark abgelehnt. von anderen wortlos ausgeblendet. Genügt es einfach, das Existenzrecht Israels zu verteidigen oder einen Namen zu haben, der einen falschen Klang hat, um manchen verdächtig geworden zu sein? Was löst etwa bei einigen der Name Doron Rabinowitsch aus? Zu meinem Geburtstag im Dezember 2023 schenkten mir enge Freunde, alle jüdisch, ein Essen in einem libanesischen Restaurant. Das Lokal war voll. An allen Tischen saßen junge Leute einer arabischen Festgesellschaft. Kaum hatten wir Platz genommen, sagte einer in unserer kleinen Runde, es sei besser, wenn wir hier für die Worte Israel und Juden Codewörter fänden. Ich fragte, ob sie denn verrückt geworden wären. Ich dächte nicht daran, in irgendeine Geheimsprache zu wechseln, erklärte ich vorlaut, nicht ohne dabei ein wenig leiser zu sprechen und mich vorsichtig umzuschauen. Der Ober fragte uns bei jedem Gang, ob es uns geschmeckt habe, und wir lobten alles ausgiebig, bis irgendwann einer von uns verriet, dass wir meines Geburtstags wegen hergekommen seien, weil hier alles so köstlich sei. Daraufhin überraschte uns das ganze Personal zum Dessert. Sie rollten heran mit einem Arrangement aus Baklawas, Fuf, Kneffe, Mafruke mit brennenden Kerzen darin und stimmten für mich ein Happy Birthday an. Und alle arabischen Gäste an den Tischen um uns fielen ein in das Lied und auch alle, die mit mir waren, sangen mit Happy Birthday to you, während ich nur verlegen lächelte, doch bei den Worten Happy Birthday, dear, hielten miteins alle um uns inne, denn sie warteten darauf, dass meine Begleitung ihnen meinen Namen vorsänge. Worauf der rechts von mir nach einer Schrecksekunde ein Franzi intonierte, doch die links neben meiner ein Hansi herausrief. Ich schaute entsetzt von einem zu anderen. Nichts weiter war geschehen. Das Lied war bald fertig. Ich blies die Flammen aus. Das ganze Lokal applaudierte. Alle Nachspeisen waren vortrefflich. Aber während ich den süßen Honigblätterteig aß, merkte ich, dass ich dort irgendetwas verloren hatte, das nicht weniger war als ein Teil von mir selbst. Dahin oder zumindest beschädigt ist seit dem 7. Oktober die gewisse Unbefangenheit und die nach 1945 allmählich aufkeimende Selbstverständlichkeit, die jüdische und die israelische Identität überall offen leben zu können. In den letzten Jahrzehnten herrschte bei vielen Menschen die Zuversicht vor, es könnten eines Tages solche Gegensätze, ob der religiösen, der nationalen oder der sexuellen, überwunden werden. Stattdessen plädieren nun nicht wenige dafür, die Israelis, auch jene, die aus Bagdad, Marrakesch oder Teheran stammen, nach Polen zu verschicken, während der Präsident der Vereinigten Staaten zum Gaudium jüdischer Rechtsextremer bereits Pläne schmiedete, in welche Länder die Palästinenser verfrachtet werden sollen. Solche Visionen von ethnischen Säuberungen mögen vielen absurd und lächerlich klingen, aber nicht wenige nehmen sie todernst. Überall, nicht nur im Nahen Osten, gewinnt die Hetze der Scharfmacher Oberhand. Eine globale Welle des Autoritären rollt auf uns zu. Kaum war ich Anfang des Jahres 2025 in Tel Aviv für ein Abkommen und ein Ende des Krieges in Gaza auf die Straße gegangen, drohte in Wien eine Regierung unter einem rechtsextremen Volkskanzler. Was blieb in den europäischen Städten vom Glauben an eine Allianz der Diversität, in der Menschen verschiedener Herkunft, ob muslimisch, jüdisch, migrantisch, unterschiedlicher sexueller Orientierung und vielfältiger Geschlechtsidentitäten zusammen für eine Zukunft der Heterogenität und des wechselseitigen Respekts streiten? Was bedeutet das nie wieder, noch angesichts des Aufstiegs der autoritären Rechten, ob in Washington, Rom, Jerusalem, doch auch in Paris, Wien oder Berlin? Kein Krieg, auch nicht einer gegen die Hamas, kann gewonnen werden, wenn nicht klar ist, was das politische Ziel ist. Die Rechtsextremen in der Jerusalemer Regierung wollen die jüdische Wiederbesiedlung von Gaza. Premier Benjamin Netanyahu widersetzt sich ihnen nicht, um seine Koalition nicht zu gefährden. Zu Recht lehnen die meisten Israelis, auch hohe Militärs, die Pläne einer neuerlichen Okkupation Gazas ab. Die Hamas kennt gewiss keine Skrupel und hat auch keine Bedenken, die eigene Bevölkerung zu opfern. Aber das kann kein Freibrief für Kriegsverbrechen sein. Ich habe das geschrieben, zu einem großen Teil im Herbst 2024 und drüber geschaut nochmal im Frühjahr 2025. Nichts rechtfertigte die Blockade gegen den Landstrich im Frühjahr 2025, nichts die Übergriffe fanatischer Siedler auf palästinensische Menschen im Westjordanland, nichts davon bringt mehr Sicherheit für Israel. Seit dem 7. Oktober ist es angesichts zigtausender Toter beinahe obszön geworden, von Hoffnung und Frieden zu reden. Aber Hoffnung ist, meinte bekanntlich Václav Havel, nicht die Überzeugung, dass etwas gut ende, sondern die Gewissheit, das Richtige zu tun, egal wie es ausgeht. Ich bin nicht sicher, was das Richtige ist. Aber was sollte denn so falsch sein an der Sehnsucht nach einem Ausweg für beide Nationen, für die israelische und für die palästinensische? So eine Vision könnte die Chance bergen, gegen die Hamas nicht nur zu siegen, sondern gegen sie auch zu gewinnen. Denn es ist der Frieden, den sie mehr hasst und fürchtet als den Tod. So versuche ich anzuschreiben gegen die Auslöschung und gegen die Geiselnahme. Gegen die Auslöschung der Erinnerung und gegen die Geiselnahme durch den Hass und den Terror. Denn es waren überlebende Geiseln aus Gaza, von denen ich hörte, dass da auf der anderen Seite der Grenze auch Mütter mit ihren Kindern sind, die nichts wollen als leben. Danke.
1: Doron Rabinovic war das am 10. Juni dieses Jahres im Kulturzentrum bei den Minoriten in Graz mit seinem Vortrag angesichts des 7. Oktober, Auslöschung und Geiselnahme. Bei mir ist immer noch der David. Wir haben noch eine, zwei, drei Minuten, wo wir vielleicht noch was dazu sagen können. Rabinovic hat darauf verwiesen, dass viele Linke auf dieses antisemitische Ticket abfahren, das Israel als das Böse darstellt und die Palästinenser als die Opfer und die Widersprüche, die da drinnen auch liegen, wenn man sie vergleicht mit anderen Konflikten auf der Welt. Wenn man sich die Grazer Linke anschaut, dann sieht man, dass es auch realistisch ist. Ich habe mir einige diese palästinensolidarischen Demos angeschaut und die waren teilweise sehr groß, sehr beeindruckend, sehr divers vom Publikum her, aber auch sehr gemischt. Also da waren Linke dabei, da waren Islamisten dabei. Es war schon gruselig. Und ich habe keine Demo gesehen, wo nichts Antisemitisches vorgekommen ist.
2: Aber ich glaube, das Manfred zeigt ja gerade diese Anziehungskraft oder warum das so gut funktioniert. Der Antisemitismus funktioniert als Klammer über unterschiedliche politische Lager hinweg und man kann sich dann quasi lagerübergreifend darauf einigen, dass Israel das Böse an sich ist. Es wird dann eine unterschieden zwischen der sehr weit rechts außenstehenden Netanyahu-Regierung, wo ja tatsächlich Parteiengruppierungen involviert sind, die faschistisches Gedankengut mitbringen. Mhm. Auf der anderen Seite, das ist dann so das ultimativ Böse, auf das können sich dann alle verständigen. Und gleichzeitig werden, sagen wir so, die Palästinenser als Kollektiv, als in einer Art von Projektion, als homogene Masse, die scheinbar willenlos und ohne politische eigene Stimme sich dieser israelischen Übermacht beugen muss, die werden da sehr pauschal einfach als die Opfer dargestellt. Und das ist natürlich ja etwas, was in vereinfachenden Erzählungen, es geht ja bis ins Religiöse ein wenig, Manichäismus wird das genannt, es gibt das gute Prinzip und das böse Prinzip, so wird das dann relativ vereinfacht dargestellt. Und das ist natürlich für viele, vor allem Leute, die erst politisches Bewusstsein aufbauen, die moralisch empört sind über den Krieg, der da in Gaza stattfindet, über das große Leid, das einfach Krieg verursacht. Diese Erzählungen können das dann ganz gut einfangen und auch haben eine gewisse Attraktivität. Und das wird dann halt, kann dann gut genutzt werden von Personen, die das nicht nur aus einer Naivität heraus vertreten, sondern ganz bewusst Interesse haben, Israel zu dämonisieren und zum ultimativ Bösen auf der Welt zu machen, womit natürlich jeglicher Widerstandsakt unter Anführungszeichen dagegen, also jeglicher, also es wird ja auch zur Intifada aufgerufen und vieles mehr, also jede Tötung, jeder Mord an Israelis, auch an Juden und Jüdinnen, das wird ja dann oft synonym auch gesehen, wird damit wieder legitimiert und zu einem Akt des Widerstands, zu einem Akt des Guten, zu etwas, was irgendwie notwendig ist, um das Leid der Palästinenser zu überwinden. Und das ist das Gefährliche und Problematische und aus einer linken Position auch wo man durchaus verzweifeln wäre zu viel. Also das, man darf nie verzweifeln, man muss immer hoffen, hier das als vielleicht als Motivation zu sehen, um was zu ändern. Aber es macht einen schon sehr betroffen, wenn man merkt, dass vielleicht Gruppen, mit denen man in vielen anderen gesellschaftlichen Fragen auf der gleichen Seite stehen, beim Thema Palästina-Israel relativ einfachen Narrativen und Geschichten folgen.
1: Und sehr stark moralisch argumentieren und nicht analytisch.
2: Selbstverständlich. Also das kennen wir ja auch aus anderen politischen Debatten. Ob das jetzt quasi um Missbrauchsfälle geht, wenn es um, die Unverschämtheit von irgendwelchen Mächtigen in dieser Welt geht, die sich da quasi bereichern und ähnliches. Also das wird dann immer moralisch aufgeladen und die politische Analyse, die verschwindet dann dahinter. Und genau, das ist natürlich dann extrem attraktiv und auch manipulativ, hier möglichst Gruppen vielleicht zu erreichen, die ansonsten mit quasi sehr trockenen theoretischen Analysen nicht erreichbar wären.
1: Ich danke dir fürs Kommen.
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3: Liebe Hörerinnen und Hörer der freien Medien, hier spricht Julian Ehrenreich von Radio B138 und ich freue mich ganz besonders, heute hier und jetzt mit Ihnen gemeinsam die Band Liter begrüßen zu dürfen. Herzlich willkommen hier im Radiostudio B138.
2: Hallo.
4: Hallo.
5: Hallo. Servus.
3: Ja, und wie es gut passt, auch für die heutige Zeit, führen wir dieses Interview sozusagen hybrid. Also Leona besucht mich live in unserem Podcasting-Studio und zugeschalten ist uns Elsie, herzlich willkommen.
6: Hallo.
3: Pauli und Noah.
7: Hallo.
5: Hallo.
3: Gemeinsam sind sie die Band Lita. Lita setzt sich zusammen aus den beiden weiblichen Parts.
2: Genau.
3: Genau.
2: Hälfte, Hälfte haben wir gemacht.
3: Ja, also ich habe recherchiert natürlich mit der Hilfe der künstlichen Intelligenz und das gleich rausgefunden.
6: Echt? Wir sind schon auf KI?
3: Ja, tatsächlich. Also den Check habe ich schon gemacht. Ich finde, da kommen echt gute Sachen raus. Ich probiere es mal ohne und werde euch auch ein bisschen mitteilen, was die KI so über euch erzählt hat.
2: Okay, da bin ich sehr gespannt drauf.
3: Also die Leona sieht, ich habe da zum Beispiel mal Poison mitgenommen, den Text.
2: Ah ja, cool. Ja, das hat ein Fan von uns tatsächlich auf Genius Lyrics transkribiert und hat das extra hochgeladen. Das waren nicht mal wir. Also das war
5: echt?
2: Ja,
5: hat uns sehr
3: gefreut. Ja, genau darüber werden wir plaudern in diesem Szenenwechsel mit der Band Lita, mit ihrer musikalischen Geschichte, mit dem, was demnächst für Sie, liebe Hörerinnen und Hörer, darauf wartet, live erlebt zu werden. Und natürlich ganz viel Musik von der Band. Lita ist eine österreichische Band, Headquarter wahrscheinlich in Vienna.
2: Genau. Obwohl ich aus Kirchdorf komme, muss ich dazu sagen. Deshalb bin ich auch hier vor Ort jetzt.
3: Props gehen raus für Leona. Die Provinz wird hier auch hochgehalten. Und Oberösterreich, muss man ja sagen, ist ja keine Schande für das Musiklabel Austria.
2: Absolut nicht.
3: In diesem Sinne, liebe Hörerinnen und Hörer, würde ich sagen, lassen wir zunächst mal die Musik für Lita sprechen. Und das Schöne ist, dass die aktuelle Single noch taufrisch ist und sie heißt Poison und ich wünsche viel Vergnügen.

0: Poison ist das die aktuelle Single von Lita. Sie hören Szenenwechsel in den freien Radios. Hier spricht Julian Ehrenreich und wow, also Fake Impressions of a Smile gibt's hier nicht.
1: Wir haben nur echtes Lächeln.
0: Wir sehen uns jetzt gerade und das ist nett, es geht auch alles virtuell. Die Band Lita muss sich ja auch mittlerweile, glaube ich, ganz gut koordinieren. Wie macht sie das sonst so?
1: Also wir sehen uns eigentlich einmal in der Woche zum Proben. Und sonst telefonieren wir auch gerne mal, sage ich. Und wir sind ja auch beste Freunde, muss ich dazu sagen. Also wir freuen uns immer, wenn wir uns sehen können. Und also ich
2: ja, oder zum Beispiel, also das, dem stimme ich zu, aber zum Beispiel auch durch unsere Gigs können wir auch manchmal in längeren Zugfahrten viele tiefe Gespräche führen und Sachen organisieren.
3: Das ist sehr schön, dass wir eigentlich seit Anfang diesem Jahr auch sehr viel begonnen haben, außerhalb von Wien zu spielen. Und das ist halt besonders toll, weil wir oft irgendwie mit dem Zug hinfahren, weil wir das irgendwie nutzen, nur wenig Sachen mitzunehmen und dann auch öffentlich zu fahren. So drei von uns haben das Klimaticket, Hashtag Werbung dafür. Aber
0: Klimaticket für KünstlerInnen in Österreich, for free. Das ist unsere Forderung.
1: Ja, das wäre ziemlich cool. Ja.
0: Sowieso für alle jungen Menschen, toll, oder?
3: Da entstehen immer richtig coole Gespräche einfach, wenn wir da fahren, weil wir können als reden, was müssen wir als nächstes machen, das und das aufnehmen, zack, zack, zack. Und dann blöden wir einfach nur noch rum, die restliche Zugfahrt. Also es ist immer ganz toll, wenn wir da fahren und Landschaft im Hintergrund und tolle Gespräche.
1: Wenn
3: also,
1: das alle rechtzeitig zum Zug schaffen, muss ich dazu sagen.
3: Ja, ich habe einmal den Zug verpasst. Das war peinlich.
2: Und meistens haben wir auch sehr lustig, weil wenn wir dann in einem Hotel schlafen oder in einem Airbnb oder in der Venue, je nachdem, das ist auch einfach immer richtig lustig, dann zu viert im Hotelzimmer noch bis in die Nacht hinein wach zu sein, Blödsinn zu reden. Also
0: gibt es da auch Rituale, die man nach dem Gig macht? Macht sie da auch irgendwas Spezielles, so Yoga oder weiß ich nicht?
3: Na, wir machen davor ein Ritual. Okay. Wenn man auf unserem Instagram oder in so Tourvlog schaut, dann sieht man das immer wieder. Da haben wir so ein kleines Ritual.
2: Ein suchen,
1: ich kann es aber kurz beschreiben. Aber ja, also wir singen immer Rolling in the Deep von Adele und dann währenddessen am Boden stampfen und dann machen wir es mit
2: dann
1: den Händen
2: immer fester.
0: Also sehr powerful, oder? Wow.
1: Ja, es haben schon Leute mal gesagt, aus dem Publikum, was habt ihr da davor gemacht? Wir haben euch nämlich gekehrt von hinter der Bühne. Wir haben das nicht gewusst, dass man uns nach vorne gehört hat. Das war ein bisschen witzig.
0: Ja, vielleicht ist es ja auch bald was für die Fans, wo man mitmachen kann.
1: Stimmt.
0: So gemeinsames Warm-up.
2: Also was ich sagen kann, was auf jeden Fall immer ein Post-Show-Ritual ist, wenn wir zu viert in einem Hotel

0: jetzt da wirklich die Moves wie Adele gemacht.
1: Ja, ja. Das schon.
0: Vielleicht auch noch, ihr seid unglaublich spontan. Also ich habe Leona letzte Woche angerufen, glaube ich.
2: Genau.
0: Und da wart ihr gerade in London.
2: Ja, nur ich war
1: in London. Nur die Leona war in London.
2: Ja, also ich habe euch eh vermisst, muss ich sagen.
0: Ja, ihr habt noch gar keine Zeit gehabt. Okay. Ja, ich würde sagen, gehen wir zur Nummer Poison. Also wenn ich es jetzt mal so als Hörer irgendwie beschreiben kann, es ist eine richtig geile energetische Mischung aus, ja, keine Ahnung, so ein bisschen grungig habe ich was rein interpretiert, wenn das irgendwie passt, aber es macht irgendwie viel, also es ist nicht so schlampig wie Grunge, sondern durchkomponiert, ist gut aufgebaut, Wahnsinn Text, also ja, ich streue euch mal Rosen.
2: Das freut uns sehr, danke.
3: Danke sehr.
4: Für uns soll rote Rosen regnen.
0: Und ganz viele Likes. Das ist ja leider die Ökonomie, die man mal bedenken muss. Also jetzt unbedingt mal auschecken. Lita im Social Media. Und es gibt auch alle Veröffentlichungen anzuhören in den klassischen Streaming-Plattformen. Macht's genau. Das bitte auch. Also das ist jetzt auch der Aufruf hier bei Szenenwechsel. Und Lita ist, bin ich davon überzeugt, also das wird jetzt diesen Sommer auch von euch wieder mal bewiesen, ihr seid einfach live auch eine Granate.
2: Ja, es macht uns auch sehr Spaß, danke, live zu spielen. Ich würde sagen, wir kommen eher von der Live-Seite. Also wir haben letztes Jahr einfach alles, was an Anfragen gekommen ist, zugesagt und haben teilweise dann so 3-mal in 2 Wochen am Gürtel gespielt oder so. Und
0: ja, das habe ich mitbekommen.
2: Ganz, ganz viel einfach alles gemacht und dann am Schluss sind irgendwann keine Leute mehr gekommen, weil wir so oft gespielt haben.
0: Aber, Liter schon wieder. Okay.
2: Ja, ich glaube, ja. Es hat sich aber ausgezahlt, weil wir sie einfach zusammen gespielt haben, so ein bisschen in Beatles-Manier im Cavern Club, haben wir das am Gürtel gemacht und generell waren wir sehr fleißig und ich glaube, das hat sich sehr ausgezahlt, weil man kennt sie schon irgendwie und man weiß, also man, ich weiß nicht. Kann schon immer ein bisschen voraussehen, wie der Gig wird. Und es ist bis jetzt immer cool war.
0: Tatsächlich.
2: Es sind irgendwie noch nie Probleme beim Gig gewesen mit euch.
1: Ja, vor allem wir haben dieses Jahr auch, egal wie groß der Gig ist, irgendwie, man kann sich so viel mitnehmen und man irgendwie, jedes Mal, wenn man spielt, man wächst auch so als Einheit, als Band, aber auch musikalisch so viel, einfach viel mehr als in einer Probe, einfach gemeinsam zu spielen. Und es passieren ja so viele Dinge spontan, dann fliegt dem Noah wieder die Gitarre runter oder so.
3: Das ist mir jetzt seit längerem nicht mehr passiert. Also ich finde, diesen Mythos können wir langsam abschaffen.
2: Zu sagen, der Noah ist 2 Meter groß, das ist ein bisschen gefährlich, wenn die Gitarre von so einer Höhe runterfliegt.
3: Ja, ja, die hält das schon.
1: Ist aus, nachher das stark. Cool. Ja, eine Noppe ist schon verbogen auf der Gitarre, das weiß ich. Naja, aber wir haben...
0: Ja,
1: wir
0: ein bisschen Rock'n'Roll gehört dazu.
1: Auf jeden Fall.
3: Ja,
1: das gehört dazu, die zerrissenen
3: Schienen. So Spontanität, bisschen Unpredictableness. Das gehört dazu.
0: Also,
1: nein, ich finde super, dass wir so
5: Ja, spielen. Aber ich wollte noch sagen, was vielleicht auch die Leute interessieren könnte, ist eben, apropos live, ist eben, dass wir ja unsere Sachen eigentlich meistens so im die entstehen eigentlich so im Proberaum, werden die Songs so zusammengefügt und dadurch ist es irgendwie live dann einfach quasi genau dasselbe und dadurch ich weiß nicht, habe ich immer das Gefühl, sind wir einfach eine coole Live-Band, weil es eigentlich eben ja, so wie im Proberaum einfach live ist und genau.
0: Elsie, das ist auch, du hast ja zu, also ich habe ja gesagt, ich sage was die KI sozusagen rausspuckt und ich habe jetzt da gerade eine benutzt von einer großen Suchmaschine und die sagt auf jeden Fall, dass Lita eine geniale Liveband ist und das auch schon unter Gigs unter Beweis gestellt hat, die eher ungewöhnlich sind. Da war irgendwie Jugendliteraturpreis oder so, habe ich gelesen, hat sich das die KI ausgedacht?
2: Ja, das stimmt wirklich. Nein, das stimmt.
1: Also erstmal muss man sagen, welcher Roboter ist zu unserem Gig gekommen, dass man das überprüfen kann. Aber wir haben wirklich ausgewöhnliche Gigs gespielt, in so kleinen Theatern auch schon. Ich meine, das passt doch irgendwie gut zu unserer Ästhetik dazu. Voll. Also ja, es stimmt wirklich, aber vielleicht will da die Elsie mehr darüber erzählen, über den Literaturpreis. Ich glaube, da kann sie mehr sagen.
5: Ja, der Chef von dem Ganzen ist ein alter Bekannter von meinen Eltern und der hat mich gefragt, ob wir das spielen wollen und ja, das war ganz lustig irgendwie, weil wir waren dann so die Rockband und dann war das aber so und die mit ihren mit

0: ihren schlauen Texten und so, aber es hat irgendwie trotzdem gepasst. Also das war
1: Ja.
0: halt ein, es war trotzdem
1: Na,
0: cool.
1: was ich so lustig fand dran, war halt eben so die Setlist im Generellen, weil wir als allerletzten Song hatten wir einen Song, der heißt Someone Else Inside. Und der ist halt so von der, also die Verses sind so super, es ist super
0: Der
1: bedrohlich
0: kommt
1: und
0: auch
1: so.
0: aufs
1: Und
0: Album,
1: aus
0: sage ich gleich
1: irgendeinem
0: dazu.
1: Grund, da kommen wir raus.
2: Jetzt müssen wir weitermachen, der leckt gerade
0: Ja,
2: ganz
0: da
2: kurz.
0: leckt es
2: Nur
0: ein
2: lass
0: bisschen.
2: dir noch ein bisschen Zeit.
0: Ich weiß, was er sagen wollte, glaube ich. Auf alle Fälle haben wir den
1: Oh.
0: ruhigen Song am Schluss gespielt und die Leute, also wir wollten eher die Leute zum Tanzen animieren und dann hat es eher die Leute zum
1: Na, na.
0: Rausgehen animiert.
1: Ja, eben, na, es war,
2: Ja,
1: na, es
2: genau.
1: war.
2: Also, liebe Hörerinnen und Hörer, wir hören es. Lita plaudert hier auch ordentlichst aus dem Nähkästchen und das Ganze geht hybrid über die Bühne. An dieser Stelle spielen wir einfach schnell Musik ein und dann kommen wir nochmal zurück. Ja, Lita auschecken, liken, kommen. Der nächste Gig, den kündigen wir nach dem Song an. Das ist Arrow.

0: Ja, Lieder können so einiges. Nicht nur grungig, rockig, sondern auch epochal.
1: Ja, das inspiriert uns sehr und interessiert uns sehr, würde ich gerade sagen.
0: Nein, mir fehlt jetzt, was singt Adele? Hymnen, oder? Hymnisch ist es eigentlich.
1: Das stimmt. Wobei ich sagen muss, dass Adele jetzt nicht unsere größte Inspiration ist, sondern eher unser Ritual.
0: Na voll. Also das würde jetzt auch nicht so passen.
2: Es ist lustig, mir gerade diesen Song wieder zu hören, weil ich den nämlich so lange habe ich die Aufnahme nicht mehr gehört. Weil ich mich nur darauf fokussiert habe, so den nur mal live zu hören, halt auf der Bühne oder wenn wir den machen.
1: Genau, aber wann hört man seine eigene Musik?
2: Es ist lange her, dass ich mal den ganzen Song mal von Start to Finish mal durchgehört habe.
1: Alle außer der Pauli hören es nicht so oft.
3: Nein, ich finde das immer so peinlich, ich weiß nicht. Ja, bitte, Elsie.
4: Darf ich eine Anekdote erzählen zu diesem Song? Und zwar, ich finde es so lustig, weil dieser Song, als er entstanden ist, das war auch so lustig, weil irgendwie waren wir da im Prater und die Leon und ich haben uns dann so an die Lyrics gesetzt und dann waren wir so in einem, davor hatten wir ein Fotoshooting mit der Band im Prater, das war sowieso lustig und so, und dann sind wir da herumgegangen und dann hat ein Typ uns einfach angesprochen und war so, ja, wollt ihr bei einer Fernsehsendung mitmachen und es ist so irgendeine Verkostung oder so irgendwas. Und dann sind wir da hingegangen und haben uns gedacht, boah, jetzt kommen wir ins Fernsehen und Ding. Und er hat irgendwie gesagt, dass das so voll das tolle Essen ist und so. Und dann, ja, magst du mal weitererzählen, Leona?
1: Ja, ich kann gerne weitererzählen. Wir waren
0: liebe Hörerinnen und Hörer, wir sind mega, also cool, also völlig aus dem Nähkästchen. Wir sind im Prater und die Band Lieder bekommt ein schräges Angebot.
1: Genau, da waren wir aber nur mal die halbe Band eigentlich und dann sind die Elsie und ich zu diesem Michelin-Star-Chef-Koch-Essen eingeladen worden und waren dann in einer Reality-Sendung am Ende.
0: Die kann man auch anschauen?
1: Ja, die kann man auch anschauen, ich weiß nicht, wie die heißt, ich glaube irgendwie so.
4: Ja.
1: Es ist so ein bisschen wie Gordon Ramsay Hell's Kitchen, nur mit diesem anderen Typen, ich weiß nicht, wie der heißt, ich glaube irgendwas Alain Weißgerber oder so.
0: Dieser Name sagt mir auf jeden Fall was. Ist ein Starkoch, der, glaube ich, wo kocht der? Im Steirereck oder so.
1: Ah ja, gut, das kann sein, ja.
4: Und also das war auf jeden Fall komplett absurd, sorry, weil irgendwie wir dann so da gesessen sind, wir dachten, ja, jetzt werden wir halt ein bisschen bekocht und dann gehen wir wieder. Und dann hat das aber irgendwie so 5 Stunden gedauert.
1: Und wir durften nicht gehen.
4: Es ist immer so ein urkleines Gericht gekommen, halt so typisch feines Essen. Und dann durften wir nicht gehen und so. Und es wurde immer crazier, weil dann ist so noch halt eben irgendein Typ gekommen. Irgendwann hat plötzlich begonnen, Geige zu spielen und so.
1: Und ein Typ war Zirkusartist.
4: Und später. Genau, also es war wirklich.
3: Man muss dazu
4: lustig
3: sagen, wenn es um Essen geht davon, es geht nicht um den Song Boys, sondern um Arrow, wie es hergeschrieben wurde. Nicht, dass es jetzt falsch verstanden wird. Ich glaube, das Essen war gut, oder?
1: Naja.
4: Achso, das meinst du. Ja,
1: das war schon ganz gut.
4: Vor allem, dann war noch das Ding, dass ich im Interview halt so gesagt habe, weil die haben dann immer die Gäste gefragt, wie sie das Essen fanden und dann irgendwas hat mir halt nicht so geschmeckt und dann habe ich so gesagt, naja, fand ich jetzt nicht so gut und dann haben die das einfach rausgeschnitten.
1: Ja.
0: Also man kann es anschauen, ist es Puls 24 oder ATV, rückt raus, was ist es?
1: Ich bin mir nicht ganz sicher, man muss glaube ich nur eingeben.
4: Aber wir sind wirklich nur Namen so von dem insgesamt Koch wahrscheinlich eine Minute drinnen.
0: Ja, genau, also man bekommt ja wirklich im Radio wirklich was für seine Beitragsgebühren, ja, das muss man sagen. Also hier ist wirklich bei uns 100% Liter, also nicht nur so eine Minute.
1: Das stimmt. Die wahren Geschichten werden
0: mit erzählt. Geschichten wie aus einem kulinarischen Fiebertraum. Also ich bin schon, ihr müsst mir es unbedingt im Anschluss schicken. Vielleicht können wir es ja in den Shownotes reingehen, weil ich finde
1: ja,
0: schon,
1: gern machen.
0: Also das gehört natürlich schon angeschaut.
1: Voll, das war unser Fernsehdebüt, glaube ich, oder Elsie?
4: Ja.
0: Aber ich finde das cool, weil wir haben ja zuerst auch, Pauli hatte gesagt, die Ästhetik, ja, und Lieder hat eine besondere Ästhetik und trotzdem ist es okay, halt hier auch ein bisschen leger, locker zu scherzen und ihr macht solche Sachen, also seid da halt voll offen. Aber vielleicht trotzdem zur Ästhetik von Lieder. Wie kann man sich das vorstellen, wenn man es jetzt hört? Na, wenn man es nicht hört, wenn man euch sieht quasi, aber wie kann man es beschreiben, was man sieht?
1: Das ist eigentlich ganz lustig, weil wir schminken uns immer so wie so Puppen und Clowns irgendwie so weiß im Gesicht und haben jetzt ganz neue Kostüme von Schaut gerne auf Instagram Leonie Valentina mit Y, also Leonie mit Y, Valentina mit Y.
0: Leonie mit Y, genau, Valentina, unterstrich, einfach zusammen.
1: Zusammengeschrieben, genau, und die hat unsere Kostüme jetzt designt und genäht. Und ab, seit dem letzten Konzert haben wir die jetzt an, also neue Kostüme. Davor haben wir es selber genäht gehabt und wir sind 4 Spielkarten, also jeder von uns.
0: Ja, genau, das ist schon mal aufgetaucht, ja.
1: Und der Gedanke dahinter ist irgendwie ein bisschen, dass wir süß ausschauen, aber jetzt nicht unbedingt die süßeste Musik machen. Also sie ist schon manchmal passt. Ein bisschen süß.
4: Genau, also einen Kontrast zu zeigen und ja.
1: Genau.
4: Also
1: und ich finde es ja lustig, dass man irgendwas hat.
4: Kontrast.
1: So ein zusammengehörendes Ding, von dem es 4 Sachen gibt, die aber verschieden sind, die aber trotzdem zusammengehören. Und das sind für uns irgendwie die Spielkartensymbole, weil sie sind ja unterschiedlich und werden unterschiedlich eingesetzt, aber sie gehören irgendwie im Deck zusammen. Und es passt irgendwie auch ganz gut zu uns. Also, genau.
4: Ja, es passt auch in unser Universum, weil das Lied der Universum, wenn man sich das mal anhört oder halt unsere Songs, jetzt gibt es ja noch nicht so viele draußen, aber wenn dann das Album draußen ist, sieht man da eindeutig einen roten Faden, dass das alles irgendwie so eine Welt ist, in die man quasi, so eine Traumwelt, in die man flüchten kann. Und in dieser Welt ist es halt eben wie so eine Spielkartenwelt oder halt eine Welt, in der es nicht um unsere jetzige Welt geht. Also es geht nicht um Text, Nachrichten, Instagram, es geht nicht um, also es, diese Elemente spielen einfach keine Rolle. Es gibt keine Lyrics, wo es darum geht, keine Ahnung, dass man irgendwie, weiß ich nicht, auf Instagram scrollt oder in irgendeinem Anruf ist oder so. Das ist irgendwie so eine Märchenwelt irgendwie und deswegen haben wir uns auch gedacht, dass das gut passt.
1: Genau, und man muss dazu sagen, dass wir das nicht bewusst so gewählt haben. Das kommt, also ist irgendwie so durch die Songs gekommen. Das
0: entsteht durch euren Flow musikalisch sozusagen.
1: Und im Nachhinein haben wir das dann irgendwie auch, sind wir da drauf gekommen, wie wir darüber geredet haben, dass das so
4: im Nachhinein haben wir uns dann so definiert, dann auch nachdem wir geschaut haben, was wir denn für Kunst machen.
0: Ich fasse mal zusammen, die KI sagt dazu irgendwie, ihr macht Eskapismus aus 70er Jahre Lyrics und 90er Jahre Grunge im neuen Gen Z Appeal. Ich finde das nicht gut, also das viel besser jetzt zusammengefasst, euer ästhetisches Konzept, und jetzt verstehe ich auch, was auch die Kritik im positiven Sinne gemeint hat mit Nostalgie.
1: Mhm. Ja, das ist, glaube ich, ein großes
3: nochmal
1: Wort bei uns.
3: Den Begriff
1: ein
3: bisschen auch Eskapismus noch aufgreifen von der KI. Ich finde ihn eigentlich gar nicht so schlecht.
0: Ja,
3: weil,
0: der ist auch von mir. Also ich habe mir das gerade ausgedacht. Danke,
3: also.
0: Pauli.
3: Achso.
1: Da sieht man wieder, was nicht der Roboter dahinter war.
3: Nein, ich wollte diesen Begriff einfach aufgreifen, weil der, glaube ich, in der heutigen Zeit extrem wichtig ist. Und eigentlich das, was wir ja auch mit den Spielkarten, mit den Kostümen machen, wir sind da nicht eine Karte, wir begeben uns da in eine Rolle rein, und eben auch, was die Else gesagt hat, es kommt nicht das vor, was im Alltagsleben passiert. Es ist so eine schöne Fairytale-Welt mit Spielkarten, so fast ein bisschen Alice im Wunderland mäßig.
1: Ja,
3: und da begeben wir uns auch in diese Rollen rein. Und das ist das Schöne irgendwie, weil wenn wir diese Kostüme anziehen, so aber jetzt beim neuen Kostüm habe ich zum Beispiel so einen hofnahen Type, so einen riesigen Kragen einfach. So, ich weiß nicht, wie man dazu sagt, dieser Kragen einfach. So wie Kermit the Frog in Gelb hat, habe ich in Rot. Und das ist genau das. So, ich bin ja kein Hofnarr in echt, aber irgendwie ist es schön, sich da. Ja, okay, manchmal. Ich bin schon der Bandclown, gell. Aber einfach sich da rein zu flüchten in so eine Sache, in gerade einer Welt, wo so mediale Präsenz so wichtig ist, gibt es aber in unserer Welt und in unserer Kunstwelt gibt es das einfach nicht. Das ist sehr zeitlos, würde ich beschreiben. Und da passt dann eben auch dieser Eskapismus auch gut, weil es nicht, genau das, was die Elsie vorher gesagt hat, nicht konkrete Dinge beschreibt, sondern eher Gefühle rüberbringt.
1: Voll, und ich muss sagen, dass...
4: Ja, und
1: also, sorry, ja. Du kannst erst sagen.
4: Ich wollte nur sagen... Sag du zuerst.
1: Okay, ich wollte nur sagen, dass dadurch irgendwie auch nicht so, also es klingt jetzt blöd, aber es macht auch voll Spaß, damit irgendwie so Instagram-Promotion oder irgendwelche Videos zu drehen, weil man eh in dieser Rolle ist, und es macht irgendwie auch Spaß, sie da herzurichten, die weiße Schminke raufzutun und ein bisschen Clown und Puppe zu spielen. Ich weiß nicht, ich finde, das dadurch macht es irgendwie, es ist irgendwie cool.
4: Ich will nicht nur cool bis Fasching an. Warten.
1: Ja, voll. Also mein Hobby als Kind war Verkleiden immer, und ich bin froh, dass ich das jetzt jede Woche mache.
2: Nein, ich sag nur, ich habe meistens eh Spaß, mich zu schminken, nur ich weiß, nur beim Poison-Musikvideo war das absolute Qual.
0: Warum?
4: Ja, weil wir keine Schwämme mit hatten.
2: Weil wir hatten keine Schwämme mit, um halt uns das Gesicht wirklich so schön gleichmäßig weiß anzumalen. Und stattdessen mussten wir es dann halt mit den Fingern machen.
1: Das sieht
2: und
1: das mir heißt, im Video ab.
2: Und das heißt, aus irgendeinem Grund hab ich mir halt irgendwie so viel zu viel Schminke aufs Gesicht gepackt. Zu einem Punkt, wo ich mein ganzes Gesicht nicht mehr bewegen konnte. Und das, ich glaube, das sieht man auch so ein bisschen manchmal im Musikvideo. Weil es immer nur so, mein Gesicht so, boah, dann war es so, ja, na, jetzt müssen wir noch ein paar Shots drehen, Ich so, ich spüre mein Gesicht nicht mehr, Leute, bitte.
0: I can't feel
2: also, ja.
4: Aber es passiert doch oft, dass
2: I can't feel my face when I'm with you.
4: Sorry. Es passiert doch öfters mal, dass wir dann einfach mit dem ganzen Make-up von irgendwelchen Gigs oder Promo-Drehs heimfahren, weil wir einfach vergessen, Abschminksachen mitzunehmen. Also
2: ja, das stimmt auch.
4: Falls ihr mal irgendwen geschminkt in der U-Bahn seht, der so ausschaut wie wir, das sind wahrscheinlich wir.
2: Das sind wir. Nee, das hat
3: wir jetzt sagen wie Elsie. Hm, sag nur bitte.
2: Nee, ich wollte nur sagen, das war so zum Beispiel, als wir in Gallneukirchen letzte Woche gespielt haben.
0: In Gauli, wie man Oberösterreich sagt.
1: In Gauli, ja.
2: In Gauli war es halt auch so, dass man, da mussten wir den letzten Zug erwischen, weil dann die Leona am nächsten Tag dann irgendwie, halt irgendwie so um 3 Uhr morgens halt nach London geflogen ist.
1: Mit einer Stunde
2: Schlaf. Und
3: crazy Leistung.
2: Und das heißt, wir mussten, wurden dann vom alten Hallenbad, wurden wir dann nach Linz geschattelt, weil der letzte Bus irgendwie dann schon gefahren ist. Aber eben, wir waren halt im Vollstress. Das heißt, und wir hatten glaube ich, keine Absprechgehör dabei. Das heißt, wir saßen dann alle so im Zug dann geschminkt. Und sowas finde ich, also was muss ich ja sagen, ist dann für mich dann manchmal so, also ich kann Schminke nicht allzu lang bei mir im Gesicht haben, weil das dann immer wird so ein Sensory-Ick für mich.
0: Verstehe ich total.
2: Weil ich dann einfach nur mal,
1: langsam
3: vor allem, wenn man gewohnt ist. Also, okay. Wenn man auf einer Bühne ist mit Schminke, ist das halt normal, aber wenn man dann halt in den Zug einsteigt, dann kommt man vor dem Stichpunkt Eskapismus wieder zum Stichwort Eskapismus, weil dann will man einfach nicht mehr ein Clown sein, wenn
2: nicht
3: so 20 Leute anschauen in der S-Bahn. Also das ist dann wieder.
1: Nein, ich sag mal, ich tagsüber zum gesagt, Spargang.
3: Kommst zu mir, dann schaue ich nicht als Einzige komisch aus hier.
1: Na, aber dazu muss ich nur eine Anekdote erzählen, weil das passt eigentlich auch ganz gut, weil wir haben unseren ersten Gig, also damals war Lita am Anfang, hat es nur noch nicht Lita geheißen, sondern Mad L. Das ist auch sehr geheime Informationen.
0: Mad L, weil also, zweimal L quasi.
1: Genau, weil es Elsie und Leona waren und Mad im Sinne von verrückt ein bisschen, das passt ja eigentlich jetzt zu Alice im Wunderland und so.
4: Und böse, also.
1: Ja, genau. Und dann haben aber die Leute also immer Madl gesagt. Also,
0: Madl.
1: Genau.
0: Madl und Sodl.
1: Ja. Sodl ist ein sehr toller Name, aber Madl wird man sich jetzt zwar waschechte Madl.
0: Ja, Shoutout an Sodl.
1: Genau, Shoutout an Sodl wirklich. Machen wir sehr gern. Aber was ich sagen würde, wir haben unseren allerersten Gig mit 2 Songs damals in einer Clown-Disco in Wien gespielt.
0: Eine Clown-Disco, warum weiß ich nichts davon?
1: Ja, das frage ich mich auch. Also wir haben dort gespielt und es waren ein paar Clowns dort noch getanzt. Es war super lustig.
0: Es ist so ein crazy Universum, wo ihr uns mitnimmt. Elsie.
1: Das ist alles ein bisschen surreal.
4: Ich wollte nur sagen, dass das zustande gekommen ist, weil meine Mama nämlich Klinik-Clown ist und die hat uns das verlinkt, also vermittelt, sage ich jetzt mal. Und ja,
0: wollte ich nur Respekt an die sagen. Mama und alle ihre Kolleginnen und Kollegen. Ihr macht eine großartige Arbeit und ich finde das richtig genial. Super gut.
4: Aber eigentlich kurz, das war eigentlich so ich kann das nicht so
1: Foreshadowing.
4: Damals haben wir noch nicht gewusst, dass wir uns so verkleiden werden. Und dass das dann unser erster Gig war, ist schon ein bisschen lustig.
1: Genau, und das ist sehr lustig, wenn man einen schlechten Tag hat. Und dann denkt man sich, okay, jetzt muss ich einen Gig spielen, oh Gott. Kurz vielleicht, und dann muss ich das mega brauchen.
0: Ja, Magic Moment, das hilft, oder? Ist das Vehikel irgendwie?
1: Extrem, ja, es ist richtig cool irgendwie. So, egal, was passiert so im Privatleben oder wenn man einen schlechten Tag hat oder
0: aber
1: so.
0: Aber ich finde, man merkt es, also wer hört es jetzt einfach auch, ihr seid sehr authentische Menschen, alle Angehörige der Gen Z, das spielt womöglich auch eine Rolle, wenn es um elektronische Medien und Musikproduktion geht, würde ich mal sagen. Und auch um Fremdwörter, also so subtle forehead oder was?
1: Foreshadowing.
0: Habe ich jetzt kurz auch nachdenken müssen. Was wollte ich sagen mit der Gen Z? Ja, genau. Und es hilft, glaube ich, doch so eine gewisse Online-Persona zu erstellen. So um etwas, also bei mir kenne ich das auch, wenn ich fürs Radio irgendwie mein Gesicht hier halte in Social Media, dann bin das zwar ich, das ist authentisch, aber es ist auch so ein Teil meiner Persönlichkeit. Das ist halt jetzt der was ankündigt und sagt. Und so verstehe ich das ein bisschen. So als Medium, um auch das rauszubringen und sich vielleicht was zu trauen, was man sich sonst nicht traut.
3: Ja, auf jeden Fall. Also ich meine, man kann das auch bei den Kostümen nur übertragen. Auch wieder, also die Leonie nochmal schaut oder dann die Leonie, die unser Kostüm designt hat, gefragt, dass wir unser Instagram-Account, unsere privaten senden müssen. Wir waren so, ja, okay, senden wir das halt. Und dann hat sie diese Kostüme ja designed based daran, was wir im Privaten anziehen würden und das halt extravagant dargestellt. Ich glaube, das beschreibt das ganz gut, weil wir schlüpfen in diese Rolle rein, die einfach noch einmal so eine crazier Extravaganz ist von dem, was wir eh schon sind. Und ich glaube, das wollen wir doch alle insgeheim irgendwie.
0: Darf ich das so sagen? Echte Rockstars sind Elite. Ihr hört Szenenwechsel und jetzt gibt es natürlich wieder Musik. Und im Hintergrund hören wir Elsie's Birdies. Sie sitzt jetzt gerade hybrid in dieser Sendung im Grünen offenbar.
1: Mit Kirchturmglocken.
0: Mit Kirchturmglocken. Ja. Es ist einfach so herrlich.
2: Allem drum und dran.
0: Ja, schön. Ich möchte auch Danke sagen für alle Hörerinnen und Hörer, dass ihr uns so in euer Universum eintauchen lässt. Und vielleicht plaudern wir ja noch über das, ob das ein Triggerwort ist, wenn man sagt Gen Z oder nicht. Jetzt mal Musik ab.

0: Noah Sarich war bei dieser Nummer am Gesang. Normalerweise spielt er E-Gitarre bei Lita. Lita wurde gegründet von Leona Sperra und Lea Carlotta Valenta. Und hinzugekommen sind Noah Sarich und Paul Peschke. Und mit diesen tollen Menschen hören Sie den aktuellen Szenenwechsel in den freien Medien mit so viel guter Musik. Lasst der Band ein Like da in den elektronischen Medien und kommt vor allem vorbei. Sie live zu erleben ist ein besonderes Highlight. Das sagt nicht nur die künstliche Intelligenz, sondern auch die menschliche Intelligenz oder die musikalische Intelligenz hier bei Radio B138. So, 13.07. ist übrigens der nächste Gig. Das weiß ich, weil ich sie am Montag in der Morningshow angekündigt habe. Stimmt's?
1: 13.07.?
0: Ja, im Snack. Im Fashpark. Moment.
2: 3.7. meinst du?
0: 3.7.
2: Ja, das ist der Freitag.
0: Ich habe es aber richtig angekündigt. Entschuldigung,
1: genau,
0: jetzt hier.
1: Gibt es einen Gig, den ich habe auch gesagt gehabt.
0: Mach mal kurz, also ganz wichtig ist für mich persönlich ein besonderes Highlight. Ihr seid beim Rock im Dorf Festival in Kirchdorf an der Krems zu Gast. Und für Sie, liebe Hörerinnen, liebe Hörer da draußen, haben wir auch einen kurzen Ankündiger, den spielen wir jetzt noch schnell ein.
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12: Und ich freue mich auch schon so auf den Abend. Ich glaube, es wird richtig leibend.
0: Ja, ich freue mich auch schon hier. Und Lita hört ihr am Freitag in der Container Stage. Und da will ich euch alle sehen, denn da werden wir richtig mit euch gemeinsam für Stimmung sorgen, würde ich mal vorschlagen.
2: Ja, wir freuen uns schon so sehr.
1: Also Container Stage, das wusste ich jetzt gar nicht.
2: Ich hab's auch jetzt vorher erfahren.
1: Ich hab's auch jetzt gerade erfahren. Wow. Ja, geil.
0: Wow. Oh Gott, ich hoffe, ich hab das wo aufgeschnappt.
2: Ja, wird schon stimmen, oder?
0: You heard it here first. Sonst gibt's ein exklusiv, ja, genau.
2: Ja, ich muss dazu sagen, das Rock im Dorf ist so, also weil ihr hört, das Kirchdorf kommt natürlich, ist das so das Coolste immer gewesen jedes Jahr und das Wichtigste und Beste und Tollste. Und vor 2 Jahren hat es unsere Band noch nicht wirklich gegeben. Und die Elsie, ich und der Noah waren beim Rock im Dorf und haben gesagt, das nächste Mal, wenn es ist, spielen wir mit Lita, weil da hat sie gerade Lita gegründet.
0: Cool.
2: Und dann ist es eben ein Jahr, ist es ja ausgefallen leider. Und jetzt ist es wieder und das hat eigentlich wirklich gestimmt, das nächste Mal, wenn es ist.
0: Ja, zuletzt war es 2024 mit Bilderbuch und heuer dürfen wir Uche Yara begrüßen, die jetzt bei Bilderbuch
2: genau Gitarre spielt.
0: Und Mike Kramer nachfolgt. Lieber Mike, alles Liebe. Ja, sei snacky, auch in Zukunft.
1: Genau.
0: Aber was für geile Nachrichten.
2: Das sind wirklich sehr gute Nachrichten. Wir haben uns sehr, sehr, sehr gefreut.
1: Ja, super.
0: Ey, wir müssten eigentlich, also leider streitet ja die Zeit so voran, ja, aber Gott sei Dank, ein bisschen Zeit haben wir noch. Leona, weil du jetzt gerade neben mir sitzt, mit wem würde denn Lita am besten eine Kollabo machen beim Rock im Dorf Festival?
2: Ui, beim Rock im Dorf Festival.
0: Ja, direkt, also genau. Nach eurem Gig oder so.
2: Am liebsten wahrscheinlich eh mit der Uche Yara. Also das wäre schon mein Traum natürlich. Ich finde, das wäre richtig cool.
0: Ich glaube auch.
13: So ein ich meine, früher farblich wäre es Bibiza gewesen, weil der auch so rot-schwarz-weiß hatte. Aber ich glaube, mittlerweile ist er nur noch so weiß-schwarz. Deswegen
2: aber so ein Vers von Bibiza vom Liedersong wäre schon noch sehr lustig, weiß. Muss ich sagen. Also
0: ich glaube, das wird auch gut funktionieren.
1: Lustig.
0: Ja, lieber Franz, wenn du das hörst, let's go for it.
2: Ich bin auch immer Fan, wenn sich die Sprachen mischen, nämlich, das wäre auch ganz
1: let's,
2: witzig.
1: Let's also rock, Franz. Franz? Nur wir können nicht Franz.
0: Also Franz, this is your new Franz. Das wird funktionieren, weil ich finde, Bibica hat schon ein bisschen Allüren an den größten österreichischen Musiker Falco. Also ich finde, er hat schon ein bisschen Falco-Style. Und Noah tut jetzt der Lippe ein bisschen... Das müssen wir halt dann diskutieren beim Rock im Dorf Festival, aber es wird, glaube ich, gut funktionieren. Das Kollabo.
2: Es wäre voll lustig.
1: Finde ich auch. Es wird, glaube ich, ganz lustig.
13: Wir nehmen einfach ein Mic mit und schauen, was passiert.
1: Na, er macht irgendwie mit uns irgendwas Poison, wir machen irgendwas Soda Zitronenmäßiges.
0: Ja, das wird
2: gut. Oder Wodka Wellness für den Pauli.
1: Wir machen Wodka Wellness für Pauli.
13: Nein, wir geben einfach Poison in sein Soda Zitronen rein. Das wäre
2: gut. Das ist voll gemein. Nicht zu gescheit.
1: Das tut man nicht.
13: Cancelt mich.
0: Ich habe noch eine Frage zum Nostalgie-Aspekt eurer Musik. Ist es nicht auch ein bisschen so das Streben nach einer musikalischen Zeit, wo noch gescheit produziert worden ist, wo man sich einfach auch Zeit gelassen hat für Songwriting und für den ganzen Prozess? Spielt das eine Rolle? Weil das höre ich bei euch, finde ich, schon raus.
1: Ich versuche mir mein Bestes immer nicht so zu sein, so früher war alles besser und so irgendwie
0: aber ich finde
1: tatsächlich so, je mehr ich mich irgendwie heutzutage auch mit viel kontemporären Pop oder halt einfach mit eben in Anführungsstrichen moderner Musik auseinandersetze, desto mehr fällt mir jetzt schon auf, so es wird schon auch heutzutage noch sehr viel Wert drauf gelegt, das wirklich gescheit zu machen. Und das wird, also natürlich gibt es halt die Ausnahmen natürlich, von irgendwelchen Songs, die halt mit YouTube-Beats irgendwie innerhalb von 10 Minuten zusammengebastelt wurden.
2: Oder mit AI innerhalb von einer Sekunde.
1: Ja. Aber ich finde bei denen, bei wirklich, würde ich sagen, wenn man nennenswerten KünstlerInnen und Bands, ist es halt schon noch immer wahnsinnig im Vordergrund, dass man viel Wert drauf legt, dass das wirklich gescheit produziert ist, dass man sich Zeit nimmt für die Lyrics, dass man sich Zeit nimmt für die Musik und so.
2: Genau, was ich dazu sagen muss, ist, dass der Noah unsere Sachen produziert und wir seit der letzten, also jetzt ab der nächsten Single, die kommt dann am 14. August raus, sage ich jetzt gleich mal, ist auch der Fatso von Bates dabei. Der
0: lieber Fatso, mein alter Wrestling-Kumpane, ich wünsche dir das Beste.
2: Genau, also der macht jetzt auch mit bei uns. Und
0: ja, Shoutout an Sonja und Wolfi und Co. Ja. Noah Sarich represent, der produziert für Lita und ich würde sagen, Lita, Noah, entspricht schon deiner Beschreibung. Gen Z Musikerinnen und Produktion wie in den Good Old Times.
2: Genau.
1: Ja,
2: wir lassen sie ja immer Zeit für lange Songs.
0: Ja, Arrow hat es ja bewiesen, den wir in voller Länge hier ausgestrahlt haben. Und ich finde es manchmal einfach schade, wenn was nur mehr 2 Minuten dauert, weil es halt die Marktlogik mit. Das ist eher mein Kritikpunkt. Nicht wie man produziert, sondern eher so die Form.
2: Ja, das ist auch das Ziel, dass man das quasi ein bisschen auch anlehnt an so vielleicht so ein bisschen Classic Rock Sachen, die aber nicht dann verstaubt klingen irgendwie. Was Classic Rock für mich eh nie tut, aber
0: vielleicht
2: für andere. Genau, und ich finde das immer cool, wenn man sich da ein bisschen Platz nimmt auch, weil ich finde, den sollte man sich auch nehmen, den darf man sich auch nehmen.
0: Also, Elsie.
14: Ich wollte nur sagen, ich glaube, wir denken auch gar nicht so jetzt drüber nach, so wir wollen was machen, was wie das klingt oder wir wollen was machen, was so ist oder dem kontrastiert oder so, sondern ich glaube, wir machen das dann einfach und wir stehen halt voll drauf, keine Ahnung, dass es so eingängige Melodien gibt und halt so ein bisschen diese Chorus, wo halt irgendwie Dreistimmigkeit vorkommt und natürlich kommt auch viel von, was wir so privat für Musik hören und wie das dann zusammenschmilzt, wenn wir zusammen Musik machen, aber ich glaube, wir haben da jetzt auch gar nicht so irgendeinen rebellischen Gedanken oder so gehabt, sondern es ist einfach so passiert, wie es ist und fertig, so.
0: In den Shownotes werden wir auch verlinken eine große Streaming-Plattform. Da könnt ihr euch anhören, was Elsie so hört. Und habe ich schon gemacht.
2: Achso, in unsere Playlists?
0: Ja.
2: Ah ja, stimmt. Das ist ja
0: da, ich, also, ah, ja, ich finde es richtig cool. Also ich finde auch für alle Fans von Lita da draußen, danke auch für dieses schöne Format. Das ist irgendwie so ein Wohnzimmerformat oder so, was wir jetzt da eigentlich in diesem Szenewechsel gemacht haben. Ich glaube, das sollte Lita einmal im Quartal unbedingt machen. Da lernt man euch gut kennen und kann ein bisschen so hinter die Kulissen
13: bewegen. Gerne, wir kommen gern wieder.
0: Ah ja, okay, ich wollte euch jetzt nicht aufzwingen, aber das machen wir. So nach dem Rock im Dorf wird hier auf jeden Fall eingeladen.
2: Sehr gerne. Und eine Weihnachtssendung wird auch
13: sicher. Eine Weihnachtsspecial. Nee, war eine Witz.
1: Ja!
14: Da singen wir euch auch was vor.
1: Na, können wir so machen, können wir so ein ganzes Format starten, wo Pauli Weihnachtsgeschichten vorliest?
0: Ja. Natürlich.
1: Das fände ich voll lustig.
13: Ich bin wirklich nicht so der gute
0: Leser. Pauli und die Weihnachtsgans.
1: Dann ist er so,
13: ja, ich kann es so langsam lesen.
1: Und dann, Bro, und dann ist Rudolf gekommen und hat sich einen KB bestellt.
13: Ich könnte es einfach nacherzählen, so auf Gen Z Jugendstyle.
0: Ja, das ist super. Es hat mal Snoop Dogg gegeben, der hat Tierdokus kommentiert und ihr werdet einfach Gen Z mäßig andere Dinge kommentieren.
1: Das ist so lustig.
0: Yes,
2: genau. Und am meisten Gen Z ist ja der Pauli von uns, weil der Pauli ist nämlich der Jüngste, weil wir sind alle 2004 und der Pauli ist 2006.
0: Ja, tolle Jahrgänge. Gratuliere.
13: Nee, der Jüngling.
0: Ich möchte noch ewig mit euch hier palavern. Wir spielen jetzt aber noch Musik. Das ist ganz wichtig. In den Shownotes werden wir alles reinhauen, wie man Lita auch das drüber hinaus findet. Und ihr habt es jetzt gehört hier im Radio, im ältesten Medium. Shoutout an Tesla und Marconi. Danke dafür. Und Radio ist immer noch cool. Und ein Lita-Format, das wird es 2026 geben bei Radio B138.

0: doch.
1: Ja, diese Musik hört ihr auch beim Helsinki Musikkalender. Den werde ich ebenfalls anfügen bei den Shownotes. Die Zeit läuft voran und es gibt jetzt noch eine große Premiere hier im Szenenwechsel exklusiv aus dem Demo-Ordner von Lita, eine unveröffentlichte Nummer. Ja, die Zeit schreitet voran. Ich möchte mich schon mal hier an dieser Stelle herzlichst bedanken bei euch allen. Ihr seid fantastische Menschen. Und ich hoffe, wir machen wirklich im späteren Sommer ein Format wieder, so ein Wohnzimmerformat aus Lita.

0: Ja, das war der Szenenwechsel mit Lita. 14.8. erscheint ein Song produziert vom Fazo. Ich möchte mich nochmal herzlich bei euch. Lasst euch nochmal anhören.
1: Es hat uns sehr gefreut, hier zu sein.
2: Gerne wieder.
0: Ich nehme euch beim Wort.
1: Gerne wieder, wir sind Lita.
3: Gerne Lita, wir sind Lita.
1: Wir sagen auch immer See you Lita, wenn man irgendwo weggeht.
3: See you Lita.
2: See you Lita.
3: See you Lita.
0: Ja, diese Ausgabe kann man nachhören unter cba.media/Szenenwechsel. Alle Links gibt's in den Shownotes. Danke fürs Einschalten. Das war Lita.

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0: Hallo und herzlich willkommen zum Kulturton hier beim Unikonkret-Magazin auf Freirad. Am Mikrofon begrüßt euch Stefanie Part-Lara. Heute schauen wir auf unterschiedliche Themen aus Gesellschaft, Wissenschaft, Medizin und Psychologie. Wir beginnen mit einem Beitrag zum 35-Jahre-Jubiläum des Vereins Initiative Minderheiten und werfen unter anderem einen Blick auf die Schwerpunkte ihrer Arbeit und aktuelle Projekte und jüngste Änderungen im Volksgruppengesetz, die Anerkennung jenischer Volksgruppen. Danach geht es in der Wissenschaft weiter. Wir hören einen Ausschnitt aus dem Podcast Zeit für Wissenschaft der Medizinischen Universität Innsbruck. Wir widmen uns der Frage, warum das Gehen weit mehr als eine Form der Fortbewegung ist. Und später ist der klinische Psychologe und Familientherapeut Dr. Thomas Lackner live bei uns im Studio. Mit ihm sprechen wir über das Thema Einsamkeit, welches immer mehr Menschen betrifft und was helfen kann, ihr entgegenzuwirken. Im Mai hat die Initiative Minderheiten ihr 35 Jahre Jubiläum gefeiert. Seit ihrer Gründung setzt sie sich dafür ein, Minderheiten sichtbar zu machen, ihre Rechte zu stärken und Räume für Austausch und Teilhabe zu schaffen. Für was die Initiative steht und welche Gruppen mit dem Begriff Minderheiten gemeint sind, darüber spricht Denise Müllner mit Michael Haupt und Eleni Darias. Außerdem stellen sich zwei unterschiedliche Schwerpunkte ihrer Arbeit vor. Die Anerkennung jenischer Volksgruppen und die Aufarbeitung der jenischen Geschichte sowie das Incontro Filmfestival. Auch wird das erst kürzlich beschlossene Volksgruppengesetz aufgegriffen und eine Möglichkeit in den Raum gestellt, wie die Anerkennung der jenischen als Volksgruppe erreicht werden können. Nun viel Spaß beim Beitrag.
1: Ganz wichtig für die Arbeit von uns ist das Konzept der minoritären Allianzen. Das heißt, dass man trotz aller Unterschiede von verschiedenen Minderheiten darauf schaut, dass man versucht, die Solidarität unter verschiedenen Gruppen zu fördern und darauf zu pochen, dass alle etwas eint, nämlich irgendwie die Erfahrungen von Ausschluss oder sonstigen Sachen. Das vereint minorisierte Gruppen und der Versuch ist quasi über die Solidarität zwischen den Gruppen und wie da was herzustellen, sozusagen.
2: Diese minorisierten Gruppen könnten sein oder sind vielleicht verschiedene Volksgruppen, aber es kann sich auch um behinderte Menschen, um queere Menschen handeln. Und das, was du eigentlich auch beschrieben hast, dass man halt genau unter diesen ganzen Gruppen gemeinsam ein solidarisches Handeln schaffen kann. Und vielleicht, also was wir sonst noch so machen, ist, also wir setzen uns schon auch für die Rechte oder für die Sichtbarmachung und für die Gleichstellung von Minderheiten in Österreich oder auch in Tirol ein. Dann, ja, wir fördern vielleicht auch den Dialog zwischen bestimmten Minderheiten und der Mehrheitsgesellschaft mit zum Beispiel einem Filmfestival oder dem jenischen Kulturtag. Genau, wir machen ganz viele Kulturveranstaltungen, Diskussionsveranstaltungen, Ausstellungen und weitere Dinge, Filmfestivals im Bereich der Vielfalt oder Antidiskriminierung auch einfach und vielleicht auch im Bereich der Menschenrechte, oder?
3: Mit welchen Themen und Projekten beschäftigt ihr euch aktuell?
1: Wir sind ja ein relativ kleines Team und insofern haben wir zwei Schwerpunkte, sagen wir mal so, die wir bedienen können. Das eine ist die Arbeit mit Jenischen, beziehungsweise so rund um das Thema Jenische. Und das zweite ist das Incontro Filmfestival, wo es also quasi um Migration geht und das die Eleni hauptsächlich koordiniert. Magst du vielleicht über das Incontro was erzählen?
2: Genau, also das ist ein Filmfestival über Postmigration, Flucht und Exil und wir zeigen bei diesem Filmfestival jährlich internationale Spiel- und Dokumentarfilme oder auch Kurzfilme und versuchen diese politisch in Gesprächen oder in anderen Formaten auf jeden Fall einzubinden und halt sozusagen die Handlungsmacht derjenigen im Mittelpunkt zu stellen, die migriert sind oder mehrheimisch sind, die fliehen mussten oder müssen oder die von Rassismus betroffen sind. Und genau, und das diesjährige Motto ist Zusammenhalten, wo Fragen der Solidarität verhandelt werden und wie wir in diesen Zeiten der Krise uns, was wir tun können sozusagen. Und unter welchen Bedingungen auch Solidarität irgendwie entstehen kann. Und vielleicht, also wir machen auch noch ganz viele andere Sachen, das sind aber eher die kleineren Dinge neben diesen Schwerpunkten, wie zum Beispiel wir organisieren Konzerte mit Gesprächen. Zum Beispiel hatten wir ein Konzert letztens mit Amanda Rome, eine indigene kanadische Person, und dort haben wir das Gespräch kuratiert mit ihr, und dort ging es um Identität und um Geschichte und auch Resilienz von diesen indigenen Personen. Oder wir hatten eine Kooperation mit dem Filmfestival im Waldviertel oder mit dem IFFI und wir haben da auch Gespräche kuratiert, haben dort einen Film gezeigt, den unser Wiener Büro gemacht hat vor 2 Jahren. Und der Film heißt Stimmen erheben, da geht es um Minderheiten und Aktivismus. Und genau, jetzt gerade läuft eine Kampagne, vielleicht kannst du noch was dazu sagen, zu den Jenischen.
1: Mhm. Bevor ich es vergiss, auch wenn wir uns als Kulturinitiative verstehen, ist ein wichtiger Bestandteil unserer Arbeit, dass wir das alles immer diskursiv verhandeln. Mhm. Und dass es also nie quasi um die kulturelle Veranstaltung alleine geht, sondern dass da irgendwie eine Diskussion rundherum entsteht. Also auch im Zusammenhang mit Encontro, mit dem Filmfestival, die Filme, die da ausgewählt und gezeigt werden, stehen nicht allein im luftleeren Raum, sondern werden diskursiv begleitet. Zum Thema Jenische, also wir machen einen jenischen Kulturtag, eben vielleicht ganz, ganz kurz erklärt, was Jenische sind. Jenische sind früher seminomadisch lebend gewesen, das heißt, in den Wintermonaten haben sie irgendwo Unterkunft gehabt und in den Sommermonaten sind sie umhergereist und haben ihre Erzeugnisse verkauft, wie Körbe oder Besen, haben Dienstleistungen angeboten, wie Scherenschleifen oder Ähnliches. Die haben im Laufe der Zeit ihre eigene Sprache und Kultur entwickelt, und Jenische gibt es nach wie vor.
3: Am 7. Juli wurde ein neues Volksgruppengesetz im Nationalrat beschlossen. Die rechtliche Stellung der 6 anerkannten Volksgruppen in Österreich wird gestärkt. Sie werden künftig ausdrücklich im Volksgruppengesetz genannt und durch eine Verfassungsbestimmung abgesichert. Außerdem muss die Regierung dem Nationalrat künftig jedes Jahr einen Bericht über ihre Situation vorlegen. Zu den 6 anerkannten Gruppen gehören die kroatische Volksgruppe, die slowenische Volksgruppe, die ungarische Volksgruppe, die tschechische Volksgruppe, die slowakische Volksgruppe und die Volksgruppe der Roma. Die Anerkennung der jenischen Volksgruppe ist eines der großen Anliegen der Initiative Minderheiten. Wie sie das erreichen könnten, erklärt Michael.
1: Genau, und da haben wir jetzt gerade eine Stellungnahme zu dieser Gesetzesänderung eingebracht und versuchen, den wir halt möglichst breit zu streuen, damit da die Regierung quasi jenische, also die Chance ergreift, jenische gleich schon in das Gesetz einzuschreiben, oder? Und also es gibt schon lange Bestrebungen, jenische als Volksgruppe anerkennen zu lassen, also von Seiten der Aktivistinnen, und das Argument der Volksgruppenabteilung im Bundeskanzleramt war immer das, ja, Jenische sind in der sogenannten Roma-Strategie mitgedacht. Also es geht da auf EU-Ebene und so weiter, also wo es dann explizit drinnen steht, also dass unter Roma auch Jenische und Sinti subsumiert werden und dass das quasi ein Dachbegriff sei. Und das ist jetzt quasi unser Schmäh. Naja, wenn ihr schon die ganze Zeit davon redet, dass Jenische da mitgedacht seien, dann ist es ja kein Anerkennen einer neuen Volksgruppe, wenn ihr das jetzt da reinschreibt, sondern schreibt es halt rein, so wie es ist, Roma, Sinti und Jenische.
3: Bei der Anerkennung der jenischen Volksgruppe geht es vor allem um Sichtbarkeit. Wer offiziell anerkannt ist, wird als Teil der Gesellschaft wahrgenommen, mit einer eigenen Geschichte, Kultur und Identität. Sichtbarkeit schafft Aufmerksamkeit und ist oft die Grundlage dafür, dass Rechte, Anliegen und Bedürfnisse überhaupt wahrgenommen werden. Möchtet ihr den HörerInnen noch etwas mitgeben?
1: Also am 19. September ist der Jenische Kulturtag in der Bäckerei, in der Kulturparkstube. Informationen dazu kann man auf unserer Homepage minorities.at finden. Im November dann ist Encontro, das Filmfestival, über das wir gesprochen haben. Falls irgendwo da draußen jenische zuhören sollten, bitte gerne melden und mit euren Geschichten zu uns kommen. Wir haben ein Forschungsprojekt laufen, wo es darum geht, quasi die Selbstermächtigung von Jenischen darzustellen im weiten 20. Jahrhundert.
4: Also ich...
0: Zurück zu uns im Studio. Vielen Dank auch hier an Michael Haupt und Eleni Darias für die Einblicke. Eine kulturwissenschaftliche Perspektive auf das zu gehen nimmt Konrad Kuhn vom Institut für Geschichtswissenschaften und Europäische Ethnologie ein. Das mag zunächst etwas ungewöhnlich klingen, ist aber ganz und gar nicht, wie der Ethnologe ausführt, erzählt. Der Blick auf alltägliche Praktiken kann neue Perspektiven auf gesellschaftliche Strukturen eröffnen. Kuhn war zu Gast im Podcast der Uni Innsbruck Zeit für Wissenschaft. Wir hören nun einen Ausschnitt mit dem Gespräch mit Melanie Bartos.
4: Also ich finde das wirklich auch sehr interessant, auch wenn wir denken, welche Menschen gehen nach wie vor im Kontext ihrer Arbeit, ihrer konkreten Berufstätigkeit oder müssen gehen, sind auch gezwungen zu gehen, dann sind das oft Berufe oder Arbeitsbereiche, die nicht hoch entlohnt sind, die auch mit nicht viel Prestige. Ich denke an die Menschen, die unseren Müll zusammensammeln und wegbringen, die auch immer wieder körperlich unterwegs sein müssen oder die Straßen kehren uns oder die sich im Raum bewegen beispielsweise. Also hier zeigt sich durchaus, dass quasi gewisse Gehpraktiken eben wirklich sehr stark auch privilegiert sind. Es gibt in den US-amerikanischen Diskussionen sogar Debatten darüber, inwiefern diese Praktiken auch rassifiziert sind, also wie das Gehen, spezifisch beispielsweise das Spazieren oder das Wandern in Wälder eigentlich eine Praxis der Weißen ist und sich eben People of Color eigentlich nicht in diesen Räumen bewegen, und wenn sie sich doch in diesen Räumen bewegen, dann werden sie sozusagen als anders wahrgenommen, als exotisch wahrgenommen, als nicht dazugehörig wahrgenommen, werden auch ausgeschlossen sozusagen, diese Zonen sind nicht für sie gedacht. Also in diesem Sinne zeigt sich auch, und so funktionieren ja sehr viele machtdurchzogene Praktiken, auch so ganz banale wie das Gehen, dass die auch über Normalisierung funktionieren, also dass wir davon ausgehen in der gesellschaftlichen Debatte, dass dies normal ist, so zu tun, dass das alle tun und dass das eben alle schon immer so getan hätten. Beispielsweise geht das ja auch davon aus, dass alle Menschen über Körper verfügen, die gehen können. Und wir wissen ja natürlich, wenn wir etwas länger besser darüber nachdenken, dass das auch, es gibt auch Körper, die begrenzt sind in ihren Fähigkeiten zu gehen, durch Krankheiten, durch Beeinträchtigungen und so weiter, oder die auch die das gar nicht können und damit auch ausgeschlossen sind aus diesen Praktiken. Also dieser Mehrheitsdiskurs auch, der irgendwie davon ausgeht, ja, das ist das Normale, das tun wir alle. So haben wir heute auch irgendwie in der Diskussion, oder habe ich stark zu Beginn argumentiert, der vergisst, der hat auch viele Aspekte, sozusagen dunkle Ecken, die nicht mitgedacht werden oder die erst in den Blick kommen, wenn wir eigentlich unsere Perspektive als Wissenschaft oder als Reflexion in die Richtungen auch blicken und darüber nachdenken.
5: Sie haben gesagt, dass Gehen ein eminent machtdurchzogenes Tun ist. Können Sie das noch einmal erläutern, was Sie damit meinen? Jetzt mit dem Blick auf diese verschiedenen Aspekte, die Sie gemeint haben. Was meinen Sie mit machtdurchzogen?
4: Machtdurchzogen meint, dass es jemand, also dass Menschen gehen, dass es einen großen Unterschied macht, ob man quasi freiwillig geht, ob man sehr bewusst sich gehend, und das tun ja viele, sozusagen im Kontext der Freizeit sagen, ich ziehe mich, Sie haben die Funktionskleidung angesprochen, ich ziehe mich entsprechend an, ich rüste mich entsprechend aus. Das ist oft auch eine Finanzfrage, oder?
5: Also
4: Also absolut, wir wissen, was die Jacken alle kosten, die man dann vielleicht jetzt nicht unbedingt, also man bewegt sich gerade in den Nähe der Gletscher meist gar nicht braucht. Aber gut, so, das heißt, es ist sozusagen, es braucht finanzielle Macht, es braucht die Möglichkeit, sich so auszustatten. Dann muss man überhaupt über diese Kapitalien verfügen, dass man diese Dinge als wichtig empfindet, dass die auch im Austausch, wenn man mit Menschen spricht, der eigenen sozialen Gruppe als wichtig eingeschätzt werden. Und es gibt natürlich viele Menschen, bei denen die ist das gar keine Wertigkeit. Das heißt, es ist sozusagen eine privilegierte, auch machtdurchzogene Praxis, die davon ausgeht, dass ich entscheiden kann, ob ich gehen will oder nicht, ob ich beispielsweise mich in den Bus setze oder ob ich jetzt sage, so, jetzt gehe ich wandern. Und ganz bewusst, dann setze ich mich in eine teure Bergbahn und fahre irgendwo hin und bewege mich dann in einer gewissen Weise und kenne mich aus mit den entsprechenden, weil ich das beispielsweise über meine Erziehung, über meine Biografie mitbekommen habe, wie ich mich dazu bewegen habe, mit Karten, mit GPS, was weiß ich, am Handy und so weiter. Das heißt, es ist sehr voraussetzungsreich und nicht alle Menschen verfügen über diese Voraussetzung, weil sie in vielfältiger Weise ausgeschlossen wurden und weiterhin werden. Das will ich sagen, das ist machtdurchzogen. Jemand, der sagt, ich gehe wandern, das ist quasi eine auch machtvolle Position. Und das ist vielleicht erstmal irritierend, weil man könnte ja sagen, ja, das kann ja jeder tun, kann ja jeder sich die Schuhe anziehen und loslaufen. Aber wenn wir darüber nachdenken, wie über Menschen diskutiert wird, auch öffentlich, die vielleicht dann nicht die richtigen Schuhe haben, auch wie abwertend, oder wenn passiert einmal ein Unfall, das ist ja sehr schlimm, wenn das passiert, da heißt es ja, na Kunststück, wenn sich die Touristen aus Asien mit diesen Schuhen auf dieser Region bewegen. Logisch, dass da was passiert. Also hier schwingt auch immer sozusagen so ein machtvoller Diskurs mit, der auch von oben herab, der eben sehr, sehr durchzogen ist, auch von Privilegien sozusagen mit Abwertung auch durchzogen ist, oder? Was dann heißt, der Kunststück passiert, das geschieht im Recht, also das denken vielleicht einige, hoffentlich sagen sie es nie, aber so, jetzt ist halt mal was passiert, wenn man mit den Turnschuhen ohne Profil und so,
5: ja,
4: oder?
5: Ja, wenn man schlechte Ausrüstung, dann darf man da so nicht hingehen. Nicht, genau. Und ich verstehe, ja. Und was heißt das jetzt dann im Umkehrschluss oder im Rückschluss für Sie als Ethnologen, wenn man diese Dinge so identifiziert? Weil Sie haben gesagt, man kann den Blick drauf so setzen und dann identifiziert man diese Aspekte, die Sie jetzt gesagt haben. Was heißt es dann in der Ableitung? Was sagt uns das?
4: Also wir verstehen dann, wir können dann an diesem Beispiel des Gehens, und das ist das Argument, das ich als europäischer Ethnologe immer bringe, dieses Thema, das wir eigentlich nehmen, da könnten wir auch andere nehmen. Wir könnten auch nehmen, wie, was wir essen beispielsweise oder wie wir wohnen. Ich bleibe jetzt bei diesem Beispiel. Daran, indem wir solche Themen in den Blick nehmen und uns diese Fragen stellen, verstehen wir etwas darüber, wie Gesellschaft bei uns funktioniert, wie diese Gesellschaft strukturiert ist, nach welchen Regeln wir zusammenleben, wie wir auch diese Gesellschaft organisieren, indem wir beispielsweise gewisse Gruppen entlang von gewissen Kategorien auch abwerten, beispielsweise über solche Diskussionen oder Praktiken auch ausgrenzen, indem wir also, wie wir diese Gesellschaft organisieren. Und indem wir das in den Blick nehmen, beginnen wir zu verstehen, wie diese Gesellschaft auch funktioniert. Und ich habe vorhin gesagt, bewusst sind, dass die Dinge veränderbar sind, dass sie geworden sind. Das heißt auch, wir können sie sozusagen thematisieren und dann in einer gewissen Weise auch sozusagen zur Diskussion stellen, mit der Absicht zu fragen, muss das so sein? Ist das richtig so? Wollen wir das so? Das ist dann letztlich eine Frage, die wir politisch klären müssen, die wir als Gemeinschaft, als Gruppe, als Gesellschaft klären müssen, über die wir diskutieren müssen, auch in anderen Foren. Aber indem die Aufgabe der Wissenschaft ist, diese Dinge zum Thema zu machen. Und das gelingt darüber, indem wir nämlich beispielsweise verschiedene Kategorien sehen, indem wir sehen, sind Mittel zur Distinktion, also Gehen ist Mittel zur Distinktion, ist Mittel zur Ausgrenzung. Das heißt, wir merken, Gesellschaft funktioniert über Distinktion, funktioniert über Ausgrenzung, funktioniert nach nicht erstaunlich kapitalistischen Logiken des Marktes so. Oft merken wir, wenn wir genauer hinschauen, es geht um Konflikte. Also es geht eigentlich darum, wer in welchen Kontexten, also beispielsweise der Stadtraum ist ja ein Konflikt, wenn wir Gehpraktiken im Stadtraum uns anschauen, da gibt es Konflikte, quasi Nutzungskonflikte, könnten wir sagen. Welche Bewegungsform hat wie viel Platz? Welchen Platz hat das Gehen, das zu Fuß unterwegs sein?
0: Zurück im Studio Das war der Ethnologe Konrad Kuhn von der Medizinischen Universität Innsbruck im Gespräch mit Melanie Bartos vom Büro für Öffentlichkeitsarbeit. 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Wir wechseln jetzt die Perspektive. Von der Kulturwissenschaft geht es jetzt zur Medizin und zur Psychologie. Unser nächstes Thema begleitet viele Menschen, manchmal nur eine gewisse Zeit, manchmal auch über einen längeren Zeitraum. Einsamkeit. Dazu ist jetzt der Psychologe und Familientherapeut Dr. Thomas Lackner bei uns im Studio. Herzlich willkommen, Herr Lackner. Herr Lackner, ich habe jetzt schon die erste Frage an Sie, und zwar: Einsamkeit ist ja ein Begriff, der viele Menschen, also den viele Menschen kennen. Was bedeutet Einsamkeit aus psychologischer Sicht und worin unterscheidet sie sich vom Alleinsein?
6: Hallo? Ja, die Einsamkeit ist vor allem jetzt einmal ein sehr, sehr unangenehmes Gefühl, ausgegrenzt zum Sein, so wie wir im letzten Beitrag gehört haben, nicht dazu zu gehören, keine Rolle zu spielen, nicht adressiert zu werden. Ich bin unbedeutend für andere und auch für die Welt. Und das ist verbunden mit eben ganz, ganz unangenehmen Gefühlen, aversiven Gefühlen. Es hat meistens mit Schamgefühl zu tun. Eben nicht dazu zu gehören, ist ganz, ganz unangenehm. Und dann aber auch Schuld. Ich bin selber dran schuld. Die haben das selber verursacht. Und dann aber auch mit Angst.
0: Und Einsamkeit kann Menschen in unterschiedlichen Lebensphasen auch betreffen und treffen. Welche Faktoren können dazu beitragen, dass sich Menschen einsam fühlen?
6: Ja, zum einen einmal sind es Lebensphasen, wo man besonders dem ausgesetzt ist. Meistens sind es Lebensphasen, wo man gerade Übergänge hat, zum Beispiel von der Schule in der Hochschule oder auch in den Schulbeginn. Also da, wo man die gewohnten Bezüge, die man kennt, verliert und notwendigerweise sich neu orientieren muss. Und häufig ist es mit Krisen verbunden. Oft ist es auch mit konstruktiven Entwicklungen verbunden. Eben ein Schulwechsel zum Beispiel oder Eintritt in die Schule ist ja was Konstruktives. Aber häufig hat es auch mit was Destruktivem zu tun, indem man die Fäden nicht mehr aufnimmt, nicht einkommt mehr in die Kontakte, sondern dann einsam ist. Ich bin unbedeutend.
0: Und wie können Bezugspersonen, zum Beispiel wie Eltern, Lehrkräfte, Freunde, Freundinnen erkennen, dass jemand bei diesem Thema auch Unterstützung braucht?
6: Ja, sehr wichtig ist, dass man ein Gespür dafür kriegt, wenn jemand einsam ist und eben nicht in die Bezüge reinkommt oder aus die Bezüge rausgefallen ist. Und nicht nur aufs eigene schaut, auf die eigene Bedürftigkeit und auf das eigene Not, weil viele Lehrer und Familien sind ja natürlich auch selber in Not, sondern dass es gelingt zum Schauen, wie geht's dem Kind oder wie geht's auch ältere Leute, also die ja auch von Einsamkeit betroffen sind.
0: Und weil Sie das Thema, es kann jeden betreffen, auch angesprochen haben, was kann denn dabei helfen? Gibt es überhaupt etwas, was hilft, dieses Gefühl zu überwinden oder damit umzugehen? Und spielt auch das soziale Umfeld vielleicht dabei eine Rolle?
6: Ja, in meinem Denken spielt das soziale Umfeld die entscheidende Rolle. Weil wenn es Räume gibt, wo man reden kann oder wo man gefragt wird oder wo klar wird, mein Beitrag, das, was ich denke, ist wichtig, dann geht das alles auf. Also mein Beruf ist ja Familientherapeut und ich arbeite sehr häufig mit Familien, im Familiensetting auch. Und häufig ist die Erfahrung nach einem Gespräch, so haben wir schon lange nicht mehr geredet. Und das in Kontakt kommen und gefragt werden, alle Perspektiven einzubeziehen, das ist meistens sehr, sehr heilsam.
0: Das ist auch eine neue Erfahrung dann auch für die Klienten, dass sie wieder neu miteinander sprechen können auf eine andere Ebene. Gibt es im Bereich der Kinder- und Jugendpsychologie, gibt es da auch Orte der Begegnung oder dass man auch rausfindet aus dieser Einsamkeit?
6: Mhm. Ja, in unserer Klinik ist eigentlich die Begegnung und das Soziale das entscheidende Medikament, sagen wir immer. Weil es darum geht, wieder in Kontakt zu kommen. Also beispielsweise gibt es hier junge Leute, die gehen monatelang oder oft jahrelang nicht mehr in die Schule, sind nur mehr im eigenen Zimmer und kennen nichts anderes wie das eigene Zimmer und sind dann verwiesen auf den eigenen Raum. Und dann eben mit Kontakt mit anderen Mitpatienten zu kommen oder auch mit Betreuungspersonen oder im Spiel, in die Gruppentherapien, das ist für viele der Weg, aus der Verschlossenheit wieder rauszukommen.
0: Und was ist jetzt tatsächlich dieser konkrete Unterschied zwischen einsam und Alleinsein?
6: Ja, einsam ist eben das Gefühl, ich falle aus allem raus. Das Alleinsein gehört eigentlich zu uns Menschen dazu, weil es ist ja notwendig und wichtig, dass wir lernen, allein zu sein auch. Also das Autonomieentwicklung bei uns Menschen ist ja auch ganz ein wichtiger Zug, damit wir groß werden können, dass wir die Sachen selber organisieren, selber planen können. Und das muss man notwendigerweise allein. Aber immer in Bezug auf andere, auf die Familie, auf die Gesellschaft, auf unsere Umwelt. Und so ist unser Leben in dem Spannungsverhältnis zwischen dem Alleinsein, was notwendig und wichtig ist, oft genießen wir das Alleinsein, und dem Bezug auf andere.
0: Wenn wir jetzt jemanden in unserem Umfeld haben, oder wann wird denn eigentlich dieser Zeitpunkt erreicht, an dem man sagt, jetzt wäre professionelle Unterstützung sinnvoll und notwendig, wenn wir jemanden in unserem Umfeld haben, der sich einsam fühlt?
6: Ich glaube, es ist immer dann notwendig, wenn man Eindruck hat, man hat keinen Bezug mehr zu jemandem. Man findet den Kontakt nicht mehr. Dann ist für mich immer ein Alarmsignal gegeben, weil manchmal einfach Ruhe haben zu wollen, ist ja was Gesundes. Lass mich in Ruhe, sagen viele Jugendliche, oder ich will jetzt nicht. Und das finde ich auch wiederum was sehr Gesundes, dass man einfach eine Distanz herstellt. Das ist ein Teil der Autonomieentwicklung.
0: Zum Abschluss, welche Botschaft würden Sie den Menschen mitgeben, die sich gerade einsam fühlen oder jemanden in ihrem Umfeld unterstützen möchten?
6: Ja, das ist nicht so einfach, weil da kann man keine Patentrezepte geben, aber möglichst sie zu öffnen, das kommt mir das Wichtigste vor, auf beiden Seiten, weil oft einmal, wenn man einsam ist, wird man sehr verhärmt und zieht sich zurück und lasst es auch gar nicht mehr zu. Und auf der anderen Seite auch Menschen, die nicht einsam sind, sondern Segen, es ist jemand einsam, dass man wechselseitig das aufmacht, sei es im Bus oder wo auch immer.
0: Vielen Dank für die unterschiedlichen und vielfältigen Einblicke. Das war das Interview über Einsamkeit. Einsamkeit kann wirklich jeden betreffen. Und umso wichtiger ist es, das Thema auch ernst zu nehmen und, wie Dr. Thomas Lackner bereits sagte, offen darüber zu sprechen. Vielen Dank an unseren Gast Thomas Lackner für die interessanten Einblicke. Das war es auch schon wieder vom Kulturton Unikonkret Magazin hier auf Freirad. Heute ging es um das Jubiläum Vereininitiative Minderheiten und ihre Arbeit zu Teilhabe und Sicherheit. Es ging um den Blick auf die kulturwissenschaftliche Perspektive des Zu-Fuß-Gehens und zum Abschluss das Thema Einsamkeit aus einer anderen Perspektive mit möglichen Lösungsansätzen. Das war's mit unserer Sendung auf Freirad. 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Am Mikrofon verabschiedet sich Stefanie Part-Lara. Danke fürs Zuhören und bis zum nächsten Mal.
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0: Hallo und herzlich willkommen hier Freirad zu Eat Network on Air. Wir sind Kershi und
1: Olli und wir haben die heutige Sendung gestaltet und begleiten euch dadurch. Und jetzt geben wir als allererstes mal einen ganz kurzen Input, was Eat überhaupt ist. Und zwar das Eat Network ist ein feministisches Flinternetzwerk für DJs, VJs, ProducerInnen und andere Kulturschaffende in der Musik- und Nachtkultur. Und Eat setzt sich für mehr Diversität und Teilhabe in der Clubkultur ein. EAT, das Kürzel steht für Empower and Transform. Und das Ziel verfolgt das Netzwerk in verschiedensten Projekten schon seit 2023. EAT ermöglicht Vernetzung, organisiert Workshops und die ein oder andere Veranstaltung mit Auflegerei von verschiedenen Flinter-Artists und den EAT All-Stars.
0: auf Freirad werdet ihr darüber jetzt monatlich auf dem Laufenden gehalten und bekommt spannende Einblicke. Unter anderem zu besonderen Anlässen wie dem feministischen Kampftag, dem Pride Month, Kulturarbeit und die Rolle von Musik als widerständige Praxis. Natürlich mit einer Vielfalt an Musik und auch DJ-Sets.
1: Im Juni war ja Pride Month und unsere Sendung ist quasi ein bisschen Nachtrag dazu. Und in der Sendung wollen wir uns ein bisschen näher damit befassen und auch Queerness im Allgemeinen. Aber jetzt starten wir erstmal mit einem Song in die Sendung rein.

0: Das war der Song Young Folks von Diana Ross and the Supremes. Über die Queerness der Artists wissen wir nicht zu viel, aber was das Lied mit unserer heutigen Sendung verbindet, ist, dass es ein Song aus der sogenannten Stonewall Jukebox ist. Über die Homepage der Stonewall Rebellion Veterans Association ist eine Liste geteilt mit Songs, die im Stonewall Inn gelaufen sind und gerne gehört worden sind. Dieser Song ist einer davon und eignet sich unserer Meinung nach gut, um in die Sendung zu starten. Ja, also einerseits handelt der Song nämlich vom Young Folk, also der Jugend, von jungen Menschen, und ich wäre halt schon der Meinung, dass man die nie vergessen sollte, weil junge Menschen einfach die Zukunft sind, wenn wir von Zukunft reden. Und andererseits, die schon angesprochene Stonewall Jukebox, aber was hat Stonewall Jukebox, Stonewall jetzt mit Pride zu tun? Und um das zu erforschen, müssen wir ein bisschen zurückgehen. Olli, kommst du mit auf eine kleine Zeitreise?
1: Let's go.
0: Also, wir müssen konkret ins Jahr 1969. In die USA, die Vereinigten Staaten, Nordamerika und ganz konkret müssen wir dazu nach New York. In New York gab es damals das Stonewall Inn, eine Bar in der Christopher Street. Und in den 1960er Jahren war diese Bar von der Dominanzgesellschaft eher als berüchtigt, denn als berühmt wahrgenommen und anerkannt. Weil diese Bar war nämlich verwaltet von mafiösen Strukturen, also Personen, die man mafiösen Strukturen zugerechnet hat. Es gab keine Lizenz zur Ausschank von hochprozentigen Alkoholiker, und deshalb hat man beschlossen, das wie ein Privatclub zu führen, um das zu umgehen. Es war auch als Gaybar etabliert und bekannt, und somit haben sich da, was natürlich auch ein Ort, an dem sich Gays getroffen haben, aber auch es war auch ein Treffpunkt für Transpersonen und Drags. Und da vor allem mehrfach marginalisierte schwarze oder POC-Transpersonen und Drags, die aus dem Prekariat kommen sind und sich oft mit Sexarbeit auch ihr Leben finanziert haben. Und ja, also es war halt eine Struktur von und für Outlaws, kann man sagen, und eine Art Zufluchtsort für Outcasts. Also Personen, die die Dominanzgesellschaft ablehnt und ausstößt und verdrängt. Und ja, in dem Etablissement hat sich also unsere Stonewall Jukebox befunden. Genau. Und so eine Mischung aus Outlaws und Outcasts, ein berüchtigter Ort. Es gibt halt auch der Polizei regelmäßig Anlass, um Razzien durchzuführen. Die wurden nach außen hin oft in Zusammenhang mit den dubiosen Strukturen der EigentümerInnen gerechtfertigt, um diese zu zerschlagen, aber aufgrund, wie wir schon gesagt haben, aus welchem Milieu die Besuchenden kommen und ihren Marginalisierungsmerkmalen, waren diese Razzien aber auch äußerst homofeindlich, transfeindlich, rassistisch und klassistisch. Und gegen die systematische und strukturelle Gewalt, die Polizeibeamtinnen halt ausgeübt haben im Zuge der Razzien, haben sich am 28. Juni, in der Nacht auf 28. Juni 1969, die Besuchenden halt zur Wehr gesetzt, und weil sie es nicht mehr hinnehmen wollten. Und es ist aber nicht nur beim kurzen Moment in der Nacht geblieben. Es hat sich aus diesem sich zur Wehr setzen, sich verteidigen, ein Aufstand entwickelt, den wir heute als Stonewall Riots kennen. Und der hat auch bis zum 3. Juli 1969 angedauert. Und da wollen wir jetzt mal einen kurzen Break machen mit Musik und für die Musik uns den Spirit behalten von unterdrückte Personen, setzen sich zu Wehr, schaffen es einen Aufstand draus zu machen, und jetzt bringen wir von 1969 rund 50 Jahre vorwärts zu Ryan Cassar.

0: Yo, back in the studio. Und ja, Olli, du willst ja, so wie Zuhörende vielleicht auch, ein bisschen was zu Ryan Cassata hören. Oder kennst du Ryan Cassata? Ist dir bekannt?
1: Nee, honestly überhaupt nicht. Aber der Name ist geil. Ryan Cassata and the Top Surgeons.
0: Ja, genau, nämlich nicht nur Ryan Cassata so, weil, also Ryan Cassata ist neben dem, dass Ryan Cassata Musiker ist, auch Autor, Filmemacher und Schauspieler und daneben auch Aktivist, vor allem Transaktivist und hält auch öffentlich Reden. Also Ryan Cassata lebt in den USA und ist eben, wie gesagt, auch eine Transperson. Reden und Vorträge vor allem an Highschool und Universitäten zu verschiedensten Themen, mit denen Transpersonen in ihrem Leben konfrontiert sind, hält Ryan Cassata seit 2007, also seinem 14. Lebensjahr. Und war auch schon eben in Teenagerzeiten Aktivist und ist vor allem im englischsprachigen Raum auch am breiteren Publikum bekannt worden, als er mit 11 Jahren in einer Talkshow war und da über ja, sein Transsein eben auch geredet hat. Und die Musik ist vor allem Punk-based, wie man auch in dem Lied gehört hat, auch mit Band, eben den, die da passenderweise Top Surgeons heißen. Und ist aber viel auch als Singer-Songwriter alleine am Spielen und auch oft bei Demos oder Kundgebungen. Und genau. Also Pride was a riot, queers to the front. Womit wir wieder im Thema wären. Aber hast du noch am Schirm, wo wir waren? Ungefähr?
1: Stonewall, ja. Der 60er Jahre und Riots habe ich noch im Kopf.
0: Ja, genau. Also wir waren Ende der 60er, konkret 1969. Stonewall Inn kam es zu Riots. Und wichtige Rollen dabei haben halt vor allem prekarisierte schwarze Transpersonen wie Marsha P. Johnson und POC Queers wie Sylvia Rivera übernommen in dem Aufstand. Sie haben auch in weiterer Folge Strukturen aufgebaut, wie die Street Transvestite Action Revolutionaries, kurz TAR, was ich auch cool finde. Damals schon so tolle Akronyme wie STAR verwendet wurden, um queere Gruppen zu benennen. Und die Basis dieser Struktur war das sogenannte STAR House. Und das wiederum war neben logistischen, bürokratischen Ort fürs Kollektiv als vor allem dafür gedient, eine Anlaufstelle zu sein und safer Space für wohnungslose Jugendliche und junge erwachsene Transpersonen. Was uns wieder mit dem Song

0: vom Anfang verbindet mit den Young Folks, so nebenbei erwähnt, weil es mir gerade auffällt. Und über solche Strukturen haben sie aber nicht nur für sich gearbeitet und gekämpft, sie haben auch mit anderen Strukturen zusammengearbeitet, wie vor allem der damaligen US-Bürgerrechtsbewegung, die auch stark im Aufschwung war, wozu ich aber noch ein bisschen näher eingehen werde, ein bisschen später, wenn ich das Ganze noch ein bisschen in zeitgeschichtlich einordne. Aber innerhalb dieser schwarzen US-Bürgerrechtsbewegung haben sie dann auch vor allem mit den radikaleren Strukturen wie der Black Panthers zusammengearbeitet. Aber auch wenn sie daran viel zu kritisieren hatten, auch mit der aufkommenden Gay Rights Bewegung haben sie zusammengearbeitet und gab es Überschneidungen. Also das ist also so ein bisschen die Basis, wenn man über Pride-Paraden, Pride-Months redet. Also diese Stonewall-Riots können so irgendwie als der Grund betrachtet werden, warum es das überhaupt gibt. Und diese Pride-Paraden gibt es seit dem ersten Jahrestag von den Stonewall-Riots. Und sie sollten natürlich queere Sichtbarkeit einerseits schaffen, aber auch Ereignisse gedenken und denen, die involviert waren in die Riots, den Veterans. Und nicht zuletzt war es schon noch ein Anspruch der frühen entstehenden Bewegung, nicht nur für sich selbst zu kämpfen, sondern mit anderen marginalisierten Gruppen an der Wurzel des Problems zu rütteln, dem kapitalistischen System an sich, was einerseits auf der Hand liegt, weil viele der Involvierten nicht nur aufgrund von ihrer Queerness marginalisiert waren, sondern mehrfach kriminalisierte Menschen. Ja, es ist also eine Bewegung entstanden innerhalb kurzer Zeit. Und wenn man sie heute, Pride-Paraden heute anschaut, kann man sich auch Fragen stellen, wie ich sie mir auch gestellt habe, immer wieder, warum ist davon vor allem Pride-Paraden, die ich in Europa und konkreter halt vor allem in Österreich kenne, von dem Connex zu Stonewall und dass es ein Kampf war, an sich zu Wehr setzen und warum ist es bei den großen Pride-Paraden so, warum bekommt man da nicht so viel mit, warum ist das nicht so präsent und teilweise gar nicht sichtbar. Mal ein Zitat: No Pride for some of us, without liberation for all of us. Also auf Deutsch ungefähr keine Pride für manche oder ein Teil von uns, solange es keine Befreiung für alle gibt. Das ist ein Zitat von schon erwähnten Person Marsha P. Johnson. Und dieses Zitat ist nicht im luftleeren Raum oder einfach nur einer Reflexion entstanden. Es war auch eine Reaktion auf Tendenzen, die vor allem mehrfach marginalisierte Transpersonen wie Marsha P. Johnson und Sylvia Riviera bereits in den ersten Jahren nach den Stonewall Riots beobachtet haben und kritisiert haben. Nämlich, dass zum Beispiel Transpersonen und insbesondere schwarze POC und prekarisierte Transpersonen, wie also scheint es konsequent aus der Be Bewegung verdrängt worden sind. Und so aus einem Aufstand, der eigentlich genau von diesen Personen, prekarisierte, schwarze, POC, Transpersonen und eben und Schwulen, eine bürgerlich weiße, cis-männliche Gay-Rights-Bewegung geworden ist. Und No Pride for Some of Us, Without Liberation for All of Us, sollte aufgrund der Beobachtung damals schon beobachtbaren Tendenzen davor warnen, was wir halt heute auch oft vorfinden, vor allem in den ganz großen Städten Europas, nicht nur Wien oder auch wenn man nach London schaut, dass die Brides eine klare neoliberale, eurozentristische, koloniale, rassistische und auch patriarchale Dominanz haben in der Außenwirkung. Was jetzt nicht heißen soll, dass es progressivere, kritische Menschen auch daran teilnehmen, aber die primäre Außenwahrnehmung, ja, ist schon in die Richtung, oder was, wie würdest du das sehen?
1: Ja, so It's a Party, oder? So ein bisschen.
0: Ja, das ist
1: Wenn
0: auch
1: ich an
0: voll.
1: Pride denke und an Pride-Parade vor allem, habe ich auch in der Vorbereitung irgendwo gelesen, so diesen Unterschied zwischen Rallye, Demonstration und Parade, so das eher so diesen Modus hat von, oh ja, flaunting our lifestyle. Wir zeigen ihnen unseren
0: Ja, voll.
1: Lifestyle ins Gesicht so ein bisschen, aber schon auch eher so ein, ja,
0: Voll.
1: wir sind hier,
0: Und
1: wir sind gay und dann endet es aber auch so ein bisschen.
0: ja, genau, und das eben, wir sind hier, wir sind gay und es so fast wie Erfolgsstory von vor allem weißen cis-männlichen Homosexuals wirkt, die alles andere, was Queersein auch heißt, und es voll damit wollen wir homosexuellen Männern nicht absprechen, auch Teil davon zu sein. Und es gibt auch coole solidarische Gays, die das akritisch sehen. Und vor allem mit denen haben ja auch Marsha P. Johnson und Sylvia Rivera auch schon immer zusammengearbeitet. Also es gab ja nie ein Wir wollen auch rauskicken, sondern voll,
1: Voll,
0: wir
1: sondern eher
0: wollen.
1: andersrum, oder?
0: Sondern eher andersrum, und wir wollen auch Teil von dem sein und sollten es auch sein. Genau, und deshalb, unter anderem deshalb, gibt es auch in vielen Orten Demos oder Kundgebungen abseits von den großen Prides. Wie zum Beispiel in Innsbruck vor 2 Jahren eine Demo. Und eine geplante Kundgebung heuer, die leider dann wegen der krassen Hitze, die wir in den letzten Wochen hatten, dann abgesagt werden musste. Aber es war zum Glück nicht nur diese Kundgebung geplant, sondern auch einige weitere Veranstaltungen an diesem Wochenende, die trotz der Hitze stattfinden konnten. Und an dieser Stelle Shoutouts an euch alle, die da mitorganisiert haben und am Start waren. Props an euch. Und ja, damit hätten wir so den Ursprung der Pride so ein bisschen abgesteckt. Und eben, weil so Ereignisse nie einfach so im luftleeren Raum passieren, würde ich dann nur kurz Einordnung machen, bevor wir dann so den Unterinhaltspunkt wechseln. Und auch versuchen, mit der Einordnung eine kleine Brücke zu schlagen. Aber zuerst, ja, würden wir uns noch gern einen Song anhören, um das alles Gesagte nur ein bisschen chillig mit guter Musik sacken lassen zu können. Den Song hast du rausgesucht, Olli.
1: Genau, wir hören als nächstes I Am Her von Sheer Diamond. Lasst erstmal den Song laufen zuerst.

0: Ups. Zu früh gemutet. Naja, ich hoffe, ihr werdet es uns verzeihen. Das war I Am Her von Shea Diamond. Und zwar, Shea Diamond ist auch USA-based und genau, macht so Soul, R&B und ist eben auch als Trans-Rights-Activist unterwegs. Deswegen auf jeden Fall passend in unserem heutigen Line-Up, würde ich sagen. Genau, ich habe mir den Song auch ein bisschen die Lyrics angeschaut und ich fand es irgendwie ganz nice, weil sie hat so, sie hat immer wieder so, oder die Lyrics gingen irgendwie so, there's a dark cloud in everyone's sunlight oder there's a shadow in someone's doorstep oder so, and I am her. Sie hat auch so ein bisschen so dieses so, weiß ich nicht, so einerseits so, das ist jetzt reine Interpretation natürlich, aber so dieses Stolze so ein bisschen so, I am her, aber auf der anderen Seite so, keine Ahnung, ich bin der Shadow in der Cloud, aber hier bin ich so, it's me, I'm her. So, also das interpretiert kann natürlich auch.
1: Also könnt ihr euch gerne auch das Video anschauen. Ich war sehr impressed von dem Video. Bin dir sehr dankbar, dass du Shea Diamond in my life gebracht hast.
0: Ich kannte sie auch nicht vor der Sendung, also ja, werde mich auch mal durchhören danach.
1: Cool, auf jeden Fall. Danke Shea Diamond, danke Olli.
0: Danke Shea Diamond.
1: Ja, jetzt kurzer Kontext, in denen die Stonewall Riots passiert sind. Also ganz wichtig ist für mich nicht zu vergessen, es waren sicher nicht das erste Mal, dass ich Besuch in dem Stonewall Inn gegen die Razzien, die regelmäßig passiert sind, nachweislich gewehrt zu haben. Ja, und dass sie auch nicht die erste queere Community waren, die sich zur Wehr gesetzt hat. Es gibt nachweislich, habe ich Berichte gelesen, über ähnliche Aufstände im Gebiet von L.A. in den Jahren davor. Und zu erwähnen, da wo Unterdrückung und Unrecht passiert, gibt es notwendigerweise formiert sich Widerstand. Das ist so sichtbar wird wie bei den Stonewall Riots ist halt, es hat ein, und nachhaltig ist, dass es halt eine Intensität und ein Ausmaß erreicht hat, das von der Dominanzgesellschaft nicht mehr ignorierbar war. Gibt auch einen historischen Kontext, also wir können Ende 60er, Anfang 70er als eine Zeit bezeichnen, in der es globale Aufstände gab, kurz erwähnt, die eine starke schwarze US-Bürgerrechtsbewegung. Es gab die sogenannte 68er-Bewegung, Aufstände im Westen Europas, Ähnliches in Südostasien und am afrikanischen Kontinent sind immer mehr Regionen unabhängig geworden von den europäischen Kolonialisten und auch da haben sie diverse Widerstandsbewegungen gebildet. Lateinamerika gab es ähnliche Bewegungen, die gegen den immer offensiveren Einfluss der USA zur Wehr gesetzt haben. Und es ist halt der historische Kontext, in dem auch die Stonewall Riots passiert sind. Und aus Eid-Perspektive ist sicher auch Folgendes relevant, also Orte wie Stonewall Inn, die sich am Rande der Legalität bewegen, so ein bisschen semi-legal sind, oft geduldet auch werden, lasst sie immer wieder beobachten, dass solche Orte Zufluchtsorte für Menschen aus marginalisierten Gruppen sind. Ob das dann wie sicher die sind, sei mal dahingestellt. Und im Wort Zufluchtsort steckt auch Flucht drin. und um eben nicht nur geduldet zu sein an so einem Ort, sondern auch ein gewisses Sicherheitsgefühl oder gar Schutz zu bekommen, braucht es halt weit mehr. Da braucht es halt da braucht es halt dann Strukturen. Und und vor allem auch lasst sie sich beobachten, dass auch im Nachtleben oft Bars, bis in die frühen Morgenstunden beobachtet haben, gerade für nicht nur marginalisierte, sondern auch zusätzlich prekarisierte Menschen gerne Orte sind, um aufzuschlagen. Und genau, und bezüglich Nachtleben.
0: Vielleicht können wir da einfach ganz kurz anschließen hier und ein bisschen über die Situation in Innsbruck quatschen, wenn du schon so die Fluchtorte erwähnt hast, die potenziellen
1: Ja,
0: oder auch nicht potenziellen.
1: ne, oder auch nicht potenziellen, ja.
0: Genau.
1: Oder mal ein Song
0: Ja,
1: wieder.
0: lass mal einen Sound spielen. Hast du was im Kopf?
1: Habe ich was im Kopf, was jetzt gut.
0: Wir haben auf jeden Fall eine übermächtige Liste.
1: Was jetzt gut passen kann.
0: Genau.
1: Was will ich
0: Sonst,
1: denn?
0: ich habe eine gute Idee.
1: Ja,
0: Follow my lead. Hier kommt ein
1: cool.
0: Song. Viel Spaß.

0: Yes, das war nämlich Delivery Boy von Calpe Cathedral. Jetzt kommt der Kontext, warum der Song Sinn ergeben hat. Es war quasi ein Eat-Special. Und zwar, you remember, you were there. Wann war es? Im März haben wir Calpe Cathedral über Eat gehostet und die Person hat im Café Lotta gespielt.
1: Voll. War ein sehr geiler Abend.
0: Ja, voll. Ich sag noch zwei Worte zu Calpe. Calpe beschreibt so den eigenen Song als Shrunked Out T-Pop from New York. Ich glaube, viel mehr kann ich dazu auch gar nicht ergänzen, ohne es zu verzerren. Und genau. Das war auf jeden Fall auch eine nice Live-Show. Also wenn ihr jemals die Gelegenheit habt, Calpe Cathedral. Danke, dass du gespielt hast. Und eben, Café Lotte, habe ich gedacht, passt gut rein. Keine Ahnung, wenn wir ein bisschen über Innsbruck ranten wollen, ein bisschen über Zufluchtsorte oder auch Nicht-Zufluchtsorte reden, haben wir hier schon mal einen potenziellen erwähnt. Genau. Ja, sollen wir einsteigen in die Thematik?
1: Ja.
0: Club Nightlife für Queers in Innsbruck.
1: Steig mal ein.
0: Steige ich mal ein bisschen ein.
1: Ja.
0: Haben wir uns gedacht, können wir noch mal ein bisschen, ich habe jetzt gesagt, ranten. Drüber quatschen wir einfach.
1: Ja.
0: Prinzipiell, weiß ich nicht, sind wir uns eigentlich in der Vorbereitung auch so ein bisschen einig gewesen, dass Innsbruck jetzt nicht unbedingt das Utopia für Queers ist. Wir haben ein bisschen drüber philosophiert. Gibt es irgendwie viele queere Events? Gibt es eine Drag-Szene und so weiter? Und dann vor allem sind wir aber oft gekommen, dass es einfach keinen Space gibt, also keinen Ort,
1: Ja.
0: was sich, glaube ich, auf viele Sachen in Innsbruck umlegen lässt.
1: Voll. Eben. Ja, na, rede weiter. Voll.
0: Ja, na.
1: Na, eben vor allem Space im Sinne von, also Space, der viciously run bei Queers. Also so ein, also queerer Ort im Sinne von nicht andere machen uns ihre Räume queer-friendly, was natürlich auch wichtig ist und was wir halt auch voll appreciaten und gehen auch Shoutouts raus. Aber es fehlt einfach so ein richtiger Ort, wo klar ist, yay, das ist bei, also verwaltet von Queers, organisiert von Queers und auch nicht einfach nur eine Bar so, sondern ein Ort, wo man auch sich treffen und also Konsum frei treffen kann und organisieren kann. Voll.
0: Ja, jetzt, wie du so geredet hast, habe ich mir so vorgestellt, jemand schreibt mir Nachricht, queere Personen fragen mich so, ja, wo kann ich hin? Was geht in Innsbruck? Was ist der queere Ort, um in Innsbruck abzuhängen? Dann, ja, wüsste ich jetzt spontan nicht. Okay, ja, würde ich, glaube ich, dann müsste ich auf Einzelveranstaltungen sozusagen verweisen oder prinzipiell solidarische Orte, die es ja auf jeden Fall gibt. Das wollen wir auch nicht unter den Tisch fallen lassen hier, aber genau so. Ja, ich glaube, so wie du es gerade beschrieben hast. Ja.
1: Voll.
0: Genau. Wo eben diese Queerness dann nicht als Afterthought und Nebenprodukt rein toleriert wird, sozusagen. Sondern der einfach irgendwie so mehrheitlich von und für Queers gemacht ist.
1: Genau.
0: Und ja, ich finde irgendwie, am Ende macht es dann halt auch was so mit so Repräsentation und Visibility und so weiter. Weil wir jetzt schon auch uns so ein bisschen, ich weiß nicht, ob wir es bisher schon so verbalisiert haben, aber auch überlegt haben, mit der Sendung natürlich auch jetzt ein bisschen Queer und Trans Artists zu plattformen und eine Bühne zu geben und deren Songs zu spielen. Und das ist natürlich auch irgendwie was eine Möglichkeit ist, Sichtbarkeit zu schaffen. Und ich persönlich habe dann beim drüber nachdenken irgendwie so gemerkt, so, dass es auch irgendwie was macht, ob der Ort jetzt quasi auch queer-friendly ist oder primär von und für Queers. Genau. Zum Beispiel, keine Ahnung, wenn ich jetzt irgendwie in irgendeinem Club auflege, den es schon gibt und der ist jetzt je nachdem, welcher Abend gerade ist, vielleicht von einer irgendwie nicen Crowd oder von eher so einer mützentragenden Snowboard-Bro-Crowd besucht, dann Genau, ja, dann überlege ich mir auch selber, wie ich da präsent bin und ob ich jetzt da irgendwie als eher primär queere Person bin und irgendwie mich hier irgendwie den Glitzer-Eyeshadow draufhaue, um es mal ganz plakativ zu sagen, oder ob ich einfach zum Auflegen da bin und
1: Voll.
0: mal schaue, was dann so auf mich zukommt.
1: Voll valid. Verstehe ich voll und kann ja nachvollziehen. So, also,
0: Oder auch als Gästin, also jetzt so nicht nur
1: ja,
0: so irgendwie, ich lege auf,
1: sicher.
0: sondern ich gehe einfach irgendwo hin und dann denke ich mir jetzt zum Beispiel nicht, ah ja, fix, der Ort, der ist chillo, ich weiß genau, da bin ich at home, so ein bisschen so dieses, voll.
1: Ja, voll. Ja, da gehe ich voll mit und selbst wenn dann an so Orten dann halt queere Veranstaltungen sind, macht das halt nichts mit, yo. Voll. Also.
0: Aber auch da
1: Ja,
0: irgendwie.
1: eben, dass man dann auch da wieder drüber nachdenkt, wie ist mein Outlook oder so, wenn ich als besuchende Person dann zu der Veranstaltung gehe, weil man nicht weiß, wer von der Crew, von dem Raum ist halt vielleicht auch da und
0: Und da muss ich, glaube ich, trotzdem nochmal irgendwie einen Dank raussagen an Menschen, die halt versuchen, in diesen Räumen das dann zu ermöglichen. Also es ist natürlich bei allem Rant und wie wir es gerne hätten, darf man natürlich auch nicht vergessen, dass da sich sehr engagierte Menschen gibt, die dann in diesen Räumen versuchen, diese Spaces zu schaffen, was natürlich extrem wertvoll ist auch. Und sagen wir mal so, im Worst Case hätten wir diese Events gar nicht in diesen Clubs. Das wäre
1: Genau.
0: natürlich auch keine Lösung.
1: Ja, voll.
0: Und zum Beispiel eben jetzt, um mal das Beispiel Café Lotta zu nehmen, wo wir die Veranstaltung gehostet haben,
1: Ja.
0: gibt es schon auch Orte, wo man jetzt nicht das Gefühl hat, ich bin hier irgendwie, ich muss mich jetzt verstecken und krass
1: Ja.
0: überlegen, aber so, ja, voll, schon irgendwie dieses so, der queere Ort in Innsbruck, den habe ich auf jeden Fall noch nicht gefunden.
1: Ja, und die, weil es, also ich habe schon oft drüber nachgedacht und mich unterhalten und bin wie du, wie wir in der Vorbereitung schon, also einfach so einen Ort zu haben, könnte uns halt könnte halt Optionen eröffnen, die man noch gar nicht am Schirm haben kann, weil es diesen Ort nicht gibt.
0: Voll.
1: Und ja,
0: Und auch so die, wie soll ich sagen, der Aufwand, Sachen zu machen und so, sagen wir mal jetzt irgendwo, man hat irgendwo eine Bühne oder einen Club oder was auch immer
1: ja.
0: und dann muss man die Leute nur noch, muss nur noch jemand mit USB-Stick ankommen oder in Drag auftauchen und los geht's.
1: Ja, genau.
0: Versus den ganzen Hustle haben wir auch vorher schon drüber gequatscht, an wechselnden Orten Veranstaltungen zu hosten mit dem ganzen Orga-Logistik-Kram, der dann immer noch dazugehört. Ja, ich glaube,
1: Ja.
0: wahrscheinlich können wir uns darauf einigen, wenn wir so einen Ort hätten, dann würde das auf jeden Fall einen
1: Ja.
0: guten Vorschub geben an all
1: Ja.
0: diese Unterfangen sozusagen.
1: Hast du, weil so irgendeine Vorstellung, was für ein Ort du da denkst? Also jetzt nicht so, wo gibt's irgendwo einen Raum, den man, weiß ich nicht, nutzen könnte oder so, sondern so Gedankenkonstrukt, wie schaut das aus? Ist es ein Haus? Ist es einfach ein Bogending oder was ploppt da bei dir im Kopf auf?
0: Das ist eine spannende Frage. Mein erster Gedanke war tatsächlich so Jugendzentrum-Style.
1: Ja.
0: Wenn ich länger drüber nachdenke, komme ich bestimmt auch auf irgendein anderes Ergebnis. Aber wie so, keine Ahnung, so Chill-Area hier, kleine Stage da, Clubraum da, eine Bar, weiß ich nicht. Das ist natürlich auch immer die Frage, für wen und wie organisiert man
1: Genau,
0: solche Spaces und
1: ja.
0: wie sehen die dann aus? Zum Beispiel, wenn man jetzt einen Club hat mit einer Bar, wo man jetzt nicht groß chillen kann, dann ist es halt wahrscheinlich ein Club einfach und kann dann auch nicht ein Ort zum Abhängen sein.
1: Ja,
0: Aber ich glaube,
1: genau.
0: für diese Sachen, über die wir jetzt so gequatscht haben, wäre schon, glaube ich, auch so dieser Aspekt zentral, dass man halt so Community aufbauen kann und
1: Ja.
0: dementsprechend irgendwie Space zum Abhängen da ist, um sich austauschen und auch nicht nur ein großer Raum, wo dann alle drin sitzen, sondern so ein bisschen ein Haus wäre natürlich geil, aber ich glaube.
1: Ja, genau, die Thematik hat ja auch schon diverse Radiosendungen auch gefühlt, Innsbruck und Häuser und Wohnen und generell Raum. Aber bei mir ist es tatsächlich so das Ding, was irgendwie so aufploppt, so ein Ort, der tagsüber, weiß ich nicht, zum Verweilen Platz bietet, aber gleichzeitig auch dann in der Nacht fürs Nightlife eben halt Platz hat. So, und ja, wahrscheinlich weil ich ja davon, dass ich im großstädtischen Raum aufgewachsen bin, mehr von sowas auch geprägt sind, wo es auch möglich ist, wie die Villa in Wien und auch jetzt mit dem Planet 10, das seit neuestem gibt, was halt alles so größere Orte sind, so die halt wirklich Häuser sind und vom Platz her bieten, mehr abzudecken als nur ein Ort für Austausch zu sein und für Party gehen im nächsten Ort. Aber voll, aber Innsbruck brauchst du mal überhaupt einen Ort. So.
0: Ich fand's gerade auch, ich habe gerade auch irgendwie an das Starhaus, was du davor erwähnt hast, denken müssen, wie dann die Menschen sich die Orte schaffen, wie sie gerade brauchen. Zum Beispiel war dann auch kurz gerade mein Gedanke, okay, wäre ein Haus actually nice? Also so für Menschen, die halt irgendwie queer sind und keinen Wohnraum haben zum Beispiel. Mhm. Aber dann habe ich auch ganz schnell so gemerkt, eben das kann, also ich habe einen Ort, an dem ich wohnen kann, dessen Miete ich mir leisten kann und es ist nicht mein immediate nächstes Bedürfnis, dass ich einen Wohnraum brauche. Deswegen ist die erste Idee, auf die ich komme, ist natürlich ein sozialer Space zum Chillen und dann Place vielleicht noch zum Party machen und dann habe ich auch hat für mich dann auch irgendwie in der Logik wieder gerade Sinn ergeben, dass Menschen, die halt primär einen Wohnraum brauchen, sich dann halt ein leerstehendes Haus besetzen oder ein Starhaus gründen, anstatt einen Club aufzumachen.
1: Sozusagen. Ja, sicher.
0: Voll. Und ich glaube, genau da ist in Innsbruck die Erfolgsquote, wenn man irgendwas kapitalistisch Verwertbares macht, auf jeden Fall deutlich höher, als wenn man einfach nur sagt, ich brauche Space. Wo gibt es Space? In Innsbruck auf jeden Fall nicht.
1: Ja, absolut. Ja.
0: Genau. Ja. Bis dahin, bis wir diesen Ort haben, haben wir uns auf jeden Fall noch gedacht, Repräsentation trotzdem wichtig und von marginalisierten Gruppen im Allgemeinen natürlich, aber an der Stelle auch einfach nochmal, wollten wir auch nochmal einen Dank raus an alle von EAT und auch allen anderen Menschen in der Innsbrucker Clubszene, die da in den letzten Jahren irgendwie Arbeit reingesteckt haben.
1: Ja.
0: Club-Life, Nightlife accessible zu machen und Sachen am Schirm zu haben und Awareness-Strukturen aufzubauen und so weiter. Und ich kann mich noch erinnern, irgendwie war ich mal vor 10 Jahren im Project und es waren irgendwie 2 weiblich gelesene Personen am Auflegen und ich war so richtig impressed. Und hab gerade so selber, glaube ich, angefangen, irgendwie mit Auflegen rumzuspielen. Und die 2 haben halt so voll routiniert, halt einfach, waren halt einfach DJs, haben halt einfach den Ding gemacht. Und ich war so, wow, die nailen jeden Übergang richtig, richtig nice. Jetzt denke ich so daran zurück, warum hat mich das eigentlich impressed? Ah ja, weil ich damals literally nur Dudes an den Decks gelegt habe. Und deswegen, in dem Sinne auf jeden Fall Repräsentation auch nicht unwichtig, auch wenn wir keinen
1: voll Ort haben. Genau, also voll, es ist wirklich, also es ist nicht so, dass wir das nicht appreciaten. Voll, und ich finde es auch massivst toll, was ich so, also ich bin jetzt seit 2018 in Innsbruck und eben auch wenn ich so zurückdenke, was alles passiert ist, also es sind einige Schritte passiert, voll, und vielleicht waren das die wichtigen Schritte, damit hoffentlich bald einmal zu unsere Utopie von dem
0: Haus. Wir haben es ja jetzt fest,
1: wir wollen ein Haus. Passt.
0: Wenn ihr ein leerstehendes Haus habt, was ihr loswerden wollt, meldet euch an an Eat. Sag ich jetzt einfach
1: mal so. Meldet euch bei Eat.
0: Ja, ich glaube, Abnehmer gibt's genug, aber.
1: Voll. Genau. Ja. Magst du noch was loswerden dazu?
0: Vielleicht noch mal einen Song?
1: Ja, das habe ich mir auch gerade gedacht.
0: Was haben wir denn noch,
1: was fühle ich jetzt gerade? Ja. Ich fühle gerade Faulenzer. Also ich habe da rausgesucht für mich den Song Wie sie mich haben wollen. Zusammen mit Kamel Süm. Und also Faulenzer ist Sängerin, Liedermacherin, Autorin, identifiziert sich als Transfrau und ist politisch aktiv auf verschiedensten Gebieten, vor allem als Transaktivistin, aber immer mehr visible, vor allem über die Musik, ist auch das Aktivsein für die Rechte von Menschen mit Behinderungen, was eben vor allem in die letzten 3 Jahre über verschiedenste Songs immer mehr sichtbarer geworden ist. Und musikalisch ist das so ein Bewegen von mal so Akustik-Punk und Hip-Hop. Spannender Mix, also nicht das jetzt beides zusammen, sondern eben mal so mehr in Rap und mal so mehr in Akustik-Punk. Bis zum neuen Album waren die Alben eigentlich immer entweder Akustik-Punk oder Hip-Hop. Das allerneueste ist so
0: abwechselnd.
1: Ja, ist so mit beiden so, ja. Und kurz, was man erwähnen kann, ist, also Faulenzer hat auch ein Sachbuch Mitte der 10er Jahre, eher gegen Ende 10er Jahre rausgebracht, Support Your Sisters, Not Your Sisters. Und seit 2020, eher so mit Corona, hat Faulenzer auch begonnen, so mehrteilige, mehrbüchige Geschichte, um die sogenannten Inselgnome aufzubauen, im Stile von Jugendromanen. Und die Inselgnome sind, kann man sich so vorstellen, vom Straßenmusik. Ich von Faulenzer halt stark inspiriert. Und als Straßenmusikerin ist Faulenzer auch Teil der rotzfrechen Asphaltkultur, die sich RAK abkürzt und gibt seit Jahrzehnten, so sicher 3 Jahrzehnte Minimum, in Deutschland so als Netzwerk für linke StraßenmusikerInnen und KleinkünstlerInnen. Genau. Aber Wie sie mich haben wollen ist aus dem ersten Hip-Hop-Album, das heißt Wunderwesen. Und eben, wie gesagt, wird dabei Kamel Süm gefeatured und Kamel Süm ist auch so wie Faulenzer Berlin-based und Kamel Süm beschreibt die Musik als Berlin-based Solarpunk Afrofuturist Singer, DJ und Producer, also sich selbst mit kongolesischem Background und einer starken Leidenschaft für Bass Culture und Future Driven Rhythms. Und die Live-Performances beschreibt Kamel Süm als eine Kombination aus Dancehall, Elektro, Afrobeats und Reggae und so soll ein futuristisches Klangspektrum entstehen. Inspiriert von Solarpunk-Ästhetik und Afrofuturism und so sollen die Themen Empowerment, Bewusstsein, Utopie und Verbundenheit erforscht werden. Genau. Und Verbundenheit, gute Verbindung, wie ich schon beim Hören mitgehört habe. Für die, die es noch nicht kennen, sicher spannende Verbindung. Faulenzer und Kamel Süm. Go.

0: Das war Faulenzer und Kamel Zoom mit Wie sie mich haben wollen.
1: Genau. Du hattest noch eine Anekdote.
0: Ich habe noch eine Faulenzer-Anekdote. Actually ist mir gerade eingefallen, als ich mich zum ersten Mal, glaube ich, mit dem Thema Feminismus, oder nicht zum ersten Mal, vielleicht war es auch schon mittendrin, auf jeden Fall hat mir irgendwer einen Podcast empfohlen. Mhm. Der hieß Passierte Tomaten.
1: Okay.
0: Um den legendären Tomatenwurf in der... ich weiß schon gar nicht mehr, was der Kontext war. Irgendeine Tagung, ich glaube, von irgendeiner... Vielleicht sogar von irgendeiner DDR-Partei. Oh Gott.
1: So weit zurück.
0: Kriege ich Kritik, wenn ich das jetzt hier falsch wiedergebe. Auf jeden Fall, der Podcast war nice und es kam ein Faulenzer drin vor.
1: Okay.
0: Aber was ich eigentlich sagen wollte, dass ich irgendwann mal, bin ich random am Ostbahnhof in Berlin gewesen, ein Faulenzer war irgendwie da, also am halt Bolle reist die Jüngst zu Pfingsten singen mit so Gitarre und Strum. Dann bin ich so richtig Fangirl-mäßig hin, so, hey, yo, kann ich ein Foto machen? Da lagen so Alben aus. Dann habe ich so, nice, ist dein neues Album. Und dann kam so, nee, ist eigentlich eins meiner ersten Alben, kannst du dir gerne jetzt mitnehmen, ich schenk's dir. Das war auf jeden Fall richtig peinlich. Ich kenne auch bis jetzt nicht viele Lieder von Faulenzer, aber den Move werde ich auf jeden Fall nicht mehr jemandem zu fragen, ob das neueste Album ist. Aber sympathische Person auf jeden Fall. Und ich habe jetzt ein Selfie mit Faulenzer auf meiner Platte.
1: Du als Person schon kennengelernt, hast ein Foto, ein Selfie und ich kenne halt mehr Lieder als du. Wir ergänzen uns gut, so wie an der Sendung. Ja, wollen wir noch einen Song reintun, Olli?
0: Yes, ich habe noch einen, vielleicht auch nochmal passend zu dem ganzen Innsbruck-Quatsche davor, der gerne auch mal auf Kundgebung-Demos in Innsbruck läuft. Ist ja Flinter heißt der Song. Ich chill lieber nur mit Flinter, so ähnlich geht der Text von Lila Sophia.
1: Ja.
0: Genau, die gleiche Person. Hat auch noch andere Tracks. Surprise, surprise.
1: Wow.
0: Genau. Lila Sophia, ja, wer die Person nicht kennt, rappt und singt in deren Tracks gegen Patriarchat und alle möglichen anderen Dinge und kritisiert dabei auch gerne mal Missstände in der Musikszene. Ja. Und ja, ich persönlich feiere den nächsten Song einfach sehr. Und genau, alle meine Freunde sind trans, heißt der Song. Stimmt bei mir jetzt nicht, aber kann ja noch werden. Viel Spaß. Let's go.

0: Ja.
1: Jo, an der Stelle.
2: Greets an alle meine Trans-Friends.
3: Yeah.
2: Wenn ich sonst schon nicht unterbringen kann. Nee, Spaß. Und alle anderen Trans-People.
3: Ja, von mir auch und an meine und auch deine. Und
2: komm auch an unsere Cis-Friends, die können wir schon auch grüßen.
3: Die sich manchmal überschneiden. Und ja. Voll. Weil du vorher gesagt hast, kann ja noch werden, ist mir noch eingefallen, wie sagt Kerosin in Transgender Dynasty, niemand ist cis.
2: Also. Nobody is cis until proven otherwise. Finde ich ein gute Haltung.
3: Ja, genau. Das ist die richtige Einstellung. Und ja, mit ein bisschen Spaß, den wir jetzt hatten. Da haben wir noch mal kurz ein bisschen ernster. Sache, die wir zum Kontext von Stonewall Riots auch noch rausgesucht war, war so eben das so eine breite Bewegung entsteht, die dann die sie dann vereinzelt und spaltet, ist halt auch kein Alleinstellungsmerkmal von der queeren Bewegung um Stonewall rum. Es lässt sich schon auch beobachten, dass im kapitalistischen System offenbar bewährte Strategie gibt, teile und herrsche. Und ja, Anerkennungspolitik und Washing-Strategien spielen darin ja nicht unwesentliche Rollen. Und da hast du, Olli, dich ein bisschen reingefreakt und könntest uns und mir auch was erzählen.
2: Voll. Genau, wir haben uns gedacht, so ein bisschen Pinkwashing. Respectability Politics heißt es auf Englisch so schön. Ich glaube, Anerkennungspolitiken, hast du gerade gesagt, ist eine ganz gute Übersetzung. Ich habe versucht, vorher einen guten Begriff zu finden, aber irgendwie nicht so wirklich auf was gekommen. Genau, haben wir uns gedacht. Lässt sich in dem Kontext auch nicht einfach ignorieren. Wollen wir auf jeden Fall auch irgendwie nochmal kurz drauf eingehen. Deswegen einmal ganz kurz noch in diese sperrigen englischen Begriffe zu erklären. Also eben Pinkwashing lehnt sich so ein bisschen an andere Washing-Konzepte, Greenwashing oder Pinkwashing wird anscheinend auch Rainbow-Washing genannt, wusste ich auch nicht. Genau, also eben der Begriff Pinkwashing, Rainbow-Washing mittlerweile etabliert als Vorwurf, dass man sich mit LGBTQIA+-Allyship schmückt, ohne wirklich Substanz dahinter zu haben, um im Endeffekt, weiß ich nicht, Marketing zu machen, zu verschiedensten Dingen. Und ja, anscheinend kam der Begriff Pinkwashing zuerst, wusste ich auch nicht, aus den USA, wo irgendwie, ich glaube, Brustkrebs-Awareness mit so pinken Schleifen markiert wurde auf Produkten.
3: Ah.
2: Oder probably eben nicht auf Produkten, aber dann eben von Firmen übernommen wurde als Teil von deren Product Placement und so weiter und das dann eben den Vorwurf nach sich gezogen hätte, dass man jetzt sozusagen aus Marketingzwecken sich das aneignet und eben mittlerweile, glaube ich, primär für LGBTQ-Themen verwendet wird.
3: Ja.
2: Genau. Ja, wer auf Social Media und so unterwegs ist, kennt ja wahrscheinlich auch diese Schwämme an Regenbogenfirmen-Logos, die einen dann im Pride Month überrollt. Ohne dass man jetzt da sonst im Jahr großartig was mitbekommen würde, dass da irgendwie Involvement

0: wie eingesetzt wird.
1: Ja.
0: Ja. Und genau, im Prinzip nicht nur Firmen können das machen, auch für Parteien funktioniert das Konzept eigentlich genau gleich. Also
1: Ja.
0: Wahlwerbung mit queeren Themen zu machen, ohne dann wirklich Politik dafür zu machen. Hier an der Stelle muss man wahrscheinlich die CDU in Deutschland ganz vorne mit dabei
1: Ja.
0: erwähnen. In Österreich weiß ich jetzt nicht, inwiefern die ÖVP sich schon damit geschmückt hat. Ich persönlich kenne jetzt nicht so viele Beispiele.
1: Nee, ich
0: Du?
1: glaube, ÖVP hätte ich noch nicht so mitbekommen, eher die Neos,
0: Ja, voll.
1: die gern auch, also in Innsbruck muss man sagen, sind sie ja nicht unsichtbar vertreten, auch oft bei der Pride. Und sie da gerne auch mit Pinkwashing und auch aber mit anderen Strategien, aber eben in unserem Kontext auch mit Pinkwashing eben gern verstecken, was für neoliberale Partei sie eigentlich sind und ja, viel zu selten als eigentlich mehr oder weniger Schwesterpartei der deutschen FDP eigentlich benannt werden müssten, so.
0: Ja,
1: Voll.
0: schon die Firmenfarbe, die Parteifarbe
1: Ja.
0: passt ja in dem
1: Ja.
0: Kontext. Zufall? Ihr habt es hier
1: Schon
0: zuerst gehört. Nein, Spaß.
1: rein. Ja.
0: Voll, ja. Ja, diese
1: Und
0: Verbindung glaube ich auch einfach, oder dann so dieses Liberalismus und Queer Rights zusammenzustrecken, dass es Hand in Hand geht und gehen muss und so weiter.
1: ja.
0: In dem Kontext. Aber ja, um nochmal auf die CDU zurückzukommen,
1: Ja.
0: habe ich jetzt mal mitgebracht, weil ich irgendwie da schon mehrfach gehört habe, wie es dann auch eben zu Konflikten kam mit den queeren Communities, die dann eben genau gesagt haben, hey Leute, so nicht. Münchner CSD zum Beispiel hat die LSU, Lesben und Schwule in der Union, Untergruppe der CDU oder CSU, schon länger ausgeladen, weil sie eben konservative Politik machen, die CDU gegen Queers und sich bei wichtigen Sachen querstellen und dementsprechend dann nicht auf dieser Pride einen Wagen fahren sollen, was ich auf jeden Fall eine stabile Aktion finde.
1: Ja, voll.
0: Genau, und anscheinend auch dieses Jahr, habe ich irgendwie vor einer Woche oder so gelesen, hatte die CDU wohl einen Wagen. Genau, und wurde dann ausgebuht. Danke Köln an der Stelle.
1: Props gehen raus.
0: Voll.
1: Ja,
0: Genau.
1: aber ich glaube, in einer der Musikpausen, also Pausen für uns, haben wir, glaube ich, ja festgestellt, dass über andere Beispiele, die uns noch eingefallen sind, du hattest da auch noch eines, glaube ich, oder ich bin zum Beispiel auch heute erst aus Wien nach Innsbruck gefahren und es ist mir wieder aufgefallen, im Wiener Hauptbahnhof hat die ÖBB ja jetzt auch sich ein Bürogebäude hingebaut und das ist halt auch eine fette Progress Pride Flag mit eingearbeitet. Also es ist nicht Fahne, die du mal kurz rausgehängt wird zum Pride Month so, sondern wirklich längerfristig in die Struktur des Gebäudes eingearbeitet wurde. Und wo ich mir dann auch hatte gedacht, wie jo, sind die ÖBB jetzt was die so als queer-friendly zumindest irgendwo schon mal unterkommen ist, irgendwo.
0: Not
1: Also
0: really.
1: halt jeder Bahnhof hat binär getrennte Toiletten.
0: Die
1: Voll.
0: niegelnagelneuen Railjets haben einzelne Klokabinen, die jetzt vorher nicht gegendert sind, auch skurril. Und ich kann mich
1: Barrierefreiheit ist auch
0: erinnern,
1: so ein Thema mit den Railjets.
0: ja, das kommt noch on top. Voll. Und ich kann mich auch noch erinnern, dass es mal ein Ding war, ich glaube mittlerweile ist es anders, aber dass sie auch dann binäre Anreden erzwungen haben,
1: Ja.
0: wenn du dir irgendwie ein Ticket kaufst oder vielleicht war es auch nur die Schlafwagentickets, ich weiß nicht genau, aber es war auf jeden Fall auch mal ein Ding vor ein paar Jahren und hat sich eine ganze Weile gezogen. Und mit den Zügen habe ich sogar mal dann auch habe ich mal eine Mail hingeschickt, was los, warum? Und dann kam auch zurück so, ja, tut ihnen leid. War ein bisschen witzig formuliert, so ja, sie arbeiten daran, auch nicht binäre Klos zur Verfügung zu stellen.
1: Ach,
0: Und
1: okay.
0: das wäre jetzt leider ein Softwarefehler. der

0: der Hersteller quasi mit eingebaut hat und sie arbeiten daran, das wieder rückgängig zu machen und ich soll ein paar Monate Geduld haben. Ich glaube, es ist jetzt ein Jahr her.
1: Okay.
0: Aber schauen wir mal, ob da noch irgendwann was passiert.
1: Okay, ja. Ja, die böse, böse Technik.
0: Ja. Mhm. Ich kann es nicht. Naja. Umgekehrt natürlich, keine Ahnung. Wenn nirgendwo Pride-Flaggen hängen würden, wäre schlecht, aber genau.
1: Das ja,
0: ist, glaube ich, dann so die Nuance von diesem Pinkwashing-Vorwurf.
1: Genau.
0: Auch der CDU wünsche ich natürlich, dass sie eine Untergruppe hat, die irgendwie zumindest Lesben und Schwule repräsentiert, alle anderen scheinbar nicht, aber besser als nix, aber gleichzeitig schlechter als was wir uns wünschen, würde ich mal sagen.
1: Ja, genau. Wenn am Rathaus Pride-Flaggen hängen oder Zebrastreifen
0: ist ja
1: in Transfarben, also jetzt in Innsbruck gesprochen, aber keine Ahnung, wenn dann nicht mal bei neuen öffentlichen Toiletten irgendwie mitgedacht wird, keine Ahnung, dann ist halt da die Frage, ja, kommt dir auch ein bisschen veräppelt vor.
0: Voll. Erinnert mich auch gerade, musste ich dran denken, kenne ich mir jetzt nicht genau aus, wie da die Details waren, an die Umgestaltung von diesen Radwegen, die dann pink gemalt oder lila gemalt wurden.
1: Ja,
0: wo dann auch irgendwie die Frage aufkam. Ist es jetzt wichtiger, dass die Radstreifen lila sind oder dass man die, weiß ich nicht, wie viel 1.000 Euro in Gewaltschutz oder andere feministische Belange steckt?
1: Genau.
0: Machen wir nochmal den kleinen Schwenk zu dem anderen großen Schlagwort, was wir gerade aufgemacht haben, so Respectability Politics. Das hast du eigentlich eh schon auch ganz passend davor, fand ich irgendwie mitgedacht und eigentlich eh auch schon erklärt, würde ich sagen.
1: Habe ich das?
0: Ich glaube. Ich breche es jetzt trotzdem nochmal runter auf speziell diesen Begriff.
1: Ja.
0: Im Prinzip geht es dann eher um die Community selbst oder die Bewegung selbst und weniger um jetzt dieses Outside sich schmücken, sondern im Prinzip quasi aus einer marginalisierten Gruppe heraus. Das gibt es jetzt auch nicht nur in der queeren Community.
1: Nee.
0: Sondern auch ganz viele Beispiele aus anderen marginalisierten Gruppen. Im Prinzip wird versucht, die eigene Gruppe mit den Moralvorstellungen der Mehrheitsgesellschaft auf irgendeine Art und Weise in Einklang zu bringen. Und das ist dann zum Beispiel für ein konkretes Ziel oder auch einfach eine Untergruppe, die sich abspaltet und sagt, sie sind jetzt vermeintlich quasi kompatibel hier mit der Mehrheitsgesellschaft und verdienen den Respekt im Gegensatz zu den anderen. Dadurch automatisch wird immer eigentlich der Rest der Gruppe sozusagen dann entweder zurückgelassen oder im Worst Case auch irgendwie aktiv unter den Bus geworfen.
1: Ja.
0: Da gibt es vor allem in der queeren Community jetzt gibt's ein paar Beispiele. Also ich habe jetzt mal irgendwie zwei rausgesucht. Das eine ist eine Forderung, die seit so ungefähr 10 Jahren zirkuliert, was ich jetzt so gelesen habe, die Drop the T heißt, also quasi das T aus dem LGBTQIA+ zu droppen.
1: Ah ja. Und im Schlagwort Drop the T habe ich es noch nicht wahrgenommen, aber diese Tendenzen habe ich mitbekommen. Ja.
0: Ich habe dann auch schon Variationen davon gesehen, irgendwie LGB Drop the T und solche tolle Reime, sehr schlagwertig. Ja. Der Name sagt es schon, die Idee ist, dass man nur noch Politik für lesbische, bi, schwule Menschen macht und Transpersonen fallen lässt und dann gibt es skurrile Rhetoriken dazu. Die eigentlich nicht wiederholenswürdig sind, aber so skurril, dass sie doch kurz sagt, dass es ein Ding habe ich, was wohl zentral war, gelesen, dass die Trans-Community ja komplett verschiedene Belange hätte im Vergleich zur restlichen queeren Community.
1: Aha.
0: Zum Beispiel sozusagen, ja, das ist ja so ein identitätsmedizinisches Issue so ein bisschen und auf der anderen Seite stehen wir und bei uns geht es ja nur um sexuelle Orientierung. Und genau, dann kann man jetzt das zweite Beispiel steigen wir noch ein bisschen nischiger ein, das ist jetzt quasi innerhalb der Trans-Community. Weiß nicht, hast du schon mal von gehört? Trans-Medicalism?
1: Nee.
0: Ist im Prinzip die Idee, dass Transsein ein primär medizinisches Problem ist sozusagen.
1: Aha.
0: Und die Idee ist quasi, wer Gender Dysphoria hat, ist mal das Erste, ist natürlich schon mal eine ganz klare Haltung, die so, glaube ich, die Mehrheit vielleicht nicht vertritt, der Trans-Community, dass diese Gender Dysphoria quasi ein medizinisches Problem ist, was dann auch mit medizinischen Methoden behandelt wird, wie zum Beispiel Hormone, OPs etc. Logischerweise wird dann auch irgendwie nebenbei noch die Existenz von nicht-binären Personen mit weggeleugnet und dann auch so geframed, dass das eben ein Problem ist, dass die nicht-binäre Community zum Beispiel oder auch Leute, die halt keine Gender Dysphoria haben, aber trans sind, überrepräsentiert sind und dadurch quasi den echten Transpersonen, den echten wahren medizinischen Transpersonen die Rechte nehmen, weil sie jetzt Verhaltensweisen normalisieren, die die Transpersonen, die vornehmlich binären Transpersonen, die eine medizinische Transition machen, irgendwie nicht tangieren. Und das ist natürlich Quatsch, logischerweise. Aber das ist auch so ein ganzes so ein Narrative da drumherum, was dann quasi versucht sozusagen, ja, diese Blue-Haired, Non-Binary People mit ihren Pronomen und so.
1: Voll.
0: Und wir wollen aber eigentlich einfach nur vom
1: Mit
0: einen
1: diesen.
0: Binäre ins andere Binäre und die Hormone und OP und fertig.
1: Und
0: So
1: nur wir
0: ungefähr.
1: sind truly trans und.
0: Genau, wir sind trans und die anderen sind nur, weiß ich nicht.
1: Ja, also das ist mir schon untergekommen, diese so Debatte, wer ist trans genug und ab wann darf man trans sein und da auch gehen von meiner Seite richtig Props an Menschen, die ich über das Queere Chaos Kollektiv kennengelernt habe, raus, die mir halt voll supportet haben mit meiner Non-Binarity, sich bestärkt haben, unter dem Trans-Umbrella natürlich Platz zu haben für mich auch voll.
0: Das
1: Also
0: stimmt.
1: das, ja. Aber eben, auch weil du Gender Dysphoria, wäre da noch die Sache, ob laut solchen Menschen dann eben die medizinische Transition ein Must ist.
0: Ja,
1: So.
0: gibt es tatsächlich auch. Ja,
1: Ja,
0: voll.
1: weil
0: Also, wenn du dann nicht auch noch das alles machst, dann kannst du ja nicht wirklich. Ja. Ich habe gerade noch kurz nebenbei nachgeschaut, weil ich wusste, dass es den Begriff gibt, aber nicht, was er bedeutet. Ist wirklich extrem schick, aber jetzt wisst ihr es.
1: Bitte,
0: Die
1: klär uns auf.
0: Gegenseite sozusagen, also dann gab es die, dann gab es nämlich quasi wie so derogatory terms, um sich gegenseitig dem zu bezeichnen, innerhalb der Trans-Community sozusagen. Die Trans-Medicalists wurden True Scum genannt und das hieß, das habe ich jetzt gerade nicht nachgeschaut, ich glaube True Transsexual irgendwas, warte, ich schaue es schnell nach. Auf jeden Fall die andere Seite, True Transsexual Scum, ja, okay, auch ungeiles Wort auf jeden Fall. Und die Gegenseite sozusagen wird dann auch wieder als quasi abwertender Begriff wird Too Cute genannt. Das wären dann in dem Fall wir Menschen, die halt quasi nicht Transmedicalism propagaten. Und too cute bedeutet too cute to be cis. Und das finde ich fast schon wieder cute. In dem Sinne oute ich mich hiermit als too cute.
1: Too cute to be cis. Yes.
0: Ja, also
1: Das sind wir.
0: irgendwie funny. Aber ja, also genau, das alles in dem ganzen Respectability Politics Überbogen. Die Idee, kommen wir hauen einfach die Non-Binary-Leute oder Non-Dysphoric-Leute unter den Bus und dann schaffen wir es vielleicht irgendwie schon zur Anerkennung. Das ist, glaube ich, so ganz grob in dem Rahmen die Idee. Voll.
1: Um nochmal hervorzuholen, was wir eingangs gehabt haben, mit Stonewall Riots und Entstehung und Entwicklung von Brides, also eben auch so Anerkennungspolitiken, war ja ein schwer Motivationsfaktor, um Gays und Trans People zu spalten. Ja, wo mir auch noch so geredet hast, ja, also diese Pick-Me-Mentalität, so eben, ja, es also und gemeinhin sind es die privilegiertesten unter einer marginalisierten Gruppe, die dann gepickt werden, um Anerkennung zuzuschieben, weil es meistens am einfachsten ist, diesen Personen ein Stück vom Kuchen zu geben. Und genau, dann ziemlich leicht das entstehen kann, ja, ich habe jetzt meine Rights. Und dann bei vielen, wie gesagt, nicht bei allen, und es wurde eh schon genannt, auch auch die Trans-Community der Zeit, die das, die diese Entwicklungen stark kritisiert hat und ab bis heute stark kritisiert hat, damals und auch noch immer gibt es Zusammenarbeiten mit Gay-Communities und voll, also es sind nicht alle, die sie dadurch abspeisen lassen und auf ihre Queer-Geschwister vergessen, aber ja.
0: Voll.
1: Eine mal breite Mehrheit. Ja.
0: Und finde ich dann auch immer wieder wichtig, sich vorzuhalten, um auch selber irgendwie nicht zu vergessen. So.
1: Genau.
0: Wo sind meine Wurzeln? Wer hat meine Rechte erkämpft? Und dass ich es den VorkämpferInnen auch irgendwo schulde, nicht diese Roots zu vergessen und irgendwie zu versuchen, nach meinen Möglichkeiten dann irgendwie auch Menschen mitzudenken.
1: Ja. Und eben auch wir innerhalb vielleicht Trans, Inter, Non-Binary Community halt eben auch nicht vergessen, wenn wir vielleicht auch manchmal rausdrängen.
0: Voll.
1: Und genau.
0: Ich hab noch zwei Beispiele mitgebracht.
1: Ja.
0: Um nochmal auch den Bogen zur Pride zurückzuspannen, wo es auch schon quasi innerhalb von der queeren Community dann diese Anerkennungskritiken, die du jetzt auch schon aus den so Early Days genannt hast, dann auch nochmal später gab. An dem Konzept von Pride Parade selbst, also eben du hast es schon quasi so ein bisschen nachgezeichnet, wie fast schon wie so eine Art Foreshadowing, wie es ja dann auch eingetreten ist.
1: Ja.
0: Dass es wie so ein anhaltendes Thema auch ist, vielleicht auch eben an diesen Pride Parade selbst die Kritik, die halt kommerzialisiert werden, von Unternehmen eingenommen und so weiter. Und zwar habe ich eben einmal in Berlin gab es, wie ich es jetzt rausgelesen habe, also ich bin ja nicht based in Berlin, deswegen keine Ahnung, ja. Aber...
1: Wenn uns Berlin-Menschen vielleicht irgendwie mal zuhören, kannst du gerne bei Eid oder Freirad melden
0: und unser Gelaber korrigieren. Okay. Auf jeden Fall den transgenialen, schöner Name auch, CSD, gab es da über einige Jahre, Jahrzehnte glaube ich sogar, als quasi alternativen CSD, ohne jetzt irgendwie Corporate Sponsorships, Reden von PolitikerInnen und Co., der quasi auch Queer Rights intersektional gedacht hat und sich dann nicht auf diesen so quasi vermeintlich isolierten Pride-Aspekt beschränkt hat.
1: Mhm.
0: Und dann auch nochmal Across the Pond in New York, irgendwie Ende der 90er bis in die 2010er Jahre, eine Bewegung, die ich vom Namen auch einfach toll fand, die sich Gay Shame nannte und quasi ähnliche Kritiken angebracht hat. Quasi auch dann so als Gegenspiel mit dem Wortwitz auf Gay Pride. Ja. Nee, Wortwitz ist vielleicht das falsche Wort, aber genau, auch ähnliche Sachen thematisiert. Antirassismus, Antikapitalismus, also auch hier Abolishment und so weiter.
1: Ja, voll.
0: Genau. Die aber auch, glaube ich, jetzt nicht mehr so aktiv sind. Genauso jetzt aus den späten 2010ern und 2020er Jahre habe ich jetzt erstmal nach ein bisschen Rumschauen nichts gefunden, aber gibt es natürlich sicher auch.
1: Ja.
0: Zum Beispiel Stonewall Remembrance Dämonen ins Buch.
1: Ja. Oder in Bologna findet ja jährlich die Rivolta Pride statt. Vor allem, wo man aus Innsbruck ja auch nicht so weit ist jetzt. Also ist schon ein bisschen, aber
0: Kann man schon mal machen.
1: Du hast es jetzt erwähnt, CSD, vielleicht für Hörende, die noch nicht so weit im Topic sind. Also CSD steht für Christopher Street Day, ist nachdem, wie man Anfang schon gehört haben, also ist die Straße, in der das Stonewall in steht, ist die Christopher Street, und deswegen hat sie ja der Name für diesen Gedenktag als Christopher Street Day etabliert. Und die mehrheitlich großen, also die großen Breits, wie ich so mitbekommen habe, vor allem in so Deutschland, Österreich, aber Nordamerika werden so von einem CSD-Bündnis aus, zum internationalen CSD-Bündnis aus organisiert.
0: Ah, okay,
1: In
0: sogar
1: Europa,
0: international. Das wusste ich auch nicht.
1: ist es meist so. Und genau diese Bündnisse sind halt da schon über die Jahrzehnte oft kritisiert worden, weil sie eben genau von jenem Eck aus mehr oder weniger sukzessive über die Zeit übernommen oder gerult wurden. Und für einige Kritikäußernde, also von Marsha P. Johnson oder Silva Rivera, jetzt noch nicht so dieses dezidierte so CSD als Symbol quasi für die Entwicklungen herzunehmen, aber voll. Genau. Also CSD von der Christopher Street Day. Also Christopher Street Day als Bezeichnung für Gedenktag oder wie auch immer. Und ich glaube auch deswegen hat sie auch, weil es ja nicht nur ist wie in Innsbruck, die gedenken Stonewall Remembrance nennen oder so. Es ist ja in weiteren Kreisen so. Also es ist halt schon dann so, dass aus, um sie von dem ein bisschen auch aus der Kritik am CSD dann raus wahrscheinlich. Also wäre für mich jetzt ein naheliegendes Ding, das um die Wurzeln noch näher zu holen, als indem man es nicht nur nach der Straße, sondern auch wirklich nach dem Lokal benennt.
0: Noch lokalisiert hat.
1: Aber
0: Ich habe die längste Zeit gedacht, oder vor allem so als Kind, jugendliche Person, Christopher Street wäre ein Mensch. Also war sicher auch, weil nachdem wurde dann wahrscheinlich die Christopher, na, wobei Christopher Street ist schon sehr generisch.
1: ja, voll.
0: Ich dachte immer so, Christopher Street hat irgendwas getan und dann gibt es den Christopher Street Day.
1: Voll. Ich hab meine Connection war tatsächlich eben auch über Street, aber das ist halt eben, weil man auf die
0: Ah, okay, ja, das macht auch Sinn.
1: Straße geht. Aber ja, voll.
0: Gute, witzige Idee auch, einen
1: Ja.
0: Street Day auszurufen, wenn man auf die Straße geht.
1: Ja, gut.
0: Sollen wir nochmal einen Song spielen?
1: Ja.
0: Hast du was, was dich inspiriert?
1: Was mich
0: Was gut
1: inspiriert.
0: reinpasst?
1: Was mich inspiriert und was reinpasst. Ja, schauen wir mal durch meine Liste. Ja, mich inspiriert tatsächlich etwas. Voll. Real X-Men. Und das ist ein Artist, ja, den ich erst vor roundabout 1,5 Jahren am Schirm habe, so. Und ich habe viel länger Produced Person auch nicht unter dem Namen. Und ja, finde ich tolle Mucke. Real X-Men, ja,
0: Ich
1: beschreibt sie
0: habe
1: auf
0: gerade erst
1: YouTube.
0: gecheckt, ist es von Relax? Relax oder Relax?
1: Das ist
0: Man
1: die
0: weiß es nicht.
1: Frage, weil viel beschreibt sich Person auch nicht. Also es sind auch immer wieder beständig einzelne Songs, die rausgekaut werden. Es gibt keine EP, kein Album, aber es kommt in einer Regelmäßigkeit, im Schnitt zwei, 3 Monatsrhythmus, vor allem um Stonewall Remembrance rum, um Brightmans rum, nochmal intensiver, aber auch abseits davon. Das bisschen Beschreibung, was man findet, ist auf dem YouTube-Profil, wo sich Person beschreibt als queer Artist based in San Diego. Making bangers for the girls, the gays, the dams, the days and allies.
0: Klingt schon mal gut.
1: Und dass es Banger sind, Banger-Mucke, kann ich so bestätigen und voll. Dann mal
0: Dann
1: ab
0: schauen wir mal.
1: die wilde queere Fahrt.
0: Let's go.

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1: Ja, nice Song. Danke fürs Mitbringen auf jeden Fall.
2: Ja, bitte gerne.
1: Relax, man.
2: Relax, man.
1: Genau, damit haben wir noch einen allerletzten Part für euch dabei, und zwar einen Redebeitrag, der eigentlich hätte Platz finden sollen an der Stonewall Remembrance Kundgebung dieses Jahr, die ja dann, wie wir schon erwähnt haben, wegen der Hitze abgesagt wurde. Deswegen, genau, an der Stelle einfach nochmal eingespielt bei uns in der Radiosendung. Und weil wir nicht wissen können, ob alle unsere ZuhörerInnen auch Englisch gut verstehen, und der Redebeitrag ist auf Englisch, wird Kershi uns dann anschließend nochmal eine deutsche Zusammenfassung davon geben.
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2: Das war ein Beitrag von Sujata Subramanian. Sie forscht und unterrichtet zu Sexualität und Gender an der Uni Innsbruck. Außerdem ist sie Teil einer Bewegung aus Studierenden und AkademikerInnen in Solidarität mit Palästina. Dabei beobachtet sie immer wieder, dass die Frage, ob Palästina ein queer-feministisches Thema ist, reflexartig mit der Gegenfrage beantwortet wird, wie es um queere Rechte in Palästina bestellt ist. Also der Frage, ob die unsere queere und feministische Solidarität überhaupt verdient haben. Speziell in Innsbruck beobachtet sie auch ein Schweigen zum Genozid in Gaza. In queer-feministischen Strukturen, aber auch in der Außenwahrnehmung diverser queer-feministischer Gruppen. Während Amnesty International festhält, dass es sich um einen Genozid im Livestream handelt, also niemand mehr leugnen kann, nichts davon zu wissen oder mitzubekommen. Sujata wundert sich, woher dieses starke Mindset kommt, dass queere Befreiung und Palästina nicht miteinander verbunden sind. Und ob eine Antwort vielleicht ist, dass wir hier über Medien und Bildung beständig die Lüge erzählt bekommen, dass Queers in Palästina nicht sicher sind, genauso wie generell im globalen Süden nicht. Weil die arabische Gesellschaft in sich homofeindlich und patriarchal ist, genauso wie generell Gesellschaften außerhalb des Westens, die nicht dem Modell der liberalen Demokratie folgen. Diese Erzählung löst im liberalen Westen wiederum einen Beschützungsinstinkt aus, der geprägt davon ist, diese Menschen befreien zu wollen. Und so werden dann flächendeckende Bombardements bis hin zu Genoziden toleriert. Das nennt sie Kolonialismus. Als Inderin macht sie dabei einen Vergleich mit Indien auf und hält fest, die britischen Kolonialisten sind nicht gekommen und haben offen gesagt, wir besetzen hier Land und morden dafür. Sie haben gesagt, wir bringen Bildung und zivilisieren eine barbarische Gesellschaft. Wollen wir, dass sich diese Geschichte wiederholt? Für die Befreiung aller, sagt Sujata, müssen wir unsere Ängste überwinden. In diesem Fall vor allem rassistisch und kolonialistisch geprägte Ängste vor Muslimen, ArabertInnen und Fremden im Allgemeinen. Die Frage stellen, ob wir die Menschen in Palästina und dem globalen Süden tatsächlich auf Augenhöhe betrachten, die ihre eigenen Rechte haben und sich diese auch selbst erkämpfen können, oder ob wir sie doch als Opfer betrachten, die wir retten und beschützen müssen, weil sie es nicht selber können. Queer-feministische Solidarität könnte Sujata folgend zum Beispiel sein, sich mit palästinensischen Gruppen zu beschäftigen, wie zum Beispiel Al-Kaus. Einen Link zu deren Homepage packen wir in die Shownotes. Danke Sujata für diesen wichtigen Beitrag. Ich aus meiner Erfahrung kann Sujatas Eindruck insofern bestätigen, als dass es für mich erleichtert ist, mich als Kershi Palästina solidarisch zu positionieren, das in- und überbestehende Gruppen zu machen jedoch eine Schwierigkeit bleibt, weil die Frage nach der Legitimität dieser Solidarität alles zu überschatten scheint. Oft bin ich dabei auch schon mit der Frage konfrontiert worden, wie das überhaupt mit meiner Queerness zusammengeht. Solidarität aber sollten sich Unterdrückte niemals verdienen müssen. Denn um die oft beschworene starke Waffe zu sein, dürfen wir eigentlich nur eine Trennlinie anhand einer Frage ziehen. Wer unterdrückt und wer wird unterdrückt? Das auszublenden und dann Forderungen zu stellen, ist keine echte Solidarität. Es ist alles andere, wie von Suchata gesagt, auch Kolonialismus, aber keine Solidarität. Wir wissen um die Wichtigkeit dieses Themas, aber auch, dass die Frage danach, wie Queerness und Palästina-Solidarität zusammengehen, eine eigene Sendung füllen kann und wahrscheinlich auch sollte. Deshalb möchten wir euch sowie uns selbst bitten, den Inhalt des Beitrags in unsere Gruppen und Kreise zu tragen. Dabei versuchen, die erwähnten Ängste zu überwinden, um dieses beobachtbare Schweigen endlich zu durchbrechen. Wer möchte und ernsthaft daran interessiert ist, dieses Thema weiter zu besprechen und zu diskutieren, darf mich gerne kontaktieren. In die Shownotes packe ich eine E-Mail, unter der ihr mich erreichen könnt. Schließen möchten wir mit zwei Songs. Einmal Bashar Murad, ein queerer Palästinenser, der in Ost-Jerusalem lebt und seine Musik auch als Mittel zum Protest benutzt, wie 2019. Damals fand der Song Contest in Israel statt und Bashar Murad war Teil der Gegenveranstaltung Global Vision. Heute wollen wir seinen Song Intifada on the Dance Floor, der auf seiner Debüt-EP Mashkara erschienen ist, hören. Und danach haben wir noch einen Act, der erst vor kurzem in Innsbruck war. Kerosin 95, der übrigens dieser Community, die die letzte Show im Frühjahr in Innsbruck ermöglicht hat, ganz, ganz viele liebe Grüße bestellt. Zusammen mit Osif hat Kerosin das neue Album Coming Out produziert. Darauf findet ihr den Song Outrage. Dieser featuret Zora und ist ein Mittelfinger an österreichische und deutsche Politik, die oft Hand in Hand gehen. Damit Olli und Kershi Mic Drop, over and out.

0: Okay, und damit sind wir auch schon am Ende von unserer Sendung von Eat Network on Air zum Pride Month.
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0: Willkommen, liebe Hörerinnen und Hörer. Bei Divertimento im Freirad Innsbruck begrüßt die Gottfried Zimbriger und die Vienna Brass mit allem Weiß-Edelrausch von Erna Pirchner. Zu Gast in der Sendung sind heute Helga Madeira und Gerhard Kerschbaumer. Helga Madeira ist die Chefin oder Vorsitzende vom Kulturnetz Tirol. Gerhard Kerschbaumer ist da mit drinnen und er hat ein besonderes Objekt, das er erworben hat und betreut. Das ist ein Industriedenkmal, aber da reden wir dann davor. Zunächst einmal einfach willkommen in der Sendung, Helga, Gerhard.
1: Dankeschön.
2: Ja, danke dir für die Einladung.
0: Ja, Gerhard, du hast in Mühlau das alte Kraftwerk der Weira-Fabrik erworben. Wie ist es dazu gekommen?
2: Ja, also ich selber bin Zivilingenieur für Maschinenbau und habe Energie- und Umwelttechnik studiert im Studienzweig. Und daher habe ich jetzt eine besondere Affinität natürlich zu Energiethemen und insbesondere auch zu Kraftwerken. Und zumal ich seit vielen Jahren auch in Mühlau, Nordosten von Innsbruck, lebe, habe ich natürlich auch einen Bezug zur regionalen Energieerzeugung am Mühlauer Bach. Und das war dann eben auch eine große Motivation, mich eben jetzt seit 2017 um das stillgelegte Kraftwerk, also das in der Kirchgasse 17 sich befindet, am Mühlauer Bach, und vorher eben auch über fast 100 Jahre in Betrieb war, ja, mich darum eben zu kümmern. Und neben dem technischen Hintergrund ist eben der Hintergrund eben auch, würde ich sagen, eben mein Interesse an alten Dingen und an der Historie und an der Geschichte. Ja, und das ist eigentlich der Hintergrund, warum ich eben mich da engagiere.
0: Ja, wir haben uns ja am Montag gesehen und du hast uns über dieses Kraftwerk und über die gesamte Geschichte des Mühlauer Bachs erzählt. Also da würde ich auch ganz gerne ein bisschen drauf zurückkommen, dass wir da drüber reden. Das war meines Erachtens hochinteressant, weil ich bin auch technisch und historisch interessiert. Deswegen auch die Einladung in die Sendung natürlich.
2: Ja, ich freue mich sehr, dass wir das hier ein wenig einem breiteren Publikum eben auch herzeigen können oder eben drüber berichten können. Zur Historie und zur Geschichte, also der Mühlauer Bach war eigentlich, da gibt es sehr, sehr viel Zeugnisse bis in den Beginn der Neuzeit, also bereits um 1500 haben im Auftrag von Maximilian I. Plattnereien dort Harnische erzeugt mit der damals mechanischen Nutzung der Wasserkraft. Ja. Es hat eine ganze Perlenkette oder aufgereihte Kette an mechanischen Kraft, also Nutzungen von dieser Wasserkraftenergie am Mühlauer Bach gegeben. Und das war jetzt gar nicht so außergewöhnlich, weil an vielen Bächen in Tirol eben die Wasserkraft eigentlich dazu diente, eben auch Gewerbe, Industrie und Handwerk mit Energie zu versorgen.
0: Naja, in Mühlau sagt es ja auch schon der Name.
2: Es ist richtig, ja. Auch wurde es genutzt für Mühlenbetriebe, Mahlwerke, also für Getreidemahlwerke, aber auch Farben und verschiedenste Anwendungen fand damals, also die Wasserkraft jetzt gerade nicht gerade im 15. oder 16. Jahrhundert, sondern bis herauf ins ausgehende 19. Jahrhundert. Ja. Und da gab es eben dann eben den Wechsel hin zur Elektrifizierung. Also das war dann der Beginn.
0: Ja, ja, bis dahin hat es halt so Sachen über Transmissionsanlagen gegeben, oder?
2: Ja, also damals war es eben die mechanische, direkte, unmittelbare Nutzung der Wasserkraft. Ja, also Und ja, je mehr Wasser und je höher der Wasserspeicherung war, desto mehr Kraft und desto mehr konnte man da natürlich dann damit betreiben. Ja.
0: Ja, dann schlage ich vor, machen wir ein bisschen Musik zur Abwechslung. Was schlägst du vor? Du hast mir da ein paar Sachen geschickt, eine Liste.
2: Ja, also ich habe mir auf deine Frage hin, was wir spielen können, ein paar Stücke herausgesucht, die mir persönlich relativ gut gefallen. Vielleicht ein wenig ein lustiges Lied, das mit dem Wasser zu tun hat, ist das Regenlied vom Fanny van Dannen.
0: Gut,

0: Jonas.
1: Ja, Gerhard, kannst du uns ein bisschen was zur Geschichte dieses speziellen Kraftwerks erzählen?
2: Ja.
1: Wie das zustande gekommen ist, beziehungsweise wie es genutzt wurde, und das war ja relativ lang in Betrieb, glaube ich.
2: Ja, also das Kraftwerk wurde gebaut 1906. Also 1906 wurde es gebaut und 1907 ist es in Betrieb gegangen. Das hat gebaut Ernst, Max und Karl Weirer. Das waren die Fabrikanten in Mühlau, die eben Schafwolle verarbeitet haben. Und ja, der Schafwollprozess ist natürlich auch recht energieintensiv. Und da haben sie eben praktisch dieses Kraftwerk errichtet. Und damals, zu der damaligen Zeit, also 1906, war das natürlich eine sehr, sehr innovative Technologie damals, ja, zu der damaligen Zeit. Gebaut wurde das von der Firma Voith Heidenheim. Mhm. Die haben das installiert. Es sind zwei Turbinensätze und eine kleine Turbine, Erregermaschine. Ja. Und die haben praktisch dann autark, weil es gab ja damals kein elektrisches Netz, oder eine elektrische Energie war ja eine neue Technologie. Und die haben dann eben dafür gesorgt, dass eben diese Fabrik dann eben mit elektrischer Energie versorgt werden konnte.
1: Das heißt aber, die haben eigentlich damals zu dem Zeitpunkt auch die Produktion auf elektrischen Antrieb umstellen müssen.
2: Ja, das ist richtig. Das war jetzt praktisch damals eine große Veränderung, dass man eben von den mechanischen Antrieben auf elektrische Antriebe gegangen ist. Und das war eigentlich ein

0: Und so wie wir heute über die KI vielleicht staunen, haben die Leute damals über den Strom gestaunt.
1: Ja, ja.
0: Und da gab es eine riesengroße Wertschätzung für diese Technologie. Und das kann man eben in der Turbinenhalle ganz gut ablesen, weil hier dekoriert wurde, hier wurde Marmor verbaut, hier wurden Messgeräte verbaut, es wurden Jugendstil-Schriften angebracht und Jugendstil-Holzornamentiken. Also das würde man in einem heutigen Kraftwerk in dieser Art und Weise nicht machen. Und das zeigt einfach die Wertschätzung, die damals auch da war.
1: Ja, das ist ganz interessant. Also vor allem, man kann ja oben noch die alte Schalttafel sehen mit den Messinstrumenten, ja, und der Holzrahmen rundherum.
0: Ja.
1: Trägt ja typische Jugendstilelemente auch.
0: Ja, ein sehr sehenswerter musealer Ort, ein Industriedenkmal, das man wirklich besuchen kann. Jeden Sonntag zwischen 16 und 19 Uhr ist es möglich, solange Ausstellungen laufen in der Sommerzeit.
1: Wie lang sind die Ausstellungen? Wie lange gehen die?
0: Bis jetzt? Zum 8. Oktober bis läuft 8. diese bestehende Ausstellung und ist jeweils sonntags von 16 bis 19 Uhr zu sehen.
1: Und das ist jetzt momentan über Schaffelverarbeitung?
0: Über Textilthemen. Diese Themen wurden erarbeitet von Studierenden der Bildnerischen Innsbruck in Kooperation mit der Universität Mozarteum. Und diese Themen wurden aus verschiedenen Blickrichtungen her bearbeitet. So gibt es auch poetische Lesung, die man vom Band und Bild hören kann. Es gibt eine Schafwollinstallation, es gibt eine sehr originelle Häkelecke mit überdimensionierten Häkelnadeln, es gibt Videos und Projektionen. Also es ist sehr, die Studierenden haben das Thema sehr vielfältig aufgebaut, aus verschiedenen Blickrichtungen herein. Da spielen zum Beispiel Themen wie soziale Verwebungen eine Rolle. Also eine Interpretation dieses Textilthemas oder eben tatsächliche Textilthemen, materialhafte Textilthemen.
1: Das heißt, es ist eine Ausstellung auch zur Produktion von Textilien. Andererseits ist aber auch das Kraftwerk als solches als Ausstellungsraum hergerichtet.
0: Sehr sehenswert.
1: Sehr schön gestaltet eigentlich, ja, um es zu besichtigen für alle, die technisch interessiert sind.
0: Und auch künstlerisch natürlich interessiert sind. Das ist eine Kunstinstallation. Wir produzieren jedes Jahr ein neues Thema mit neuen Künstlerinnen und Künstlern. Und heuer kam es auch dazu, weil eben der letzte Eigentümer sein 100-jährigen Geburtstag feiert, dass wir uns auch mit der Geschichte beschäftigt haben und eine kleine Geschichtsdokumentation zum Gebäude, zu diesem Kraftwerk gedruckt haben,
1: ja,
0: und Fotos gesammelt haben. Also da gibt es auch in Sachen Historie des Kraftwerkes einiges zu sehen. Und was ja auch besonders schön ist, es ist im Sommer, wenn es richtig, richtig heiß ist, man in den Raum hineingeht, dann ist es wunderbar kühl.
1: Ist natürlich angenehm kühl.
0: Eine Empfehlung. Ja.
1: Gut, dann machen wir wieder ein bisschen Musik vielleicht. Was schlagt ihr vor?
0: Also eines meiner Lieblingslieder ist Mr. Bojangles von Sammy Davis.
1: Ja, gut, können wir machen. Muss ich noch suchen, wo ich es auf der Platte habe. Aber ich finde es sicher.
0: Gut. Stimmt.

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0: Ja, wer von euch beiden gibt mir da besser Antwort, wie es zu diesen Kunstprojekten überhaupt gekommen ist?
1: Als sanierungsinteressierte Architektin war auch Gerhard sanierungsinteressiert und wir haben uns getroffen bei einer Exkursion von Energie Tirol, bei einem Ausflug nach zum Fraunhofer Institut in Bayern,
0: Ja.
1: um uns eben über Altbausanierung zu informieren. Und ja, das ist natürlich ein Thema, wenn man so ein Kraftwerksbesitzer ist,
0: Ja.
1: muss man da einiges wissen. Ja, und dann haben wir uns ausgetauscht und ich habe erfahren, dass es da ein Kraftwerk gibt und war natürlich sehr interessiert, diesen Raum zu sehen und war sofort natürlich fasziniert über diese besondere Geschichte, die der Gerhard da erzählt hat. Dann kam bei mir irgendwann die Idee, was könnte man hier bloß mit Kunst machen, weil es halt ein Fachgebiet ist von mir und ein Interessenschwerpunkt. Und über einen gewissen Zeitraum hat sich dann diese Idee weiterentwickelt. Und so kam es dazu, dass wir ein erstes Projekt gemacht haben mit Thomas Medicus, dem Innsbrucker Glaskünstler,
0: Ja.
1: der dort eine erste Installation gemacht hat. Und das war der Startschuss. Und das hat uns sehr gefallen. Und auch dem Publikum. Und
0: Das war wann?
1: das war 22.
0: Das
1: 22.
0: heißt also jetzt seit 4 Jahren
1: Ja, heuer haben wir das fünfte Projekt am
0: das fünfte
1: Tisch.
0: Projekt in dem
1: Ja,
0: Fall, ja.
1: das fünfte Projekt, ja. Und also wir sind eigentlich sehr stolz drauf, wie sich die Sache entwickelt hat
0: Ja,
1: und
0: könnt's auch.
1: haben ganz tolle Künstlerinnen und Künstler gefunden. Das ist natürlich meine Aufgabe, diese Menschen zu finden. Die Themen kommen meistens natürlich aus dem Raum heraus, aus den Gegebenheiten heraus, aus der Umgebung heraus, oft einmal auch aus Gerhards Geschichtsinteresse heraus. Und dann liegt ein Thema am Tisch und dann geht es darum, darüber nachzudenken, was könnte man mit diesem Thema anstellen?
0: Ja.
1: Und in der Folge, wer könnte so ein Thema bearbeiten und umsetzen? Und es ist meine Aufgabe, diese Leute zu finden, die Themen auszuformulieren und eben das Projekt weiterzuentwickeln. Und dann machen wir das gemeinsam auf diesem Weg weiter. Die Projekte sind immer von Frühsommer bis in den Herbst hinein zu sehen, weil die Halle im Winter nicht geheizt ist. Da ist eine Schau nicht möglich.
0: Ja. Und im Sommer ist es angenehm kühl.
1: Und im Sommer ist es fantastisch kühl, ja. Und letztes Jahr zum Beispiel hatten wir das Projekt Ultra Memoria Cosmica und das entstand aus dem Interesse heraus von Gerhard, Interesse an Physik. Zwar die Physik war hier die Grundlage
0: Ja.
1: und es war auch ein 100-jähriges Jubiläum von was, Gerhard?
2: Ja, jetzt, letztes Jahr war ja das besondere Jahr der Physik, also 100 Jahre Quantenmechanik. In der Zeit vor 100 Jahren wurde auch in Innsbruck bereits intensiv an der Physik, insbesondere in der Höhenstrahlung an der Victor Franz Hess Forschungsstation am HVLK geforscht. Und daran wollten wir anknüpfen, weil eben die Themen, so wie die Helga gesagt hat, immer was mit dem Raum, also mit dem Kraftwerk oder mit dem Umfeld zu tun haben sollten. Und letztes Jahr war es gewidmet eben der Physikerin Marietta Blau,
0: Ja.
2: die eben sehr, sehr verdient war und führend in der Forschung der kosmischen Strahlung. Fünfmal zum Nobelpreis vorgeschlagen, aber sie hat ihn selbst nie bekommen.
0: Ja.
2: War natürlich auch
0: Das übliche
2: das
0: Theater sozusagen.
2: und da wollten wir natürlich eben auch hier ein nicht nur eben das technische Thema der Physik, sondern eben auch im Rahmen des Projektes gab es dann auch einen Schwerpunkt hinsichtlich des Themas Frauen in der Wissenschaft. Da
0: Ja.
2: haben wir ein hochkarätiges Panel gehabt. Ja, und so finde ich, sind die Projekte themenspezifisch, aber und breit und mit hervorragenden Künstlern und Künstlerinnen. In dem Fall war es der Timotheus Roth, der uns da eine Installation geschenkt hat, würde ich meinen.
0: Ja, sollen wir da vielleicht ein bisschen Musik davon spielen?
2: Ja, ich denke, es wäre sogar vielleicht, man kann es ja jetzt, weil es letztes Jahr war, nicht mehr hören, aber wir haben natürlich eine Aufzeichnung und vielleicht können wir die einspielen.
0: Ja, das ist also eine Umsetzung von kosmischer Strahlung in Musik, oder?
2: Ja, das ist, so, finde ich, ganz was Besonderes. Und zwar der Timothy Roth, der ist eben sehr, sehr ein Komponist und ein Künstler. Und er hat aus aktuellen Forschungs- und Messdaten, die im tiefen antarktischen Eis oder im tiefen Mittelmeer die Wechselwirkung zwischen kosmischer Strahlung und unserer Erdenmoleküle, die hat er in Licht und in Ton komponiert. Und ja, das kann man jetzt hier hören oder auch auf unserer Website gibt es auch Möglichkeiten. Also die Website ist kg17.at.
1: Gut. Dazu kann man noch sagen, dass hier eine Verknüpfung von Wissenschaft und Kunst stattfindet.
0: Ja.
1: Und das hat sich auch ein bisschen herauskristallisiert, dass das diese Verbindung von Wissenschaft und Kunst, dass das wunderbar in das KG17-Projekt hineinpasst.
0: Ja.
1: Denn diese wissenschaftlichen Daten wurden durch ein Computerprogramm umgeformt in eben Klang- und Lichteffekte. War eine ganz tolle Installation.
0: Ja, gut, dann spielen wir das jetzt.

0: Falls Sie nicht von Anfang an dabei waren, Sie hören die Sendung Divertimento im Freirad Innsbruck von und mit Gottfried Simbrigger. Heute mit der Architektin und Kunstvermittlerin Helga Madeira und dem Maschinenbauingenieur Gerhard Kerschbaumer zu Gast im Studio. Ja, Gerhard, wie ist es, wenn man so ein altes Teil erworben hat? Du musst es ja instand halten auch. Wie bewerkstelligst du da das?
1: Ja, also das ist natürlich eine ganz was besondere Sache, finde ich, weil man natürlich dann in dem Tun viele Lehren oder Lehrberufe gemeinsam in Kürze erwirbt. Ja, man muss natürlich sich mit vielen verschiedenen Themen befassen. Und das ist aber sehr, sehr interessant an einem Industriedenkmal oder einem historischen Objekt, sich damit zu befassen, weil ja das in dem Sinne einmalig ist. Also vielleicht ein.
0: Wobei in dem Fall ist es natürlich wirklich ein Denkmal und man muss sich immer dann überlegen, was man tatsächlich damit macht. Ihr habt ja das gefunden mit den Ausstellungen und so. Weil revitalisieren in dem Sinn kann man es natürlich nicht.
1: Ja, das ist eigentlich ganz was Typisches, also dass man eben bei vermeintlich sinnlosen Objekten, und das ist ja inzwischen stillgelegtes Kraftwerk, also es wird keine Energie mehr erzeugt, und das ist eigentlich meiner Meinung nach eben eine ganz eine wichtige und sinnvolle Aufgabe, sich zu überlegen, und das habe ich mit der Helga Madeira gemeinsam haben wir das gemacht, wie kann man eben praktisch den historischen Wert und das Zeugnis, das es ja gibt, auch bewahren und in die Breite tragen und sichtbar machen. Und da bietet sich natürlich es besonders an, dass wir eben das dadurch zugänglich machen, dass wir nicht nur jetzt eben das Kraftwerk öffnen oder die historische Technik zeigen, sondern eben auch mit den Kunstprojekten und Installationen, die dort zu sehen sind, eben auch nicht nur Technikinteressierte ansprechen, sondern eben auch Kunstinteressierte oder Wanderer, die eben durch die Klamm auf die Nordkette wandern. Ja, und das ist eigentlich meiner Meinung nach tatsächlich so, dass es wichtig ist, sich zu überlegen, welchen neuen Sinn kann man einem historischen Objekt, insbesondere einem Industriedenkmal oder einem Denkmal, geben. Und ja, wir haben auch beim Tag des Denkmals vor einem Jahr mitgemacht. Ja, und so überlegen wir halt, wie wir hier damit umgehen.
0: Ja, wie stark ist es eigentlich, dass Leute einfach so hereinkommen? Gibt's das auch?
2: Das gibt's natürlich, weil das eben an der Wanderroute von der Stadt zur Richtung Müller Klamm liegt.
0: Ja.
2: Knapp unterhalb des Fuchsloches. Die Innsbrucker bezeichnen dieses natürliche Biotop so. Und da gibt es familiäres Wandern. Ja. Da kommen die Kinder und die Eltern und schauen oft neugierig herein, was da denn los ist, weil man vielleicht was hört oder sieht, dass die Tür offen steht. Und dann kommen die rein und freuen sich über das, was sie da sehen können. Und ja, also ich habe schon öfters erlebt, dass die Leute dann sitzen bleiben und sich wirklich intensiv mit dem gezeigten Kunstprojekt beschäftigen und sich darauf einlassen und mit glänzenden Augen wieder hinausgehen. Genauso wie die kleinen Kinder total fasziniert die Turbinen anschauen und sich überlegen, wozu das denn gut ist. Und na, dann ist oft Gerhard zur Hand und erklärt den Kleinen, wie denn das geht mit dem Strom, bis er zur Steckdose kommt. Und da kann man ganz viel mitnehmen bei so einem Besuch.
0: Naja, es ist ja auch wichtig, dass die Menschen das begreifen, dass das nicht einfach aus der Luft kommt.
2: Ja, genau. Und anhand dieser mächtigen Turbinen, die in dieser wunderschönen Halle drinnen stehen, kann man das wirklich erfassen und begreifen.
0: Ja.
2: Ja, mir ist es genauso gegangen. Ich habe über Strom nicht so viel gewusst wie nach diesen Jahren Beschäftigung damit. Ja.
0: Ja, ich habe mich immer sehr, sehr für Strom interessiert auch. Aber ich habe das dann genossen, es zu sehen.
2: Ja.
0: Wirklich.
2: Es ist einfach beeindruckend.
0: Weil es nicht in der Form angreifbar gesehen hatte bis dahin.
2: Ja, ja. Ist eine besondere Gelegenheit, in diese Themen einzusteigen. Ich glaube, es gibt vielleicht in ganz Tirol keine zweite Gelegenheit, in diese Themen so unmittelbar einzusteigen. Vermute es mal. Ja,
0: ja, die IKB hat einmal etwas gemacht für ihre Kunden, dass man das große Wasserreservoir, das Trinkwasserreservoir besichtigen konnte.
2: Aha.
0: Und auch diese Trinkwassergeneratoren, die sie oben haben.
2: Aber das war eine einmalige Gelegenheit?
0: Das war eine einmalige Gelegenheit,
2: ja. Ah ja, okay. Ja, also im KG 17 gibt es jeden Sonntag die Gelegenheit, sich das anzuschauen.
0: Gut, dann machen wir wieder ein bisschen Musik. Was schlagt ihr vor?
1: Ja, vielleicht, weil jetzt gerade Urlaubszeit ist und ich mich erinnere an den letztjährigen Urlaub, wo ich in England war. Da gibt's ein ganz auch wieder recht, finde ich, lustiges Lied von Mad Dog McCrea, Am I Drinking Enough?

0: Ja, Helga und Gerhard, erzählst du noch ein bisschen was über die Projekte, die schon gelaufen sind in den letzten Jahren, bitte.
1: Ja, also wir haben jetzt eben das heurige Projekt, das heißt Threads. Da geht es im Prinzip um Textil, ja, weil dieses Textilthema in der Turbinenhalle eingeschrieben ist, weil dieser Strom, der dort erzeugt wurde, eben für Lodenproduktion verwendet wurde. Deswegen dieses logische Thema. Das Thema davor, Ultra Memoria Cosmica, haben wir schon ein bisschen erzählt. Da geht es um Physik, 100 Jahre Quantenphysik und natürlich auch super geeignet für das KG17, diesen technischen Raum, wo dann auch die Beziehung zum HFLK, das ja oben drüber liegt, und diese Forschungsstation der Technischen Universität da oben, diese Beziehung hergestellt wurde. Da gab es auch eine Führung durch einen Universitätsprofessor, der diesen Forschungsraum der Öffentlichkeit auch gezeigt hat bei dieser Gelegenheit. Das war auch eine schöne Sache. Du warst dabei, Gerhard.
2: Ja, das war wirklich eine besondere Gelegenheit, eben die Viktor-Franz-Hess-Hütte zu sehen von innen. Ja. Auch ein historisches Zeugnis, auch unter Denkmalschutz und ist eben auch, finde ich, gut gelungen, eben praktisch die Schultern, die technischen Schultern und die Wissenschaftsschultern, auf denen wir alle stehen, da praktisch in die heutige Zeit zu bringen. Und die Helga hat jetzt von den letzten 2 Jahren erzählt. Also das Jahr davor war auch ein Projekt, das wir gemeinsam der Universität Innsbruck machen durften. Also das war das Institut für experimentelle Architektur mit der Caroline Schmidbauer als Leiterin, die eben mit den Studentinnen und Studenten die Turbinen oder einen Turbinensatz mit einem besonderen Material, also mit dem Vulkanfibermaterial 1:1 nachgebaut hat. Ja, und das war eben auch eine Hands-on-Erfahrung für die Studentinnen und Studenten und für die Besucher dann sicher ein besonders eindrucksvolles Objekt, das da zu sehen war. Und noch das Jahr vorher, also im Jahr 2023, da ging es um das Thema Literatur. Da war der Anknüpfungspunkt auch wieder örtlich, insbesondere zum Mühlauer Friedhof, wo eben auch ein ganz besonderer Poet die letzte Ruhestätte gefunden hat, also der Georg Drakl. Ja. Und in dem Projekt hat der Komponist und Musiker Marius Weber und die Lyrikerin Silja Rosa Schletterer, die haben die Klänge im Raum erzeugt und gefunden und diese, wie ich meine, ganz auf eine besondere Art eben in ein Hörerlebnis verwandelt. Das Projekt trug den Namen Klangkraftwerk. Also auf Freirad kann man das eben auch nachhören sogar. Also da gab es eben eine Dokumentation darüber. Also wer Interesse hat, kann sich das auch gerne noch anhören.
1: Ja, dazu kann man auch sagen, dass auch dieses Projekt ein spartenübergreifendes Projekt war, das eben Lyrik und Klang und auch Geschichtswissen in sich vereinigt hat. Ja. Während das davor beschriebene Projekt Spielraum mit der Technischen Universität Innsbruck wiederum ein Projekt war, auch spartenübergreifend, vielfältig von den Thematiken her, Wissenschaft und Forschung hereinnehmend, weil diese Abteilung an eben Vulkanfieber geforscht hat. Und der Forschungsschwerpunkt war an diesem alten Material, das schon über 100 Jahre auf dem Markt ist, aber durch die Plastikindustrie nach dem Zweiten Weltkrieg verdrängt wurde. Ja. Und heute wird es wieder beforscht, welchen Nutzen dieses Material auch in der Architektur finden kann. Deswegen eben der experimentelle Hochbau, der dieses Material untersucht. Und dieses Kunstprojekt war natürlich ein Teil dieser Forschungsarbeit, um Verhalten des Materials im Trocknungsprozess, um Verhalten des Materials Verbindungsmöglichkeiten zu erforschen, da wurde schon auch Wissen generiert. Also nicht bloß ein Kunstwerk, sondern es wurde auch Wissen generiert. Und dieses Material ist deswegen so interessant, weil es biologisch abbaubar ist, im Gegensatz zu Kunststoff. Besteht im Grunde genommen aus Hadernpapier und ist aus mehreren Schichten verbundenes Papier, das eine erstaunliche Stabilität entwickelt. Wenn es eben getrocknet wird, gepresst wird, kann es eine harte Schale bilden. Und damit kann man in der Architektur auch einiges anstellen.
0: Ja, ich kenne es nur von den Koffern vor allem, also Gepäckstücke, die ja im Verhältnis zu vielen heutigen Gepäckstücken eigentlich ziemlich leicht waren, wenig Eigengewicht und sehr stabil.
1: Ja.
0: Ich kann mir das durchaus vorstellen, dass das gute Einsatzmöglichkeiten in der Architektur hat.
1: Durchaus, ja. Es ist nämlich nicht brennbar, es ist feuerbeständig, das ist natürlich für die Architektur besonders interessant. Es ist nicht stromleitend, deswegen werden daraus Zylinderkopfdichtungen gemacht.
0: Ja.
1: Also aus diesem Markt konnte es nicht verdrängt werden, da hat sich nichts anderes gefunden. Ja.
0: Was ist da eigentlich das Bindemittel?
1: Ein chemischer, also es ist vulkanisiert in einem chemischen Prozess, den ich nicht im Detail beschreiben kann.
0: Aha. Gut, dann noch einmal ein bisschen Musik.
1: Ja, darf ich vorschlagen?
0: Ja.
1: Ich schlage vor Bobby McFerrin mit Chick Corea und zwar das Stück Even for Me.

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0: Ja, dann müssen wir eh langsam zum Schluss kommen. Vielleicht sagt sie ja noch einmal die Webseite an.
1: Die Webseite ist kg17.at.
0: Da sind die laufenden Projekte und auch die vergangenen vorgestellt.
1: Das ist richtig. Es gibt auch eine Instagram-Seite, die interessant gestaltet ist, wo man den Aktivitäten im KG 17 folgen kann. Die Öffnungszeiten sind immer sonntags von 16 bis 19 Uhr. Ja, herzliche Einladung an alle Zuhörer, sich das anzuschauen.
0: Damit kommen wir auch schon zum Schluss. Sie hörten Divertimento im Freirad Innsbruck. Am Mikrofon und an den Reglern war Gottfried Simbriger. Heute zu Gast im Studio die Architektin und Kunstvermittlerin Helga Madeira und der Maschinenbauingenieur Gerhard Kerschbaumer. Danke für den Besuch im Studio.
1: Sehr gerne.
0: Das war sehr interessant.
2: Ja, danke für die Einladung.
0: Ich hoffe, die Sendung hat Ihnen gefallen und ich freue mich, wenn ich Sie im Freirad Innsbruck wieder begrüßen kann. Entweder bei All That Jazz am ersten Montag im Monat um 21 Uhr oder bei Divertimento am dritten Montag im Monat um 21 Uhr. Wiederholt werden die Sendungen jeweils am folgenden Montag um 9 Uhr Vormittag. Außerdem können Sie die meisten Sendungen im Archiv der Freien Radios auf cba.media auch nachhören. Feedback oder Anfragen zur Sendung per E-Mail an radio@dix.at, das ist Dora Ida Gustav Siegfried.at oder wir@freirad.at. Zum Abschluss hören wir jetzt noch von Johann Sebastian Bach, Toccata und Fuge in D-Moll, Bachwerkeverzeichnis 565, gespielt live in der Kathedrale von Riga.

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